So die Einschätzung von Miriam Mattis in Paris. Und damit noch zum Wetter. Es gibt am Vormittag noch recht viel Sonne, später dann stellenweise Regen und Gewitter. Dazu ist es weiter schwül bei rund 30 Grad. Das waren Nachrichten von Radio SRF. Am Mikrofon und verantwortlich war Simon Richle. SRF Verkehrsinfo von 2.03 Uhr A1 Zürich Richtung Bern zwischen Kriegstetten und Kirchberg. Gefahr und Verkehrsbehinderung wegen eines Unfalls. Der Standstreifen ist blockiert.

0: Die Nachrichten von SRF um 3 mit Simon Richle. Argentinien steht im Finale der Fußball-WM. Die Titelverteidiger gewinnen im Halbfinale gegen England mit 2:1. Der Bericht dazu von Lionel Mattmüller.
1: 55 Minuten lang war das ein hart umkämpftes Spiel, dominiert von Fouls und Diskussionen, ohne große Torchancen, ohne große spielerische Klasse. Es war England, das in der 55. Minute mit Anthony Gordon in Führung gehen konnte, etwas entgegen dem Spielverlauf. Dieses Tor tat aber nicht etwa den Engländern gut, im Gegenteil. Unter Zugzwang zeigten die Argentiner plötzlich, zu was sie in der Lage sind. Unter dem Dirigat Lionel Messis lanciert der Titelverteidiger einen Angriff nach dem anderen. England konnte dem Druck lange standhalten, aber Argentinien fand schlussendlich die Lücke. Zuerst Enzo Fernandes, in der Nachspielzeit Lautaro Martinez und plötzlich führte Argentinien. England muss sich vorwerfen, nach dem Führungstreffer offensiv inexistent gewesen zu sein. Argentinien hingegen nutzte den Weckruf, um die Spielfreude zu entdecken. Im Finale trifft dann Argentinien, das Bissigkeit und spielerische Klasse vereint, auf Spanien, das die Spielkontrolle liebt. Der Ausgang scheint völlig offen, aber mit dem amtierenden Weltmeister und dem amtierenden Europameister hat diese WM ein würdiges Finalspiel.
0: Dieser Finale ist dann am Sonntagabend um 9 Uhr Schweizer Zeit. Der ukrainische Präsident Volodymyr Zelensky baut seine Regierung um. Er will, dass der bisherige Leiter eines staatlichen Energiekonzerns, Serhiy Koretsky, der neue Regierungschef wird. Zelensky hat diesen Antrag im Parlament eingereicht, schreibt der Präsident des Parlaments. Das Parlament kann möglicherweise bereits heute darüber abstimmen. Volodymyr Zelensky hatte am Sonntag angekündigt, dass er seine bisherige Regierungschefin nach einem Jahr im Amt entlässt. Damit müssen auch automatisch alle Ministerposten neu besetzt werden. Wer unheilbar krank ist, darf in Frankreich künftig freiwillig das eigene Leben beenden. Das französische Parlament hat nach langer Diskussion einem Gesetz zugestimmt, das Sterbehilfe unter strengen Auflagen erlaubt. Unter anderem muss die Krankheit in fortgeschrittenem Stadium und das Leiden unerträglich sein und die kranke Person muss den Wunsch frei und klar äußern können. Die Legalisierung der Sterbehilfe sei für Frankreich bedeutend, sagt SRF-Korrespondentin Miriam Mattis.
2: Es ist ein historischer Entscheid für Frankreich. Darin sind sich Befürworter und Gegner einig. Präsident Macron trägt diese umstrittene gesellschaftliche Reform mit, hat aber jahrelang gezögert und überließ die Einführung der Sterbehilfe bis zum Schluss den Parlamentariern. Im Élysée-Palast sieht man bereits jetzt gerne Parallelen zu früheren gesellschaftspolitischen Meilensteinen, wie der Legalisierung des Schwangerschaftsabbruchs oder der Ehe für alle. Auch diese Reformen waren einst heftig umstritten, werden heute jedoch kaum noch grundsätzlich in Frage gestellt.
0: Und nun zum Wetter. Es gibt heute Vormittag noch recht viel Sonne, später dann stellenweise Regen und Gewitter. Dazu bleibt es schwül bei rund 30 Grad. Das waren Nachrichten von Radio SRF. Am Mikrofon und verantwortlich war Simon Richle.

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0: Die Nachrichten von SRF um 4 mit Simon Richle. Am Abend haben die USA eine weitere Angriffswelle auf den Iran gestartet. Nun meldet das US-Militär, die Angriffe seien beendet. Man habe mit Raketen und Drohnen iranische Militärinfrastruktur getroffen, unter anderem Stellungen, die die Schifffahrt in der Straße von Hormuz bedrohten. Der Iran seinerseits hat in der Nacht die Golfstaaten Kuwait und Bahrain angegriffen, die mit den USA verbündet sind. Es gibt Berichte über heulende Sirenen und Explosionen. Kuwait berichtet von iranischen Drohnenangriffen. Wer unheilbar krank ist, darf in Frankreich künftig freiwillig das eigene Leben beenden. Das französische Parlament hat nach langer Diskussion einem Gesetz zugestimmt, das Sterbehilfe unter strengen Auflagen erlaubt. Unter anderem muss die Krankheit in fortgeschrittenem Stadium und das Leiden unerträglich sein. Und die kranke Person muss den Wunsch frei und klar äußern können. Die Legalisierung der Sterbehilfe sei für Frankreich ein bedeutender Schritt, sagt SRF-Korrespondentin Miriam Mattis.
1: Es ist ein historischer Entscheid für Frankreich. Darin sind sich Befürworter und Gegner einig. Präsident Macron trägt diese umstrittene gesellschaftliche Reform mit, hat aber jahrelang gezögert und überließ die Einführung der Sterbehilfe bis zum Schluss den Parlamentariern. Im Élysée-Palast sieht man bereits jetzt gerne Parallelen zu früheren gesellschaftspolitischen Meilensteinen, wie der Legalisierung des Schwangerschaftsabbruchs oder der Ehe für alle. Auch diese Reformen waren einst heftig umstritten, werden heute jedoch kaum noch grundsätzlich in Frage gestellt.
0: Zur Fußball-WM, da steht Argentinien im Final. Die Titelverteidiger gewinnen im Halbfinal gegen England mit 2:1. Der Bericht von Lionel Mattmüller.
2: 55 Minuten lang war das ein hart umkämpftes Spiel, dominiert von Fouls und Diskussionen, ohne große Torchancen, ohne große spielerische Klasse. Es war England, das in der 55. Minute mit Anthony Gordon in Führung gehen konnte, etwas entgegen dem Spielverlauf. Dieses Tor tat aber nicht etwa den Engländern gut, im Gegenteil. Unter Zugzwang zeigten die Argentiner plötzlich, zu was sie in der Lage sind. Unter dem Dirigat Lionel Messis lanciert der Titelverteidiger einen Angriff nach dem anderen. England konnte dem Druck lange standhalten, aber Argentinien fand schlussendlich die Lücke. Zuerst Enzo Fernandes, in der Nachspielzeit Lautaro Martinez und plötzlich führte Argentinien. England muss sich vorwerfen, nach dem Führungstreffer offensiv inexistent gewesen zu sein. Argentinien hingegen nutzte den Weckruf, um die Spielfreude zu entdecken. Im Finale trifft dann Argentinien, das Bissigkeit und spielerische Klasse vereint, auf Spanien, das die Spielkontrolle liebt. Der Ausgang scheint völlig offen, aber mit dem amtierenden Weltmeister und dem amtierenden Europameister hat diese WM ein würdiges Finalspiel.
0: Der Finale ist dann am Sonntagabend um 9 Uhr Schweizer Zeit. Noch der Blick aufs Wetter. Es gibt am Vormittag noch recht viel Sonne, später dann stellenweise Regen und Gewitter. Dazu bleibt es schwül bei rund 30 Grad. Das waren Nachrichten von Radio SRF. Am Mikrofon und verantwortlich war Simon Richle.

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0: Die Nachrichten von SRF um 5 mit Simon Richle, das sind die Schwerpunkte. Spanien gegen Argentinien, so lautet das Finalduell der Fußball-WM. Und in Frankreich fällt das Parlament einen bedeutsamen Entscheid. Es sagt Ja zur Sterbehilfe für unheilbar kranke Menschen. Das Wetter zunächst recht sonnig, später gibt es dann auch Regen und Gewitter. Argentinien steht im Finale der Fußball-Weltmeisterschaft. Der Titelverteidiger gewinnt im Halbfinale gegen England mit 2:1. Der Bericht dazu von Lionel Mattmüller.
1: 55 Minuten lang war das ein hart umkämpftes Spiel, dominiert von Fouls und Diskussionen, ohne große Torchancen, ohne große spielerische Klasse. Es war England, das in der 55. Minute mit Anthony Gordon in Führung gehen konnte, etwas entgegen dem Spielverlauf. Dieses Tor tat aber nicht etwa den Engländern gut, im Gegenteil. Unter Zugzwang zeigten die Argentiner plötzlich, zu was sie in der Lage sind. Unter dem Dirigat Lionel Messis lanciert der Titelverteidiger einen Angriff nach dem anderen. England konnte dem Druck lange standhalten, aber Argentinien fand schlussendlich die Lücke. Zuerst Enzo Fernandes, in der Nachspielzeit Lautaro Martinez und plötzlich führte Argentinien. England muss sich vorwerfen, nach dem Führungstreffer offensiv inexistent gewesen zu sein. Argentinien hingegen nutzte den Weckruf, um die Spielfreude zu entdecken. Im Finale trifft ein Argentinien, das Bissigkeit und spielerische Klasse vereint, auf Spanien, das die Spielkontrolle liebt. Der Ausgang scheint völlig offen, aber mit dem amtierenden Weltmeister und dem amtierenden Europameister hat diese WM ein würdiges Finalspiel.
0: Und dieses Finalspiel ist dann am Sonntagabend um 9 Uhr Schweizer Zeit. Wer unheilbar krank ist, darf in Frankreich künftig freiwillig das eigene Leben beenden. Das französische Parlament hat nach langer Diskussion einem Gesetz zugestimmt, das Sterbehilfe unter strengen Auflagen erlaubt. Unter anderem muss die Krankheit in fortgeschrittenem Stadium und das Leiden unerträglich sein. Und die kranke Person muss den Wunsch frei und klar äußern können. Die Legalisierung der Sterbehilfe sei für Frankreich ein bedeutender Schritt, sagt SRF-Korrespondentin Miriam Mattis.
2: Es ist ein historischer Entscheid für Frankreich. Darin sind sich Befürworter und Gegner einig. Präsident Macron trägt diese umstrittene gesellschaftliche Reform mit, hat aber jahrelang gezögert und überließ die Einführung der Sterbehilfe bis zum Schluss den Parlamentariern. Im Élysée-Palast sieht man bereits jetzt gerne Parallelen zu früheren gesellschaftspolitischen Meilensteinen, wie der Legalisierung des Schwangerschaftsabbruchs oder der Ehe für alle. Auch diese Reformen waren einst heftig umstritten, werden heute jedoch kaum noch grundsätzlich in Frage gestellt.
0: Am Abend haben die USA eine weitere Angriffswelle auf den Iran gestartet. Nun meldet das US-Militär, die Angriffe seien beendet. Man habe mit Raketen und Drohnen iranische Militärinfrastruktur getroffen, unter anderem Stellungen, die die Schifffahrt in der Straße von Hormuz bedrohen. Der Iran seinerseits hat in der Nacht die Golfstaaten Kuwait und Bahrain angegriffen, die mit den USA verbündet sind. Es gibt Berichte über heulende Sirenen und Explosionen. Kuwait berichtet von iranischen Drohnenangriffen. Nun in die Ukraine. Präsident Volodymyr Zelensky baut dort seine Regierung um. Er will, dass der bisherige Leiter eines staatlichen Energiekonzerns, Serhiy Koretsky, der neue Regierungschef wird. Zelensky hat diesen Antrag im Parlament eingereicht. Das teilt der Parlamentspräsident mit. Das Parlament kann möglicherweise schon heute darüber abstimmen. Volodymyr Zelensky hatte am Sonntag angekündigt, dass er seine bisherige Regierungschefin nach einem Jahr im Amt entlässt. Damit müssten auch automatisch alle Ministerposten neu besetzt werden. In einer groß angelegten Aktion haben französische und Schweizer Behörden einen internationalen Waffenhandelsring zerschlagen. Wie die zuständige Staatsanwaltschaft der französischen Stadt Lille schreibt, wurden bei einer Razzia 12 Personen festgenommen, 2 davon in der Schweiz. Zuvor hatte eine gemeinsame Ermittlungsgruppe beider Länder das Netzwerk monatelang beobachtet. Die Bande soll sich Kriegsmaterial und Munition in der Schweiz beschafft und in Frankreich illegal weiterverkauft haben. 9 Verdächtige wurden inzwischen angeklagt. Unter ihnen befindet sich auch ein französischer Polizist, der das Netzwerk mit Daten aus Polizeicomputern unterstützt haben soll. Ein Gericht in Vevey im Kanton Waadt hat einen 46-jährigen Mann wegen eines Femizids schuldig gesprochen und zu 20 Jahren Haft verurteilt. Zudem muss sich der Mann einer stationären Behandlung unterziehen und wird aus der Schweiz ausgewiesen. Der in Deutschland wohnhafte Kosovare hatte im Mai 2023 seine Partnerin, eine Landsfrau, mit einem Schlagringmesser erstochen, das er illegal besaß. Das Gericht sprach von einer Tat, Zitat, beispielloser Gewalt und einem Femizid aus egoistischer Besitzgier. Das Urteil kann noch weitergezogen werden. Und nun noch mit dem Blick aufs Wetter. Neben Wolkenfeldern ist es heute Vormittag recht sonnig. Im Laufe des Nachmittags und Abends ziehen dann stellenweise Regen und teils kräftige Gewitter auf. Dazu gibt es schwülwarme 28 bis 32 Grad. Das waren Nachrichten von Radio SRF. Am Mikrofon und verantwortlich war Simon Richle.
3: SRF Vorhersinfo. Vom 6 ab 5 und es liegen zurzeit keine Meldungen über größere Störungen vor.
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3: Guten Morgen, guten Donnerstagmorgen auch schon wieder.
6: Yes, ein durchgewaschener Donnerstag. Die Anna schreibt, Bonjour aus dem Jura, endlich hat es auch da ein bisschen geregnet und wenigstens die Luft gewaschen.
3: Der DDD, der direkt durchgewaschene Donnerstag. Zum Beispiel.
6: Zum Beispiel.
3: Mit D zum Beispiel. D-S-U-M geschrieben. Der D-D-D ist ja egal. Guten Tag, Fifi Club. Schön sind wir schon da. Gehen wir zu.

0: 77 Bombay Street, 14 ab 5. Wer es genau will nehmen, wir sind schon seit genau 14 Minuten im 5 Club, der exklusivste Club vom frühen Morgen in der Schweiz.
1: Für die exklusivste Runde, weil es gibt manchmal Sachen, die gibt es für andere erst viel, viel später.
0: Mhm. Zum Beispiel heute Abend erst zwischen 8 und 9 eins von diesen Konzerthighlights, sicher in diesem Jahr, wenn nicht in den letzten 10, 20 Jahre.
1: Das kann man, glaube ich, wirklich so sagen, oder?
0: Ja, in dem Stil, genau. Und zwar gibt es das Konzert von der Raid. Raid, das ist die da. Britische Musikerin, die eben vor, das ist etwa zwei Wochen, das Montreux Jazz Festival eröffnet hat mit einem wahnsinnigen Konzert, mit Gästen wie zum Beispiel Alicia Keys, die noch auf die Bühne kam, und einer riesen Streicher, Brassband, Orchester, und ja, also wirklich ein grosses, grosses Konzertkino. Bringen wir das ganze Konzert eben heute Abend zwischen 8 und 9, aber eben, 5 Club, für euch gibt es schon mal einen. Mit der grossen Band Ray. Where is my husband?
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3: Viel Liebe für die Grüße.

die toben noch will so weiter, weil die sind wirklich begeistert von dem, was Dre am Montreux Jazz Festival auf die Bühne gebracht hat. «Where's my husband?» live von dort gehört. Und heute Abend zwischen 8 und 9 auf SRF 3 gibt es eine ganze Stunde lang eben das Ray-Konzert von dem Montreux Jazz Festival. Unter anderem auch mit einem Prince-Cover, wo wir später noch hören, heute Morgen auf SRF 3, aber jetzt zuerst einmal einen exklusiven gehört für den Fifi-Club, wo seit 21 Minuten offen ist.

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0: auch für einen Song?
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0: Natürlich. Und jetzt Neues von Mario Sturmi. Der ist auf 3 um 5:30.
2: Argentinien steht erneut im Finale der Fußball-WM. Der amtierende Weltmeister schlug England nach Rückstand und zwei späten Toren mit 2:1. Damit treffen am Sonntag Argentinien und der amtierende Europameister Spanien im WM-Final aufeinander. In Frankreich soll Sterbehilfe künftig erlaubt sein und die Nationalversammlung hat nämlich am Abend ein entsprechendes Gesetz nach langen Debatten gutgeheißen. Damit erhalten schwerkranke Erwachsene unter strengen Auflagen Zugang zu tödlichen Medikamenten, um ihr Leben zu beenden. Und die USA haben erneut Ziele im Iran angegriffen. Die Luftangriffe richteten sich laut US-Angaben unter anderem gegen Stellungen, welche die Schifffahrt in der Straße von Hormuz bedrohten. Der Iran seiner

0: Seitz hat in der Nacht die Golfstaaten Kuwait und Bahrain angegriffen, die mit den USA verbündet sind.
1: Jürg Ackermann von SRF Meteo, was bringt uns der Wetter Donnerstag heute?
2: Ja, zuerst mal ein recht sonniger Start in den Tag. Wir haben zum Teil noch ein paar Wolkenreste, die löst sich aber in den Morgenstunden auf. Und am Nachmittag kommen dann schon mehr und mehr Wolken auf. Und es gibt zuerst mal in den Bergen erste Platzregen und Gewitter. Und am Abend kann es auch im Flachland zum Teil kräftig Gewitter kommen. Vorher wird es aber heute noch mal typisch und heiß mit Höchstwert von 28 bis 32 Grad.
1: SRF Verkehrsinfo. 5:30 und es liegen zurzeit keine Meldungen über größere Störungen vor.
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1: 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Also ich habe einen, wo ich sagen wollte.
4: Nein, wirklich, das wurde gesagt, hast du keinen.
1: Ja, jetzt habe ich einen.
4: Ah, okay, ich suche noch einen.
1: Du kannst dir noch einen überlegen und ihr entscheidet dann, wie das läuft mit eurer Stimme noch vor 6 Uhr auf SRF 3.

0: Veronika Fusaro mit Alice auf SRF 3. Und wer jetzt um 5.37 Uhr schon wieder auf ist, gestern aber noch bis etwa 11.15 Uhr ab die Schutte geschaut hat, der oder die
1: ist müde.
0: Einfach wie du das wieder gemerkt hast.
1: Gell?
0: Ja, wahnsinnig. Gestern 2. Halbfinale Argentinien gegen England.
1: Du hast dir das angetan?
0: Ich habe es geschaut. Mhm. Ja, genau. Argentinien hingelegt, ab der 55. Minute England 1-0 geschossen, nachher in der 85. Minute 1-1 Argentinien und glaube nachher in der, was weiß ich, 93. noch 2-1 Argentinien. Ist so ein Ding bei denen, glaube ich, in der Nachspielzeit dann noch. Nehmen wir auch in der Verlängerung, um dann noch irgendwie gewinnen und einen Goal schiessen.
1: Argentinier.
0: Ja, und also das Traurigste am Ganzen war eigentlich wirklich, dass der englische Fan, der ist irgendwie, was weiß ich, vielleicht 4, 5 war, so ein Bub, natürlich rote Haare, und auf der Bäckli hat er so 2 England-Fahnen aufgemalt und die sind so verlaufen gewesen, weil er so brüllt.
1: Oh nein.
0: Das ist wirklich ein herzzerreißendes Bild. Und darum müssen wir heute Morgen ein bisschen England machen. Darum gerade 2 englische Songs im Songvoting. Ihr entscheidet mit eurer Stimme, wählen, dass ihr voller Länge lauft. Mein Vorschlag? Riesensong.

0: macht auch kleine englische Buben wieder glücklich. Wenn ihr den wollt, schickt mir das Eis an 079-083-3030.
1: Song 2 ist also das Eis. Einfach sehr verwirrt ist.
0: Ja, richtig.
1: Und das 2 ist auch ein grosser.
2: Ja, nein.
1: Ja, doch. Der muss rein beim englischen Songvoting Wonderwall Oasis. Wenn ihr den hören wollt, schickt ihr das 2 an 079-308-3033.
0: Ihr habt es in der Hand, auf dem Finger, in der Sprachnachricht, wie auch immer ihr euch wollt melden hier bei uns im Studio. Mit tröstend England. Entweder mit Blur oder mit Oasis. Ein 1 für Blur und ein 2 für Oasis. A 079-308-3033.

0: die kleine Fingerübung für den frühen Morgen. 1000 Miles von der Vanessa Carlton. 10 vor 6 bei SRF 3. Und Songvoting, ja, wir machen es auf die einen Seite auch nicht einfach.
1: Der Marc schreibt, die ewigen Konkurrenten gegeneinander antreten lassen, das ist hart.
0: Das ist es. Aber vor allem machen wir es eben uns überhaupt nicht einfach. Wir kommen nicht raus. Und Claudia schreibt auch gerade, das Voting wird recht für Verwirrung sorgen. Ja, hat's schon. Und zwar schicken wir zwei England-Songs ins Rennen, weil England draussen ist bei der WM einmal. Blur Song 2. Vorschlag Nummer 1. 3, 2, 1.
1: Und da fangen sie eben schon an. Also, Song 2 ist das 1.
0: Weil ja, Song sich ja. können überlegen.
1: Ja, ja. Weil Song 2 ist Wonderwall eigentlich. Also das 2.
0: Also einfach der in dem Voting. Vorschlag.
1: Ja.
0: Ja. Und darum nimmt es mich wunder, wo hast du die Stimme dazu erzählt? Mit dem Patrick schreibt zum Beispiel, bitte Song Nummer 2. Diana schreibt, ich bin für Song 2, schreibt es aber als Zahl. Ich weiß nicht, ob sie Song 2 oder Song 2 meint. Marion meint, kann schwierig heute, bitte Blur, Song 1.
1: Ich habe die alle drei fixiert, weil ich gefunden habe, ich weiß nicht, wo ich die Strich machen soll und habe den Strich noch nicht zählt. So habe ich es gemacht. Rausgeschoben, die Taktik.
0: Ja, wir hätten es uns können einfach machen. Konkret wissen wir nicht, wer jetzt mehr.
1: Es ist überhaupt mega ausgeglichen.
0: Wenn es so knapp ist, wie der Markt das auch richtig gesehen hat. Darum, wir können es nicht anders machen. Ab und zu müssen wir, spielen wir einfach beide heute Morgen. Und wir fangen an, jetzt schön der Reihe noch mit nicht Song 2, sondern Oasis.
1: Sehr gut.
0: Wonderwall. Und Nicolas Murta, nein, Mayo aus Genf, Entschuldigung. Nein, seich.
1: Also Mayo aus Genf findet am Liam sein Geplärre, muss sie nicht haben heute Morgen.
0: Ja, und Nicolas Murta meint, okay, doch noch schwierig, keinem von beiden. Für euch zwei machen wir es auch schwierig. Das ist der schwierige Donnerstag auf SRF 3 Morgen.

0: So, das wäre Song 1 vom englischen Trostplästerli Oasis. Und was schreibt Veronika ins Studio?
1: Oasis, halt schon England-Hymne, Blur, einfach nur geil. Danke für beides.
0: In dem Fall jetzt Song 2. Oder wie heißt er? Song 2.

0: Blur Song 2 dank eurer Stimme gelaufen an dem Donnerstagmorgen, wo England nicht mehr dabei ist bei dieser WM. 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
1: Die Nachrichten von SRF um 6 Uhr mit Mario Stuani. Argentinien steht nach einem 2:1-Sieg gegen England im WM-Final. Und eine neue App soll helfen, einfacher an Ergänzungsleistungen zu kommen. Die Wettaussichten nach einem ziemlich sonnigen Start gibt es später teils Regengüsse und auch Gewitter bei schwülheißen 28 bis 32 Grad. Argentinien zieht erneut in den Fußball-WM-Final ein, dank eines späten Comebacks im Halbfinal gegen England. Bis kurz vor Schluss lagen die Titelverteidiger noch 0:1 im Rückstand, dann aber in der 85. und 92. Minute fielen die entscheidenden Tore für Argentinien. Sportredaktor Peter Schnieder.
2: Der Mann des Spiels ist der argentinische Stürmer Lautaro Martinez. Mit seinem Tor schoss er Argentinien in der 92. Minute in den WM-Final. Der 28-jährige Stürmer von Inter Mailand konnte beim Interview seine Freudentränen nicht mehr zurückhalten. Als sein Vater ihm das erste Mal Fußballschuhe gekauft habe, habe er immer davon geträumt, genau dieses Tor zu erzielen.
3: Es muy fuerte esto. Es muy fuerte, verdad. La primera vez que mi viejo me compró un par de botines, siempre soñé con hacer este gol. Perdón,
2: Und England spielte bis zur Führung sehr gut und abgeklärt, ließ sich auch nicht von der aggressiven Art der argentinischen Spieler provozieren, aber hörte nach der Führung auf, offensiv zu spielen. Das reiche auf diesem Niveau nicht, darum sei er enttäuscht für die Spieler, auch für die Fans, meinte Captain Harry Kane.
4: Yeah, just got it for the boys, got it for everyone, the team, the staff, the fans. You know, at this level is not enough.
2: Es war wirklich nicht genug und dieser Satz muss erlaubt sein. Hätte die Schweiz zu 10 gegen Argentinien so schlecht und konzeptlos verteidigt wie England zu 11, die Schweizer hätten es nicht in die Verlängerung geschafft. Argentinien aber steht zum 6. Mal in einem WM-Final. Spanien nach dem Titel 2010 zum 2. Mal.
1: Der Final Argentinien gegen Spanien, also Weltmeister gegen Europameister, findet dann am Sonntagabend statt. Damit zu zwei kürzeren Meldungen. In Frankreich soll Sterbehilfe künftig erlaubt sein. Die Nationalversammlung hat am Abend ein entsprechendes Gesetz nach langen Debatten gutgeheißen. Damit erhalten schwerkranke Erwachsene unter strengen Auflagen Zugang zu tödlichen Medikamenten, um ihr Leben zu beenden. Bevor das Gesetz in Kraft treten kann, wird es jetzt noch vom Verfassungsgericht geprüft. Und die USA haben erneut Ziele im Iran angegriffen. Die Luftangriffe richteten sich laut US-Angaben unter anderem gegen Stellungen, welche die Schifffahrt in der Straße von Hormus bedrohten. Der Iran seinerseits hat in der Nacht die Golfstaaten Kuwait und Bahrain angegriffen, die mit den USA verbündet sind. Wer in der Schweiz Anspruch auf Ergänzungsleistungen oder Sozialleistungen hat, nimmt diese oft gar nicht in Anspruch. Zu kompliziert, zu wenig bekannt oder manchmal ist auch die Scham einfach zu groß. Eine neue private App will das jetzt ändern. Sie zeigt, welche Leistungen jemand zugute hat und sie hilft beim Ausfüllen der Anträge. Inlandredaktor Philipp Schremli.
5: Patrick Hofer weiß aus eigener Erfahrung, wovon er spricht.
6: Ich habe selbst die Großmutter betreut und so einen Einblick erhalten in das Sozialversicherungssystem und dort auch die Komplexität kennengelernt.
5: Und um diese Komplexität zu reduzieren, hat Hofer nun in den letzten Monaten eigenständig eine App entwickelt. WePlus heißt die App. Je nach Anwendungsfall ist sie gratis oder kostenpflichtig. Die App richtet sich in erster Linie an Angehörige, welche pflegebedürftige AHV- und IV-Bezügerinnen betreuen. Dass es jetzt so eine neue private App gibt, die beim Ausfüllen der Anträge für Ergänzungsleistungen unterstützt, findet Peter Buri von ProSenecdoute grundsätzlich positiv. Gleichzeitig hegt er aber auch gewisse Zweifel, die Anträge seien nämlich stark von der persönlichen Situation der Betroffenen abhängig.
7: Es ist ein individueller Prozess. Diese App kann helfen, die Sensibilität zu steigern. Wir haben aber große Fragezeichen, ob die richtige Klientel diese auch anwenden kann.
5: Buri empfiehlt daher eher eine individuelle Beratung in Anspruch zu nehmen, entweder bei ProSenecdoute selber oder direkt bei der zuständigen Kasse.
1: Damit noch zu den Börsendaten von SIX. Der Dow Jones Index in New York hat 0,3% gewonnen. Der Nikkei Index in Tokio fällt um 2,6%. Der Euro wird zu 92,43 Rappen gehandelt und der Dollar zu 80,60 Rappen. Soweit die Nachrichten von Radio SRF. Verantwortlich heute Morgen ist Tobias Mayer.
0: Jürg Ackermann, ist es ein Bodytag heute?
8: Ja, es gibt auch heute einen Bodytag. Es wird nämlich nochmal typisch heiß und die meisten Regengüsse und teilskräftige Gewitter ziehen erst am Abend auf. Also kann man nochmal gut baden gehen. Dazu ist es auch häufig sonnig. Am Nachmittag gibt es dann aber über den Bergen zum Teil grössere Quellwolken und erste Platzregen und Gewitter. Am Abend kann es auch im Flachland zum Teil kräftig gewittern kommen.
0: SRF Verkehrsinfo, jetzt haben wir es, was haben wir es denn, 5 ab 6 und es liegen zurzeit keine Meldungen über größere Störungen vor.
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0: Donnerstagmorgen, wir würden gerne noch schnell den Wortwitz vom Tag präsentieren, oder? Achtung!
10: Und nicht von uns, sondern von Dani Kern, der gestern den WM-Halbfinale auf SRF kommentiert hat, hat nach dem Spiel im Fernsehen gesagt, kein Final für Harry.
0: Ja, nicht schlecht, Dani. Eine kernige Aussage. Sehr gern more of this.
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0: To Saint-Tropez, sag ich doch. DJ Antoine am 13 ab 6. Gut möglich, dass der auch irgendwo auf der Welt zum Teil auf einer Playlist ist. Falls der jemand mitgenommen hat vor 15 Jahren, 2011, wo da in der Ferien in der Schweiz war und gefunden hat, oh, der Sommerhit aus der Schweiz muss ich mitnehmen.
1: Ist ja heute zwar nicht mehr so ein grosses Ding, Musik im Ausland entdecken, oder? Wenn du irgendwo in der Ferien mit dem Auto fährst, schliessest du ja meistens das Handy an mit eigener Musik.
0: Schade, traurige Entwicklung.
1: Darum übernehmen wir uns. Übernehmen wir das für euch.
0: Du übernimmst dich ein bisschen.
1: Wir zeigen dir auf jeden Fall heute Songs, die gerade in Ferienländern Sommerhits sind.
0: Weil eben, man muss ja mitreden, wenn dann die anderen heimkommen und vielleicht eben doch eingehört im Radio, während man selber daheim geblieben ist. Wo gehen wir zuerst her?
1: Komm, wir fliegen mal auf Spanien.
0: Wir können auch den Zug nehmen, aber ja, wir haben nicht so viel Zeit, also fliegen wir schnell über. Liebe kleine Mächteleben, geht das viel länger. Aber jetzt sind wir dort in Spanien, steigen ins Taxi und sind unterwegs. Und wenn man in Spanien im Taxi ist, aktuelle Hits dort können zum Beispiel so tönen.

0: Ja, ist schon recht krass in Spanien, in den Charts vorne eigentlich nur Songs auf Spanisch, aber den tue ich fix mal auf meine Sommerplaylist. Batitoa von der Ana Mena und der Lola Indigo.
1: Machst du jetzt eine Sommerplaylist quasi international und national oder was hast du verschiedene?
0: Ich habe eine, Sommer 26.
1: Ah, Sommer 26, ja. Gut. Also, die muss dort drauf, wie ist es mit dem da? Auch gerade gross in Spanien wirst du auch drauf.
0: Das finde ich auch noch gut, ja. Telejitos vom Jay Wheeler.
1: Finde ich, tönt ein bisschen ähnlich wie der letzte. Aber ja, auch vorne mit dem Binge.
0: Okay, aber der tönt, da hörst du halt einen Unterschied zu dem.

0: Ja.
1: Gevedo.
2: Das ist herzig.
1: Das ist einer der erfolgreichsten spanischen Musiker im Moment. Kommt von Gran Canaria in der ganzen Welt, gibt ein Konzert und hat ein neues Album, wo alle Songs in der Top 15 von Spanien gelandet sind.
2: Look it's. Und eben der auch. Fangen wir mit der Wiki. Gevedo. Q-U-E-V-E-D-O. Können wir uns merken. Vielleicht nach der Sommerferien dann auch bei den ein oder anderen auf der Playlist. Kann man den ein bisschen bluffen. Sagen, ja, den habe ich schon gehört, bevor ich überhaupt in die Sommerferien bin. Den kennen wir schon. Wir lassen den jetzt. Da ist er Gevedo mit La Graciosa. Schön spanisch angehaucht in den Donnerstag.

0: Und da kommt noch mal mehr. La Graciosa.
1: Pero la Graciosa.
0: Ja, sag ich doch.
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0: Quevedo mit dem Elvis Crespo. Das ist Musik, die Spanien aktuell gerade ganz vorne bei der Hitparade mit dabei ist. Und wo wir euch schon mal mitgehen in die Sommerferien. Für den Fall, dass ihr noch geht, dass ihr es schon kennt. Oder wenn ihr nicht geht, dass ihr es schon mal gehört habt. Und könnt sagen, ja, gell, Quevedo ist dort vorne dabei, wenn irgendjemand von Spanien heimkommt.
2: Die Lulu geht wahrscheinlich nicht auf Spanien in die Ferien.
0: Ah.
2: Einmal wahrscheinlich nicht wegen der Musik. Sie findet, darf man so Musik einfach nur schrecklich finden?
0: Dürfen wir. Lulu, viel Spass und guten Morgen mit dem schrecklichen.
2: Und der Daniel von Bühren schreibt noch, dieses spanische Gedudel hört sich doch alles gleich an.
0: Mhm.
2: Was?
0: Ja, ich finde. Also, Schweizer Jodel tönt auch alles gleich. Oder? Noch viel gleicher. Das ist ja schön dran. Eine Musik. Man kann sie schlecht, sogar schrecklich finden. Liebe Lulu. Der da. Auch nicht für alle, aber vielleicht für euch zum Wachwerden YouTube am 21.06 Uhr auf SRF 3.

0: Mal braucht man so etwas Ruhiges wie Gracie Abrams, die wir gehört haben. Manchmal braucht man auch, was hast du gesagt?
1: Etwas Nervöses.
0: Oder einfach Giovanotti. Lombe del Mondo. Mit dabei in der nächsten halben Stunde. Die ist auch nicht viel ruhiger. Aber auch gut für den Morgen. Loi ebenfalls in voller Länge. Und jetzt Kurznachrichten von Mario Sturmi. Es ist 6:30.
2: In Frankreich soll Sterbehilfe künftig erlaubt sein. Die Nationalversammlung hat am Abend ein entsprechendes Gesetz nach langen Debatten gutgeheißen. Damit erhalten schwerkranke Erwachsene unter Auflagen Zugang zu tödlichen Medikamenten, um ihr Leben zu beenden. Die USA haben erneut Ziele im Iran angegriffen. Die Luftangriffe richteten sich laut US-Angaben unter anderem gegen Stellungen, welche die Schifffahrt in der Straße von Hormuz bedrohten. Der Iran seinerseits hat in der Nacht die Golfstaaten Kuwait und Bahrain angegriffen, die mit den USA verbündet sind. Viele Menschen in der Schweiz beantragen Ergänzungs- oder Sozialleistungen nicht, obwohl sie Anspruch darauf hätten. Eine neue private App soll Betroffene und Angehörige nun dabei unterstützen, Ansprüche zu prüfen und entsprechende Anträge auszufüllen.
0: Zum Sport. Und da spielen wir schnell Spiele. Hören wir hier eine trächtige Geiss oder einen argentinischen Radiokommentator? Man weiß es nicht. Aber die Euphorie war gross in Argentinien, was gegen England in der Nachspielzeit jetzt gut. In der England in der Nachspielzeit ein Siegesgoal geschossen haben, David Lendi.
3: Ja, Argentinien gewinnt gegen England mit 2-1 und hat am Sonntag jetzt die Chance, um gegen den Europameister Spanien den WM-Titel zu verteidigen. Das hat zuletzt Brasilien 1962 geschafft. In England geht das Warten auf den Titel hingegen weiter, obwohl

0: als lang gut ausgesehen für die Engländer. Bis zur 85. Minute haben sie noch mit 1-0 geführt. Dann hat Argentinien dank der Goal von Fernandes und Martinez den Match aber in nur 7 Minuten gekehrt. Für die englische Presse und die Experten ist der Trainer Thomas Tuchel die Schuld an dieser Niederlage. Das, weil er nach dem Führungsgoal durch Gordon viel zu defensiv gewechselt hat und sein Team darauf aber kaum mehr aus der eigenen Platzhälfte gekommen ist.
1: Jürg Ackermann, Gewitter haben recht gewütet. Gestern zum Teil gibt es heute auch wieder.
2: Ja, auch heute sind wieder zum Teil heftige Gewitter möglich, aber im Vergleich zu gestern grundsätzlich erst am Abend und auch nicht überall. Aber es muss doch am Abend vereinzelt mit Starkregen, mit Sturmböen und mit Hagel gerechnet werden. Der Tag durchscheint aber noch häufig die Sonne bei typisch 31 Grad. Am Nachmittag bildet sich dann zuerst über den Bergen erste Platzregen und Gewitter, am Abend dann eben auch im Flachland.
1: Jetzt haben wir es 2:30 Uhr, SRF Verkehrsinfo in der Zentralschweiz auf der A2 Richtung Luzern zwischen Rotsee und dem Reussport-Tunnel. Stau wegen eines Unfalls auf der rechten Spur. Und ein Hinweis zum Schienenverkehr. Wegen eines Personenunfalls ist der Bahnverkehr auf der Strecke Olten-Luzern zwischen Sursee und Sempach-Neuenkirch unterbrochen. Mehr Informationen dazu auf sbb.ch oder in der SBB-App. Ihnen in Donnerstag, guten Morgen.
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0: Giovanotti um 20.07 Uhr. Und ja, etwa so fühlen sich auch gerade alle englischen Fußballfans. Ein bisschen verdruckt. Hat nicht gelangen gestern im Halbfinale bei der WM gegen Argentinien. Die Engländer verlieren mit 1-2. England hat aber lang geführt. Erst in der Schlussminute hat Argentinien dann das Spiel gekehrt. Peter Schneider vom Sport jetzt live verbunden. Haben die Argentinier verdient gewonnen? Was würdest du sagen?
1: Ja, ich glaube, das muss man sagen. Auch wenn man aus Schweizer Sicht das vielleicht ein bisschen anders gewünscht hätte, aufgrund vom letzten Spiel. Aber die Argentinier haben das wirklich sehr, sehr gut gemacht. Sie haben zum ersten Mal so richtig gezeigt, dass sie eben shooten können. Das hat man bis jetzt ein bisschen vermisst. Sie haben sich immer ein bisschen durchgemogelt, ein bisschen, ja, mit den minimalen Leistungen. Sie können irgendwie weiterspielen. Aber jetzt haben sie wirklich müssen zeigen, was sie drauf haben. Und sie haben das gezeigt. Sie haben das Spiel gekehrt, haben wirklich eindrücklich offensiven Fußball zeigen und auch zeigen eben, was die einzelnen Spieler drauf haben. Nicht nur der Messi. Natürlich hat er beide Goal vorbereitet, aber man hat es auch müssen machen und das haben sie gemacht. Und sie haben ja mehrere Chancen gehabt, um das Spiel können schon vorher für sich entscheiden. Und ja, es ist wirklich ganz ein starker Auftritt von Argentinien.
0: Und eben die Stimmung im Stadion riesig natürlich. Die argentinischen Fans, die sind völlig ausgeflippt, hat so viel von denen gehabt. Aus Argentinien an dieser WM so ein bisschen die Hassmannschaft. Eben, du hast es gesagt, sich so ein bisschen am Durchmogeln, immer ein bisschen am Dreckeln mit den Gegenspielern. Bevorteilt von den Schiedsrichtern, sagt man. Gestern auch wieder so gewesen, jetzt die Schiedsrichterfrage.
1: Nein, überhaupt nicht. Obwohl vorher ein bisschen Kritik aufgekommen ist, weil es ein amerikanischer Schiedsrichter war, der Ismail Eftan. Der hat, leitet natürlich auch Spiele in der MLS, also dort, wo der Lionel Messi bei Inter Miami spielt. Und da hat man schon gesagt, oh nein, so, aufpassen. Und dann ist es ein Amerikaner, man weiss ja, der ist mit dem Trump und mit Infantino und die wollen ja alle zusammen, dass Argentinien Weltmeister wird. Da sind schon wieder alle Verschwörungstheoretiker dann wach geworden und haben richtig Gas gegeben. Aber es war überhaupt nicht der Fall gewesen. Er hat von Anfang an den amerikanischen Schiedsrichter gezeigt, wo er eine Linie hat und hat auch die Argentinier sofort streng gepfiffen bei jedem Foul, den sie gemacht haben. Das hätte man sich im Schweizer Spiel auch mehr gewünscht gehabt. Aber das hat der amerikanische Schiedsrichter wirklich sehr, sehr gut gemacht gehabt. Und die Argentinier haben dann auch sofort gemerkt, da liegt jetzt nicht mehr viel drin und haben die Spielweise dann auch angepasst.
0: Und jetzt eben der WM-Final Spanien gegen Argentinien. Ein Teil in mir hofft, dass Argentinien eigentlich Weltmeister wird, weil dann können wir sagen, wir sind gegen den Weltmeister rausgeflogen an dieser WM. Wer ist aber Favorit? Eben die Titelverteidiger Argentinien oder die Spanier, die ja gegen Frankreich sackstark gespielt haben?
1: Ja, das ist eine ganz schwierige Frage. Die können wir wahrscheinlich erst am Sonntagabend richtig beantworten. Aber ich glaube schon, dass Argentinien jetzt da wirklich sich in eine andere Rolle gespielt hat. Aufgrund von dem, wie sie den Match gekehrt haben gegen England. Aufgrund von dem Offensivpower, den sie gezeigt haben. Aufgrund von dem stürmischen Fußball gegen Führer. Ja, ist Argentinien sicher in einer anderen Rolle, als man das aufgrund von der letzten Spiele hätte können meinen. Aber ich glaube trotzdem, dass Spanien eher in der Favoritenrolle ist, weil Spanien ist breiter aufgestellt. Hat nicht nur der Lamal wie Argentinien nur der Messi hat, sondern sie haben viel mehr Spieler, die da den ganzen Match entscheiden können. Der Lamal hat man ja eigentlich gar nicht gross gesehen bis jetzt an dieser WM. Und Spanier eben sind breiter aufgestellt, sie sind unberechenbarer, sie haben spielerisch sicher mehr drauf als die Engländer und können die Argentinier viel mehr herausfordern. Und darum, glaube ich, liegt der Vorteil ganz, ganz leicht halt doch beim Europameister und nicht beim Weltmeister.
0: Also für alle, die noch einen Tipp auf den Sonntag. Peter, vielleicht von dir schon ein kleiner Tipp. Was sagst
1: du? Im Normalfall wird das etwas langweiliges an einem Finale, weil alle zusammen denken, es geht um zu viel. Oder? Aber der letzte Finale in Katar, wo Argentinien ja Frankreich geschlagen hat, das ist ja ein Spektakel vom Feinsten gewesen. Trotzdem, ich glaube nicht, dass sich das wiederholt, aber langweilig wird es auch nicht. Spanien wird 2-1 gewinnen.
0: Danke. Peter Schneider mit Einschätzungen zu dem Finale am Sonntag bei Argentinien gegen Spanien. Natürlich auch dann wieder bei uns live durchkommentiert.
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0: Morgen 13 vor 7.
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0: Wo wir in den letzten heissen Tag gehen, Jürg Ackermann von SRF mit. Ja, vielleicht nicht für den ganzen Sommer, aber jetzt mal für einen Moment.
2: Genau, es gibt vorerst mal den letzten heissen Tag auf der Alpen Nordseite. Die Temperatur steigt so auf 28 bis 32 Grad und es ist weiterhin heute typisch und auch recht sonnig. Die Sonne sorgt nämlich dafür, dass es nochmal so heiss wird. Wir haben jetzt aber noch nicht überall von Anfang an Sonne. Es hat zum Teil, vor allem in Zentral- und Ostschweiz, noch ein paar Wolkenreste, aber auch die gehen weg. Und im Laufe des Nachmittags da nimmt dann die Bewölkung von Westen schon mehr und mehr zu. Und es gibt zuerst mal über den Bergen, erste Platzregen und Gewitter. Und am Abend muss man dann von Westen her auch mit zum Teil kräftigen Gewitter über dem Flachland rechnen. Es kann wieder Sturmböen, Hagel oder auch Starkregen geben.
0: Also wenn heute der letzte heisse Tag ist, ist morgen der erste kühle Tag.
2: Kühl kann man nicht bezeichnen. Es ist nicht mehr so heiss morgen. Es gibt noch höchstwert von 26 Grad. Das, weil es morgen nur noch vereinzelte sonnige Phasen gibt. Es ist so wechselhaft morgen. Es kann immer mal wieder regnen. Auch geht Gewitter kommen, vor allem so in der Voralpen entlang, sind am morgen noch mal kräftige Gewitter möglich. Und am Wochenende bleibt es grundsätzlich so ein bisschen veränderlich bewölkt. Mit längeren sonnigen Phasen, vor allem so in den Bergen an, da regnet es immer mal wieder. Sonst wird es noch vereinzelt nass.

0: Tagos de Andinte von Haiducci am 5 vor 7. Und kannst du schnell den Knopf drücken bei dir? Wir müssen schnell spulen vom Sommerhit zum Country-Genre. Ist gut.
1: So.

0: Ben Harper, Musik vom amerikanischen Komponist, Musiker ist er, gerade gehört Diamonds on the Inside und schwedische Musik haben wir auch dabei. Mhm. Eine halbe Stunde, gell? Du schwedische, hast etwas rausgepickt.
1: Schwedische Fußballmusik. Ja. Dort wird im Moment ganz viel so Sound gelöst. Mhm. Wahrscheinlich wegen dem Turnier, das gerade läuft.
0: Ist möglich. Ist jetzt das Schwedisch da?
1: Das dort ist Schwedisch, ja.

0: der Beachwelt. Weil dort sind es Argentinien und Spanien, wissen wir seit gestern Abend. Das auch Thema jetzt. Und also lassen wir raus auf die Welt. Und dann in der nächsten halben Stunde rein in die schwedische Parade. Hier auf SRF 3.
1: Die Nachrichten von SRF um 7 Uhr mit Mario Storni. Im WM-Final dank später Aufholjagd Argentinien gewinnt gegen England mit 2:1. Und einfacher an Sozialleistungen dank digitaler Unterstützung. Eine neue App bietet Hilfe beim Ausfüllen von Anträgen. Die Wettaussichten nach einem ziemlich sonnigen Start gibt es später teils Regengüsse und auch Gewitter bei schwülheißen 28 bis 32 Grad. Argentinien steht erneut im Final der Fußball-Weltmeisterschaft dank eines späten Comebacks im Halbfinal gegen England. Bis kurz vor Schluss lagen die Titelverteidiger noch 0:1 zurück. Dann aber in der 85. und 92. Minute fielen die entscheidenden Tore für Argentinien. Einzelheiten von Sportredaktor Peter Schnieder.
2: Der Mann des Spiels ist der argentinische Stürmer Lautaro Martinez. Mit seinem Tor schoss er Argentinien in der 92. Minute in den WM-Final. Der 28-jährige Stürmer von Inter Mailand konnte beim Interview seine Freudentränen nicht mehr zurückhalten. Als sein Vater ihm das erste Mal Fußballschuhe gekauft habe, habe er immer davon geträumt, genau dieses Tor zu erzielen.
3: Es muy fuerte esto. Es muy fuerte, verdad. La primera vez que mi viejo me compró un par de botines, siempre soñé con hacer este gol. Perdón,
2: Und England spielte bis zur Führung sehr gut und abgeklärt, ließ sich auch nicht von der aggressiven Art der argentinischen Spieler provozieren, aber hörte nach der Führung auf, offensiv zu spielen. Das reiche auf diesem Niveau nicht, darum sei er enttäuscht für die Spieler, auch für die Fans, meinte Captain Harry Kane.
4: Yeah, just got it for the boys, got it for everyone, the team, the staff, the fans. You know, at this level is not enough.
2: Es war wirklich nicht genug und dieser Satz muss erlaubt sein. Hätte die Schweiz zu 10 gegen Argentinien so schlecht und konzeptlos verteidigt wie England zu 11, die Schweizer hätten es nicht in die Verlängerung geschafft. Argentinien aber steht zum 6. Mal in einem WM-Final. Spanien nach dem Titel 2010 zum 2. Mal.
1: Der Final Argentinien gegen Spanien, also Weltmeister gegen Europameister, findet am Sonntagabend statt. Zwei Meldungen in Kürze jetzt. In Frankreich soll Sterbehilfe künftig erlaubt sein. Die Nationalversammlung hat am Abend ein entsprechendes Gesetz nach langen Debatten gutgeheißen. Damit erhalten schwerkranke Erwachsene unter strengen Auflagen Zugang zu tödlichen Medikamenten, um ihr Leben zu beenden. Bevor das Gesetz in Kraft treten kann, wird es jetzt noch vom Verfassungsgericht geprüft. Und die USA haben erneut Ziele im Iran angegriffen. Die Luftangriffe richteten sich laut US-Angaben unter anderem gegen Stellungen, welche die Schifffahrt in der Straße von Hormuz bedrohten. Der Iran seinerseits hat in der Nacht die Golfstaaten Kuwait und Bahrain angegriffen, die mit den USA verbündet sind. Wenn das Geld im Alter nicht reicht, sollen Ergänzungsleistungen helfen. Aber längst nicht alle, die Anspruch darauf hätten, bekommen diese auch. Manchmal ist die Scham zu groß, für andere sind die Anträge schlicht zu kompliziert. Hilfe dabei verspricht nun eine private App. Inlandredaktor Philipp Schremli.
5: Patrick Hofer weiß aus eigener Erfahrung, wovon er spricht.
6: Ich habe selbst die Großmutter betreut und zwar einen Einblick erhalten in das Sozialversicherungssystem und dort auch die Komplexität kennengelernt.
5: Und um diese Komplexität zu reduzieren, hat Hofer nun in den letzten Monaten eigenständig eine App entwickelt. WePlus heißt die App. Je nach Anwendungsfall ist sie gratis oder kostenpflichtig. Die App richtet sich in erster Linie an Angehörige, welche pflegebedürftige AHV- und IV-Bezügerinnen betreuen. Dass es jetzt so eine neue private App gibt, die beim Ausfüllen der Anträge für Ergänzungsleistungen unterstützt, findet Peter Buri von Pro Senectute grundsätzlich positiv. Gleichzeitig hegt er aber auch gewisse Zweifel, die Anträge seien nämlich stark von der persönlichen Situation der Betroffenen abhängig.
7: Es ist ein individueller Prozess. Diese App kann helfen, die Sensibilität zu steigern. Wir haben aber große Fragezeichen, ob die richtige Klientel diese auch anwenden kann.
5: Buri empfiehlt daher eher eine individuelle Beratung in Anspruch zu nehmen, entweder bei Prosenektute selber oder direkt bei der zuständigen Kasse.
1: Die Börsendaten von 6 nach. Der Dow Jones Index in New York hat 0,3% gewonnen. Der Nikkei Index in Tokio fällt um 2,9%. Der Euro wird zu 92,45 Rappen gehandelt und der Dollar zu 80,61 Rappen. Das waren die Nachrichten von Radio SRF, verantwortlich Tobias Mayer.
0: Jürg Ackermann, heute nochmal Regen, nochmal Gewitter, alles.
8: Nein, der Tag durch an den meisten Orten nicht, weil es bleibt an vielen Orten trocken in den Bergen. Da sind aber schon am Nachmittag erste Platzregen und Gewitter möglich. Am Abend dann auch stellenweise im Flachland. Und zum Teil können die Gewitter am Abend auch kräftig werden mit Starkregen, Sturmböen. Und zum Teil kann es auch grossen Hagel dabei haben. Vorher ist es aber an vielen Orten ziemlich sonnig, trotz ein paar Wolkenfelder. Und es wird typisch bei Höchstwert um 31 Grad.
0: SRF Verkehrsinfo. Jetzt haben wir es 7.05 Uhr in der Zentralschweiz. Auf der A2 Richtung Luzern wurde die Unfallstelle im Reusport-Tunnel geräumt. Jedoch noch Stau ab Rotenburg, folglich auch Stau auf der A14 Richtung Luzern, das ab Buchrain.
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0: Donnerstagmorgen und in dieser halben Stunde haben wir noch ein Cover von Prince in Purple Rain, wo besser ist als Original. Das ist das Original. Einfach, falls ihr es nicht mehr im Ohr habt.
8: Du weißt schon, dass jetzt gewisse Leute finden, Spinte.
0: Ja. Aber lass mal, wie unser Arbeitskollege Stefan Siegenthaler schwärmt von dem Ort, wo er das Wahnsinns-Cover gehört hat.
11: Also für mich persönlich war das Konzert des Jahrzehnts.
12: Okay. Muss er aber noch beweisen, und von welchem Konzert redet er überhaupt?
0: Das, mein ungeduldiger Freund. Hören wir alles in 6 Minuten.

0: 13.07. Guten Morgen. Ich hoffe, er ist gut, der Morgen. Wenn nicht, auch halb so wild, weil der Abend heute, der wird gross. Dank der Ray. Ray kennen wir mit dem Song, aber nicht in dieser Version. Mit einer riesigen Band, mit Bläser, Streicherinnen, Triangel und alles, was es braucht. Die haben das Montreux Jazz Festival eröffnet. Und das Konzert, das übertragen wir eben heute Abend live hier auf SRF 3. Und es ist ein Konzert, wo unser Arbeitskollege Stefan Siegenthaler, der live dabei war, immer noch so den, ihr kennt den, den verklärten Blick kriegt, wenn er darüber erzählt.
1: Also für mich persönlich war das Konzert des Jahrzehnts. Dort sind Tränen geflossen. Und ich bin schon lang nicht mehr in meinem Leben so überrascht worden wie bei diesem Konzert. Oder? Plötzlich kommt einfach der Starproduzent Mark Ronson auf die Bühne.
2: We're gonna sing for you, Suzanne. It goes like this.
1: Später Alicia Keys.
2: Put your hands together.
1: Wir haben in diesem Moment vor Freude und Überraschung uns so zäh aus dem Leib geschaut, ich habe mich ehrlich gesagt selber nicht mehr gekannt.
3: Should we do this one? Some people live for the fortune.
1: Also diesen Moment, den werde ich glaube ich mein Leben lang nie mehr vergessen.
0: Das klingt alles fantastisch, wenn man dort dabei war, aber wieso sollte man das Ray-Konzert mit all den Stars heute Abend vom 8. bis 9. am Radio hören?
1: Ja, weil Joe schlicht ein musikalisches Meisterwerk ist. Oder? Dre hat mit ihrer über 20-köpfigen Band nicht nur ihre eigenen Songs gebracht, sondern noch Songs von Bruno Mars. James Brown, Nina Simone, Ray Charles, Prince. Es war eigentlich gleich, welches Lied das sie angestimmt hat. Jedes hat schier besser getönt als das Original. Es war wirklich krass. Also, Dre, das ist aktuell, glaube ich, wirklich das talentierteste, ehrlichste und schlichtweg beste, was die Musikwelt aktuell zu bieten hat. Punkt.
0: Und da kannst du dich dann eben auch an einen Cover von Prince wagen, wo eigentlich nur verlieren kannst. Außer du singst es so. Rave. Live vom Montreux Jazz Festival. Purple Rain.
2: And in 2007, Prince said...

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2: Ray, gerade gehört mit einem Prince-Cover Purple Rain gespielt. Das Jahr am Montreux Jazz Festival als Eröffnung. Und das Konzert mit dem Song und allen anderen von ihr bringen wir heute Abend live zwischen dem 8. und dem 9. hier auf SRF 3. Jetzt 18 ab 7. Guten Morgen.

0: So, der kommt wieder ganz tief runter. In das Sommerloch, wo wir rausgeholt haben. Remedy und Manuel. Ja, Schweizer Sommerhit war vor genau 13 Jahren, 2013, mit Holidays. Welche Songs 2026 könnten uns so Sommerhit, Sommerferien erinnern?
1: Wir sind heute Morgen mal am Schauen, ja. Auch in der Hitparade von Ferienländern. Mhm. Und haben dann gerade Carol aufgeschreckt, wo wir vorher schon gesagt haben, wir hören noch die Schweden rein.
2: Hey, hey, hey, von Sverige. Ich habe gehört, die spielen heute Morgen Songs von der schwedischen Chart.
0: Ja, ja. Die Carol lässt uns in Südschweden, in Karlskrona, wo sie wohnt, ursprünglich aus Herisau. Sie weiss wahrscheinlich schon, was der Sommer die Schweden angesagt ist.
1: Ja, und die Schweden, die hören im Fall recht viel so Fußball-Party-Songs. Mhm. Einmal in den Charts hat es recht viel von denen.
0: Nützt jetzt nicht viel für die schwedische Fußballnationalmannschaft, weil die früh ausgeschieden an dieser WM. Mhm. Aber ist ja der Musikerinnen und Musiker egal. Die Baller und da Festbank-Hits raus am Laufmeter, oder? Was ist da für einer?
1: «Wie er gül und blau» wird da gesungen. «Wir sind gel und blau». Schwedischer DJ-Produzent Rasmus Gotzi. Schaut mal da weiter in diesem schwedischen Charts-Radio.
0: Zuerst klingt wie Petra Sturzenegger.
1: Kannst du in die ähnlich abgehen? Ja. Aber kannst du im Fall gerade noch mal eins weiter?
0: Na, so gut. Das ist auch aktuell ein schwedischer, mhm, mit dabei, der Charts.
1: Hast du gemerkt?
0: Tönt recht ähnlich, wie dem wir vorher gelassen haben.
1: Ist sogar zweimal der gleiche Song.
0: Okay.
1: «Ner wie Gräber gült in USA» heisst etwa, wenn man in den USA nach Gold graben. Da hat es eben einmal im 94 den Song schon gegeben. Aha. Dann ja schon Fußball-WM in den USA.
0: Natürlich.
1: Und dieses Jahr ist eben jetzt der Song nochmal neu rausgekommen, darum zweimal in den Charts zu spielen.
0: Also, und der mit dem Gold hat nicht ganz geklappt für Schweden, sind im 16-Viertelfinale gegen Frankreich ausgeschieden an der WM.
1: Trotzdem eben viele Fußballsongs, die in Schweden gelost und gespielt wird. Auch der, der so heisst wie «Es liegt etwas in der Luft». Mm. Vielleicht beim nächsten Fußballturnier dann wieder. Sagst du den Titel auf Schwedisch?
0: Ja, also wenn wir schon Carol haben, oder, aus Südschweden, dann soll es doch Sieger zeigen.
2: Dann liegen noch die Luften.
0: Dann liegen noch die Luften, da bei SRF 3.

0: Guten Morgen, Donnerstag. Er hat ihn schon heimgebracht, er hat schon eine Chance wollen und jetzt baut er ein Haus.
1: Du weißt, ich kann kein Haus bauen.
0: Nein, er kann es ja nicht, stimmt.
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0: Herzlichen Liebessong von Baschi Haus bauen. Gibt's nach der halben Länge?
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0: Sie hat sich schon selber Blumen gekauft und singt jetzt vom End of the World Miley Cyrus. Auch nachher mit dabei. Zuerst aber jetzt der Mario Sturni mit dem Neuesten von dem Donnerstagmorgen. Der Schwester auf 3 um 7:30.
3: In Frankreich soll Sterbehilfe künftig erlaubt sein. Die Nationalversammlung hat am Abend ein entsprechendes Gesetz nach langen Debatten gutgeheißen. Damit erhalten schwerkranke Erwachsene unter strengen Auflagen Zugang zu tödlichen Medikamenten, um ihr Leben zu beenden. Die USA haben erneut Ziele im Iran angegriffen. Die Luftangriffe richteten sich laut US-Angaben unter anderem gegen Stellungen, welche die Schifffahrt in der Straße von Hormus bedrohten. Der Iran seinerseits hat in der Nacht die Golfstaaten Kuwait und Bahrain angegriffen, die mit den USA verbündet sind. Und viele Menschen in der Schweiz beantragen Ergänzungs- oder Sozialleistungen nicht, obwohl sie eigentlich Anspruch darauf hätten. Eine neue private App soll Betroffene und Angehörige nun dabei unterstützen, Ansprüche zu prüfen und Anträge auszufüllen.
0: Ja, lange hat es gut ausgesehen für England gestern in dem WM-Halbfinale gegen Argentinien.
4: Gordon! England 1, Argentina 0.
0: Naja, hat es neben am Schluss aber nicht mehr geheissen. England 1, Argentina 0. David Lendi vom Sport England hat die Führung nicht über die Zeit gebracht. Und viel schieben jetzt einen Trainer die Schuld in die Schuhe.
5: Seine Wechsel sagen das Desaster. Viel zu defensiv und feig waren, haben einen Haufen englische Experten nach dem Schlusspfiff kritisiert. Fakt ist, am Thomas Tuchel seine Wechsel sind definitiv nicht aufgegangen. Argentinien hat in der Schlussphase den Match mit 2 Goal in noch 7 Minuten gekehrt. Jetzt kommt es am Sonntag im WM-Finale zum Duell zwischen dem Titelverteidiger Argentinien und dem Europameister Spanien. Für Diskussionen sorgen aber nicht nur die Wechsel vom englischen Trainer, sondern auch wie zwei argentinische Spieler den Einzug in WM-Finale auf dem Platz gefeiert haben. Sie haben es durch mit der Aufschrift «Die Malvinen sind argentinisch aufgehebt». Eine Anspielung auf den Falklandkrieg von 1982, wo Argentinien und Großbritannien um die Inselgruppe gekämpft haben. Weil politische Botschaften bei WM-Spielen verboten sind, könnte das jetzt noch ein Nachspiel haben für den argentinischen Verband.
0: Jürg Ackermann, wo hat es am meisten Wolken aktuell?
6: Ja, vor allem in der Ostschweiz gelandet.

0: Landteil sind auch Bühne, da verdecken noch einige Wolken die Sonne, aber auch die lösen sich auf, so wie auch der tiefe Hochnebel in Schaffhausen. Sonst ist es heute mal noch recht sonnig und der Tag durch auch trocken. Am Nachmittag gibt es aber mehr Wolken, die zuerst in den Bergen Regengüsse und Gewitter bringen und am Abend sind dann im Flachland zum Teil unwetterartige Gewitter möglich. Hochnebel, ich habe es tatsächlich gesehen.
1: Gibt es nur im Herbst, aber im Verlauf in Schaffhausen. SRF Verkehrsinfo. Jetzt 7:30 und Stau in der Zentralschweiz auf der A2 Richtung Luzern ab Neunkirch sowie auf der A14 Richtung Luzern ab Buchrain. Und ein Hinweis zum Schienenverkehr. Wegen eines Personenunfalls ist der Bahnverkehr auf der Strecke Olten-Luzern zwischen Sursee und Sempach-Neunkirch unterbrochen. Informationen auf sbb.ch oder in der SBB-App.
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1: Am Donnerstagmorgen. Und mir geht das Bild von dem kleinen englischen Fußballfan, der Bub, vielleicht 4, 5 ist er nicht aus dem Kopf. Gestern im Fernsehen gesehen, 2 Fleckli auf Backen gemalt, so englische. Aber weil er so hat müssen brüllen, weil seine Mannschaft rausgeflogen ist, sind die Flaggen ganz verlaufen.
4: Ja, ich hoffe, es passt nicht, passiert nicht unserer Kandidatin oder unserem Kandidaten am 10:08, dass jeder sie muss brüllen.
1: Aber, also, wenn er eine Flagge auf den Backen hat, dann läuten sowieso an.
4: Ja.
1: Und sonst auch. 0848 300 333 spielen sie mit jemandem von euch 0848 300 333 am 10:08.

0: das ist wichtig. Paschi am 20 vor 8. Und wie merkt man, dass man in der Sommerferien ist und nicht unbedingt daheim Sommerferien macht, wenn nicht mehr mit Wind zahlen kannst?
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0: Durchaus vielleicht auch schon passiert. Das Zahlungssystem, die Wind, funktioniert ja nur bei uns im Land, aber viele andere Länder haben in den letzten Jahren auch so Zahlungsplattformen fürs Smartphone erfunden. In Brasilien zum Beispiel heisst das Pix. Das brasilianische Twint ist Pix. Und Pix bringt der US-Präsident Donald Trump jetzt zur Weissglut. Charlotte Jacquemart aus der SRF Wirtschaftsredaktion. Pix ärgert den Trump so fest, dass er Brasilien mit Überraschung neue Zölle beleidigt.
2: 25% sind es ab nächster Woche. Und ein Grund, nicht der einzige, aber ein wichtiger Grund für die neue Strafzölle auf brasilianischen Export ist das brasilianische Twint, das dort eben Pix heisst. Gibt es seit 6 Jahren. Ins Leben gerufen hat die brasilianische Zentralbank. Und Pix ist ein Segen für Brasilianer und Brasilianerinnen.
0: Aber eben macht Donald Trump so hässig, dass wir schon wieder müssen von diesen Zöllen reden müssen, oder?
2: Zölle sind wie Eishockey-WM, das ist immer.
0: Gefühlt schon, oder? Entweder ist Eishockey-WM oder Zölle oder beides. Was hat denn Trump-Regierung jetzt gegen das Pix?
2: Das ist ganz banal. Seit es Pix gibt, brauchen die Brasilianer und Brasilianerinnen Kredit- und Debitkarten viel weniger. Das trifft Mastercard und Visa. Zwei US-Firmen, die verlieren Geschäfte in Brasilien. Seit es Pix gibt, ist ihren Anteil an den Zahlungstransaktionen in Brasilien von 23% auf 15% gesunken. Und mehr als die Hälfte von allen Zahlungen in Brasilien werden heute schon mit Pix gemacht.
0: Du hast am Anfang schon gesagt, Pix ein Segen für die Leute in Brasilien. Wieso da?
2: Ja, Pix hat dazu geführt, dass rund 70 Millionen Brasilianer und Brasilianerinnen, die vorher überhaupt keinen Zugang hatten zum Finanzsystem, jetzt mit einbezogen sind. Pix wird von 80% der Leute schon benutzt. 80% von 212 Millionen, also enorm viel, riesiges Land. Ein Segen ist Pix aber auch für die Millionen von kleinen Händlern, kleinen Geschäften. Denk an Strandläufer mit seinen Kokosnüssen, die vorher höhere Gebühren haben müssen zahlen an Visa und Mastercard. 1% rund und Pix ist für sie 5-mal günstiger.
0: Und das heisst auch, wenn es eine brasilianische Zahlungsplattform ist, bleibt das Geld wahrscheinlich auch eher im Land, oder?
2: Genau, und die Margen von diesen Händlern sind zum Beispiel sind alle natürlich grösser, oder? Und das ist für die brasilianische Wirtschaft wichtig. Die Trump-Regierung wirft Brasilien aber eben auch vor, dass Pix für Konsumenten wie die Wind bei uns kostenlos sei. Das sei eine unfaire Handelspraxis, sagt Washington. Diskriminiere amerikanische Zahlungssysteme, darum eben neu in Strafzölle.
0: Was sagt Brasilien zu all dem?
2: Der brasilianische Präsident Lula da Silva hat einen Post gemacht und geschrieben, sinngemäß, Brasilien denke nicht daran, Pix wieder aufzugeben. Der Erfolg gibt ihm auch recht. Pix ist hinter der Realtime-Zahlungsplattform von Indien jetzt schon die zweitgrößte Plattform auf der Welt, die das kann. Und noch ein Wort zu diesen neuen Zöllen, weil du ja so gerne von denen redest.
0: Immer mehr davon.
2: Ausgenommen von diesen neuen Zöllen ist natürlich alles, was die USA unbedingt braucht aus Brasilien. Also Erdöl, Gas, Rindfleisch, Orangensaft, Flugzeugteile und so weiter. Du siehst, zu fest wie du darfst zu Hause in den USA dann eben doch nicht.
0: Das überrascht mich jetzt im Trump.

0: Mit der letzten Google von Midnight Oil wird es 10 vor 8 und wir lernen Stefanie Hess aus Zürich kennen, die jetzt mit uns ABCSF3 spielt. Guten Morgen, Stefanie.
1: Hoi, Stefanie.
2: Guten Morgen.
0: Hallo. Wie geht's? Wie steht's? Wie bist du in den Tag gekommen?
2: Hey, gut. Immer ein bisschen mit zu wenig Schlaf mit diesen Fußballmatch.
0: Ja, gestern auch noch geschaut. Bist du zufrieden, dass Argentinien im Finale ist? Oder hast du auch gefunden, Argentinien hätte eigentlich verlieren sollen, wenn es die Schweiz schon
2: Ja, eben, ich bin ein bisschen verwirrt. Ich weiss nicht mehr, wem man helfen soll. Ja. Einerseits Argentinien finde ich gut, aber eben, seit die Schweiz rausgehauen haben, ein bisschen eine Rolle von dem her. Ja, aber ich glaube, ist okay, so der Finale.
0: Hast du noch ein bisschen Zeit zum Entscheiden? Am Sonntag, den ersten Abend, Argentinien gegen Spanien. Schön da ist ja, du hast jetzt bis jetzt eigentlich immer der Schweiz geholfen und jetzt hilft die ganze Schweiz, nämlich dir.
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0: Also in dem Sinne, sie hilft dir nicht, aber sie drückt den Daumen, wie wir das auch gemacht haben bei den Nazi. Der Sandro Moroff ist dein Schiedsrichter, hat Buchstaben und Regeln.
1: Stefanie, wir spielen heute mit dem Buchstaben I wie irgendwann. Mhm. Gönnst du im ABC vielleicht? 12 oder mehr richtige Antworten brauchen wir. Dann ist das der Fall, wenn du noch nicht weiter weißt, unbedingt weiter sagen, dass wir keine Zeit verlieren. 45 Sekunden hast du.
0: Mhm. Mit dem Gut. I. 45 Sekunden für dich ab jetzt. Mit denen machst du Musik.
2: Instrument.
0: Etwas Verbotenes ist.
2: Illegal.
0: Jemand nicht beachten.
2: Ignorieren.
0: Jemand nachmachen.
2: Imitieren.
0: Spritzen in Oberarm.
2: Injektion.
0: Mallorca, Sizilien, Zypern sind.
2: Inseln.
0: Ein Snack.
2: Liter.
0: Gegenteil von nie.
2: Immer.
0: Alles notieren, was es am Lager hat.
2: Inventar.
0: Mucke, Flüge und Ameisen sind.
2: Insekten.
0: Anderes Wort für Labyrinth.
2: Meter.
0: Spontan handeln.
2: Meter.
0: Tier mit Stacheln.
2: Insekten. Ah, Igel. Tier mit Stacheln. Kann ich irgendwie, ja.
0: Also Insekten.
1: Insekten und Downstachel.
0: Ja,
1: das stimmt. Ich zähle den noch. Das war noch knapp auf dem Gucker. Und eben Insekten und Downstachel. Wir lösen mal auf, was du weiter gesagt hast. Snack oder schnelle Mahlzeit werden Imbiss. Mhm. Dann das Labyrinth ist ein Irrgarten. Und spontan handeln ist improvisieren, was wir gesucht haben.
2: Jawohl.
1: Es sind 10 Punkte.
2: Nicht ganz.
0: Ja. Wie die Schweizer Fußballnationalmannschaft bist auch du irgendwann gescheitert, aber da gibt's. Und schön erstmal.
2: Mach nichts. Ja, danke euch.
0: Du hast noch nie über so traurig gemacht, nichts gesagt. Ach, Stefanie, das tut mir leid.
1: Ah, nein, ist schon gut. Das ist...
0: Nein, du. Schön hast du mitgespielt, viel Freude gemacht. Und irgendwann, das andere hat es gesagt, gewünscht du ihm Abend.
1: Irgendwann.
0: Hebt das
2: irgendwann.
0: An. Gutes Tag.
2: Okay.
1: Mach's gut. Tschüss.
0: Ciao, ciao.
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0: Dir ist schon klar, dass einfach die ganze Schweiz das auf dich schiebt. Schlechtes Omen. Das hat irgendwen gewünscht.
1: Was meinst du? Nein.
0: Ah nein, alles gut. Nächste Chance morgen. 10 vor 8 wieder hier auf SRF 3.

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1: Die Nachrichten von SRF um 8 Uhr mit Mario Stuani. Argentinien steht nach einem 2:1-Sieg gegen England im Finale der Fußball-WM. Und Frankreich erlaubt Sterbehilfe für Schwerkranke und geht dabei teils weiter als die Schweiz. Die Wetteraussichten nach einem ziemlich sonnigen Start gibt es später teils Regengüsse und auch Gewitter bei schwülheißen 28 bis 32 Grad. Argentinien zieht erneut in den Fußball-WM-Final ein, dank eines späten Comebacks im Halbfinal gegen England. Bis kurz vor Schluss lagen die Titelverteidiger noch 0:1 im Rückstand, dann aber in der 85. und 92. Minute fielen die entscheidenden Tore für Argentinien. Sportredaktor Peter Schnieder.
2: Der Mann des Spiels ist der argentinische Stürmer Lautaro Martinez. Mit seinem Tor schoss er Argentinien in der 92. Minute in den WM-Final. Der 28-jährige Stürmer von Inter Mailand konnte beim Interview seine Freudentränen nicht mehr zurückhalten. Als sein Vater ihm das erste Mal Fußballschuhe gekauft habe, habe er immer davon geträumt, genau dieses Tor zu erzielen.
3: Es muy fuerte esto. Es muy fuerte, verdad? La primera vez que mi viejo me compró un par de botines, siempre soñé con hacer este gol. Perdón,
2: Und England spielte bis zur Führung sehr gut und abgeklärt, ließ sich auch nicht von der aggressiven Art der argentinischen Spieler provozieren, aber hörte nach der Führung auf, offensiv zu spielen. Das reiche auf diesem Niveau nicht, darum sei er enttäuscht für die Spieler, auch für die Fans, meinte Captain Harry Kane.
4: Yeah, just got it for the boys, got it for everyone, the team, the staff, the fans. You know, and this level is not enough.
2: Es war wirklich nicht genug und dieser Satz muss erlaubt sein. Hätte die Schweiz zu 10 gegen Argentinien so schlecht und konzeptlos verteidigt wie England zu 11, die Schweizer hätten es nicht in die Verlängerung geschafft. Argentinien aber steht zum 6. Mal in einem WM-Final. Spanien nach dem Titel 2010 zum 2. Mal.
1: Anpfiff zum Finalspiel Argentinien gegen Spanien, also Weltmeister gegen Europameister, ist dann am Sonntagabend Punkt 21 Uhr. Wer unheilbar krank ist, soll in Frankreich künftig Sterbehilfe in Anspruch nehmen können. Das hat das französische Parlament nach langer Diskussion beschlossen. Für die Sterbehilfe gelten aber strenge Auflagen. Unter anderem muss die Krankheit fortgeschritten und das Leiden unerträglich sein. Und die kranke Person muss den Wunsch zu sterben frei und klar äußern können. Für das Gesetz habe sich Frankreich an der Schweiz orientiert, sagt Frankreich-Korrespondentin Miriam Mattis. Es gäbe aber Unterschiede.
5: Das französische Gesetz ist detaillierter als die Regelung in der Schweiz. Es legt ein gesetzlich vorgeschriebenes, mehrstufiges Verfahren fest, mit klar definierten medizinischen Kriterien, Gutachten und Fristen. Und in einem Punkt geht Frankreich weiter als die Schweiz. So soll es künftig in Ausnahmefällen möglich sein, dass das medizinische Personal die tödliche Substanz verabreichen darf, wenn die Person dazu nicht selber in der Lage ist. In der Schweiz muss ja die betroffene Person die letzte Handlung selbst vornehmen.
1: Bevor das Sterbehilfegesetz in Kraft treten kann, wird es jetzt noch vom französischen Verfassungsgericht geprüft. Die USA haben erneut Zölle angekündigt. Dieses Mal trifft es Brasilien. Auf verschiedene Güter aus dem südamerikanischen Land sollen Zölle von 25% gelten, und zwar ab nächstem Mittwoch. Nicht betroffen sind Waren, die in den USA knapp sind, etwa Erdöl und Erdgas oder Orangensaft. Als Grund für die neuen Zölle nennen die USA unfaire Handelspraktiken Brasiliens. Es gibt in der Schweiz zehntausende Menschen, die zwar Anspruch hätten auf Ergänzungsleistungen, dieses Geld aber nicht beantragen. Häufig aus Unwissen, manchmal aus Scham oder weil das System schlicht zu kompliziert ist. Hier will nun eine neue private App Abhilfe schaffen. Die App WePlus zeigt etwa, welche Leistungen jemand zugute hat und hilft auch beim Ausfüllen der Anträge. Dass es eine neue App gibt, die beim Ausfüllen der Anträge unterstützt, findet findet die Organisation für Altersfragen Pro Senectute gut. Kommunikationsleiter Peter Burri hat aber auch gewisse Zweifel.
6: Es ist ein individueller Prozess. Wie gesagt, diese App kann helfen, die Sensibilität zu steigern. Wir haben aber große Fragezeichen, ob die richtige Klientel diese auch anwenden kann.
1: Die Anträge seien nämlich in der Tat komplex und sehr von der persönlichen Situation der Betroffenen abhängig. Die Börsendaten übermittelt von SIX, der Dow Jones Index in New York hat 0,3% gewonnen, der Nikkei Index in Tokio fällt um 3%, der Euro wird zu 92,43 gehandelt und der Dollar zu 80,61. Das waren die Nachrichten von Radio SRF, verantwortlich Tobias Mayer.
7: Jürg Ackermann, es ist herbstlich zum Teil heute Morgen.
8: Ja, aber wirklich nur ganz lokal. Gerade dort, was gestern recht kräftig geregnet hat, so ein bisschen Zürcher Wieland, Raum Schaffhausen, haben wir jetzt einen Nebel oder einen Hochnebel, tiefen Hochnebel, aber der sollte sich bald einmal auflösen. So wie auch die Wolkenfelder, die wir jetzt gerade so ein bisschen in den zentralen Alpen in der Ostschweiz und Graubünden noch haben, auch die gehen weg. Sonst ist es zuerst mal ziemlich sonnig, aber am Nachmittag nimmt dann die Bewölkung schon zu. Zuerst mal in den Bergen, wo es erste Platzregen und Gewitter kann geben. Und im Laufe vom späteren Nachmittag und Abend muss man dann im Flachland mit zum Teil kräftigen Gewitterrechnen rechnen. Vorwärts aber noch typisch heiß mit Höchstwert von 28 bis 32 Grad.
7: Ein Freudscher, man muss mit heftigen Gewitter rechnen.
8: Rechnen, genau.
7: 6.08 jetzt und Stau oder stockend in der Region Solothurn auf der A1 Richtung Bern zwischen Herkingen und Önsingen und in der Zentralschweiz auf der A2 Richtung Luzern ab Sempach.
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7: Am Donnerstagmorgen. Und ich habe das Gefühl, du bist eigentlich wie der Gurten.
11: Weil ich so eine Schnalle bin.
7: Ja, auch. Und weil Leute am Gurten sagen...
12: Der Gurt ist nicht gemacht für schlechtes Wetter.
13: Sonnencreme mit eingepackt, weil wir es ein bisschen beschwören, dass dann plötzlich gleich gutes Wetter kommt.
14: Weil wir die letzten Tage mega heiß hatten, ist das eigentlich eine ganz gute Abwechslung gemacht.
7: Ja, es ist eigentlich ungewohnt. Für den Gurten, St. Gallen, kennen wir, dass es etwa ein bisschen regnet, aber jetzt eben am Gurten auch mal ein Gewitter gegeben, gestern Morgen oder auch in der Nacht. Auf heute jetzt trotzdem Sean Paul, gestern Abend im Trocknen gewesen, in jeder Hinsicht, nämlich richtig, richtig grosses, gutes Konzert. Könnt ihr auch bei uns online im Nahticker live lesen?
11: Etwas so, ja. 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
7: Voilà. Und wir reden gerne mit dem Jean-Paul über Speedos.
11: Kann man ja mal machen.
7: Wie, wo und was in 7 Minuten da bei uns. Guten Morgen.

0: Wir machen es gerne mit dem Chörli noch «One Republic Need Your Love» an dem Donnerstag, wo die Meinungen nach dem ersten Tag Gurtenfestival gemacht sind.
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0: Ja, Jean-Paul hat abgeliefert am ersten Gurtenabend, auch mit 53 noch. Der ist fit. Hätte er, glaube ich, auch mit seinem Outfit beweisen. Er
6: hat eine kurze Sporthose über lange Sportleggings angehabt. Mhm. Dazu ein schwarzes Hemd und eine Baseballjacke. Ganz eine wilde Kombi. Könnt ihr bei uns anschauen im Ticker auf srf3.ch.
0: Sportlicher Jean-Paul auf der Bühne. Gut, der war ja früher ein Profischwimmer, gell? Für Jamaika ein internationales Turnier antreten. Was ihm auch für seine Musikkarriere geholfen hat, wie er uns im Interview erzählt.
7: So kind of taught me how to be, you know, have an ebb and flow in the music business. Work hard at what you want. Be in competition with your peers, but not in a bad way, in a creative way.
6: Das Musikbusiness ist ein Wettbewerb, aber auf gute, kreative Art.
0: Und das Gute ist auch, im Musikbusiness muss man keine Speedos anlegen, wenn man nicht will, die jetzt der Profischwimmer Jean-Paul nämlich nie gerne hatte.
7: I used to have to wear them, the Speedos. But even then, I would wear it with like 10 times bigger my size. I just don't like the... For a dude, I just didn't like it.
0: Also... Ist ihm 10 gewesen, habe ich richtig verstanden?
6: Ja, er will damit sagen, er hätte einen grossen
0: Moment erlebt. Gestern auf dem Gurten, da ist er der Jean-Paul.

0: krümpelt um ihr Stimmung. Wie es läuft 22 auf 8
1: Uhr. Kannst
0: du wieder runterkommen? Ja, ist gut. Kannst du wieder runterkommen. Komm, fertig jetzt. Wir gehen ein bisschen gegensteuern. Mit schöner, feiner, guter Schweizer Musik von der Linda Ellis, Maggie. Es darf natürlich Best Talent sein, als das auch ein Swiss Music Award bekommen. Und es ist nicht der erste Preis, den sie schon hat. Privalo, goldene Schallplatte. Wo ist das Zeug eigentlich alles?
2: Die goldene Schallplatte ist im Wegezimmer. Der Privalo ist daheim bei Mami. Und jetzt muss ich überlegen, was ich mit dem mache. Weil ich habe nicht so viel Platz im Wegezimmer. Wahrscheinlich gehe ich daheim zu Mami.
0: Also wahrscheinlich ein Swiss Music Award jetzt auch bei Mami daheim von der Linda Ellis. Guten Morgen mit Maggie. 7 Minuten halb 9 Uhr.

0: Kerl 07 von Lohan Leduc. Und jetzt Neues vom Mario Sturni da auf SRF 3, ist 8:30.
1: In Frankreich soll Sterbehilfe künftig erlaubt sein. Die Nationalversammlung hat am Abend ein entsprechendes Gesetz nach langen Debatten gutgeheißen. Damit erhalten schwerkranke Erwachsene unter strengen Auflagen Zugang zu tödlichen Medikamenten, um ihr Leben zu beenden. Die USA haben erneut neue Zölle angekündigt. Dieses Mal trifft es Brasilien. Auf verschiedene Güter aus dem südamerikanischen Land sollen Zölle von 25% gelten, und zwar ab nächstem Mittwoch. Als Grund für die neuen Zölle nennen die USA unfaire Handelspraktiken Brasiliens. Viele Menschen in der Schweiz beantragen Ergänzungs- oder Sozialleistungen nicht, obwohl sie Anspruch darauf hätten. Eine neue private App soll Betroffene und Angehörige nun dabei unterstützen, Ansprüche zu prüfen und Anträge auszufüllen.
0: Gehen wir über zum Sport. Da haben die argentinischen Fans in Atlanta gestern den Halbfinalsieg gegen England gefeiert. Und gefeiert. Und gefeiert. Ich glaube, sie sind immer noch dran. David Lendi vom Sport. Eigentlich alles wunderschön und emotional. Aber wir müssen noch über zwei argentinische Spieler reden, die nach dem Schlusspfiff unnötig provoziert haben.
2: Der Giovanni Lo Celso und Alessandro Martinez haben den Sieg mit einem politischen Banner gefeiert. Auf dem ist gestanden, die Malvinen sind argentinisch. Eine Anspielung auf den Falklandkrieg von 1982, wo Argentinien und Großbritannien um die Inselgruppe im südlichen Atlantik gekämpft haben und 900 bis 1000 Menschen gestorben sind. Eine Aktion, die sicher auch dem argentinischen Trainer nicht gefallen hat. Vor dem Spiel hat er nämlich noch gesagt, man solle den Sport und den Krieg nicht miteinander vermischen. Die FIFA dürfte den Vorfall noch untersuchen, weil politische Botschaften bei WM-Spielen verboten sind. Und am Tennisturnier in Gstaad muss der Schweizer Jérôme Kim heute ab dem 2 nochmal in die Hose. Er spielt gegen den Griechen Stefanos Tsitsipas um den Viertelfinaleinzug. Weil es gestern zu dunkel wurde, wird der Match erst heute fertig gespielt. Im Entscheidungssatz steht es 5:5.
0: Jürgen Ackermann, heftige Gewitter gestern, heftige Gewitter heute, Fragezeichen?
3: Ja, aber später, vor allem am Abend, da muss man zum Teil mit Starkregen, mit Sturmböen und auch mit Hagel rechnen. Zum Teil kann es auch grosse Hagel dabei haben, das besonders solche Jura-Nähe und der Vorort entlang. Aber erst am Abend, grundsätzlich haben wir aber den Tag durch ziemlich sonniges Wetter. Es könnte aber schon am Nachmittag über den Bergen grössere Quellwolken und erste Platzregen und Gewitter geben. Sonst wird es nochmal typisch heiß bei Höchstwert um 31 Grad.
0: SRF Verkehrsinfo. Jetzt haben wir es 2:30 und in der Region Solothurn auf der A1 Richtung Bern. Stau zwischen Herkingen und Önsingen. Nach einem Unfall auf der rechten Spur bitte eine Rettungsgasse bilden. Dann weiter Stau oder stockend in der Region Basel auf der A3 Richtung Wiese ab Kannenfeld und in der Zentralschweiz auf der A2 Richtung Luzern ab Neuenkirch.

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1: Am Donnerstagmorgen, wo wir ja schon in die Sommerhitze von anderen Ländern reingelassen haben heute Morgen.
2: Spanien zum Beispiel, Quevedo ist er, oder Schweden. Wie spricht man den schon wieder aus?
3: Die liegen noch die Lupen.
2: Ah ja, hat Carol uns heute Morgen gesagt, jetzt ist auch aufgewachsen, jetzt wohnt sie in Schweden.
1: Und jetzt gehen wir noch auf Italien, Sommerhitze-mässig, der da. Vor ein paar Jahren ist auch bei uns gross geworden. Jetzt stellen wir einen vor, wo im Moment Italien weit vorne ist, uns eben auch zu uns überschaffen können. Machen wir in 7, 8, 9 Minuten da bei uns.
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0: vor sich. Lohnledig 079. Wenn fangen Sommerferien an? Was würden Sie sagen? So in dem Moment, oder, wo man im Autoradio auf Italien haben, einen Sender sucht, der Musik spielt, aber die schnurrend und schnurrend.
1: Radio
0: und
1: Italia Trend!
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0: Ah, ja, immer noch irgendwie so ein Titelsender oder so. Findet man auch immer gut.
5: Ja, ich glaube, da kommst du mit dem Gefühl ein paar Jahre spät. Jetzt haben doch alle ihr Handy angeschlossen und hören die eigene Musik, oder?
0: Ja, möglich. Aber selber die Schuld, dann verpassen wir den Sommer zum Beispiel den hier in Italien. Für die grossen Hits in Italien, das war Serena Brancale. Levante und Delia al mio paese heisst er.
5: Wir schauen heute mal so ein bisschen in Ferienländer auf der Suche nach Sommerhits dort, zum Bluffen für euch oder einfach für die Playlist, auch wenn ihr nicht in die Sommerferien geht.
0: Ja, zum sagen du, Italien kenne ich schon, was dort läuft. Ich schaue mal eins weiter, ja, ist gut. Sie haben jetzt endlich einen Sender gefunden, der Musik spielt.

0: Findest du gut? Würdest du auf deine Sommerplaylist?
1: Würde ich drauf tun. Also tun ich glaube sogar drauf.
0: Also, hau drauf. Samurai J heisst er. Ossessione. Sanremo 2026 mit dabei. Siehst du, Alter?

0: Gira, der Kopf drüllt, mir ist schwindlig.
1: Das verstehe ich, ja.
0: Zum Tempo vom Song, ja. Wird Italien viel gelost, in dem Fall. Und jetzt kennen wir ihn schon.
2: Voilà.
0: Losen wir ihn, oder?
2: Losen wir ihn.
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0: Fred De Palma. Mit der Anita. Der Emis Killa La Testa Gira. Zuerst gehört auf SRF 3. Dann irgendwo in Italien langs geschnurrt und irgendwann kommt er den Fred.

0: Der Giraffe, Fred de Palma, nicht dein Miskilla. Und eben könnte gut sein, dass der gross wird, auch bei uns direkt aus Italien, aus den Charts. Dort vielleicht auch zu uns in den Sommer 26. Vor 3 Jahren hat das ja gut funktioniert. Mit den Colors, Italo Disco, dann auch bei uns auf und runter gelaufen. Wer weiß, vielleicht der La Testa Gira auch bald. Aber es gibt auch noch andere Vorschläge.
1: Der Mario hat noch einen Input geschickt auf WhatsApp 079 383 333. Schon von Notti, glaube ich. Mhm.

0: auf das Spiegel tun, oder?
1: Ja, Giovanotti geht immer und der sowieso. Occhi a cuore heisst der mögliche Sommerhit auch. Idee war von Mario direkt bei uns. Per WhatsApp im Studio und auf SRF 3.

0: Alanis Morissette. And I'm a bloody big mess inside. And I'm a little bit. An den Donnerstag, wo Scalding for Girls parat sind. This ain't a love song. Nachher, noch ein länger als die 10 Sekunden, die wir erst gehört haben, nämlich einmal von vorne bis hinten. Jetzt aber zuerst hier raus auf die Welt, hier auf SRF 3.
1: Die Nachrichten von SRF um 9 Uhr mit Mario Stuani. Argentinien schlägt England und zieht in den WM-Final ein. Zu reden gibt nach dem Spiel auch eine politische Botschaft auf dem Rasen. Dann positive Signale kommen aus Washington. Der US-Handelsbeauftragte Jameson Greer lobt die Schweizer Investitionen. Die Wettaussichten: nach einem ziemlich sonnigen Start gibt es später teils Regengüsse und Gewitter bei schwülheißen 28 bis 32 Grad. An der Fußball-Weltmeisterschaft treffen am Sonntag zwei Meister aufeinander, Europameister Spanien und Weltmeister Argentinien. Das ist seit dem Abend klar nach dem 2:1-Sieg Argentiniens gegen England. Schlagzeilen macht dieses Halbfinalspiel nicht nur sportlich, sondern auch wegen einer politischen Botschaft. Argentinische Spieler haben den Sieg gegen England auf dem Rasen mit einem Plakat gefeiert mit Bezug auf die Falklandinseln. Argentinien und Großbritannien hatten 1982 einen Krieg um die Inselgruppe vor der argentinischen Küste geführt. Sie gehören immer noch zu Großbritannien. Wegen des Banners auf dem Platz könnte dem argentinischen Team nun Ärger drohen, denn der Weltfußballverband FIFA verbietet politische Botschaften rund um die WM-Spiele. Seit Monaten verhandeln die Schweiz und die USA über ein Handelsabkommen. Jetzt sendet der US-Handelsbeauftragte Jameson Greer positive Signale. Etwa bezogen auf das von den USA stets kritisierte Defizit in der Handelsbilanz, also dass die Schweiz mehr Waren an die USA verkauft hat als umgekehrt. Das sei inzwischen nicht mehr so, sagte Greer in einem Interview mit dem Sender Bloomberg TV. Auch die Investitionen von Schweizer Unternehmen in den USA hob er hervor. Die Schweiz mache vieles von dem, was sie tun müsse.
2: The Swiss are doing a lot of the things they need to do to get right with the US. Negotiations are still ongoing, so I can't guarantee anything, but there's positive direction there.
1: Die Richtung stimme, so der US-Handelsbeauftragte. Garantieren könne er aber nichts. Die Verhandlungen seien noch im Gang. Der Bundesrat will den mit den USA abgemachten Zollsatz von 15% auf Schweizer Produkte in einem definitiven Abkommen festschreiben. Während die USA mit der Schweiz also weiter verhandeln, setzt die US-Regierung bei Brasilien auf Konfrontation und auf neue Zölle. Denn für verschiedene Güter aus dem südamerikanischen Land werden Neuzölle von 25% fällig, und zwar bereits ab nächstem Mittwoch, wie Handelsbeauftragte Gier angekündigt hat. Nicht betroffen sind Waren, die in den USA knapp sind, also etwa Erdöl und Erdgas oder auch Orangensaft. Als Grund für die neuen Zölle nennen die USA unfaire Handelspraktiken Brasiliens. Die britische Regierung hat das Stahlunternehmen British Steel verstaatlicht. So soll in Großbritannien auch in Zukunft Stahl produziert werden können, wie die Regierung schreibt. Zudem sollen tausende Jobs gerettet werden. British Steel hat rund 2700 Angestellte. Schon letztes Jahr hatte die britische Regierung die Kontrolle über das Unternehmen übernommen, weil die chinesischen Besitzer das Werk aus finanziellen Gründen schließen wollten. British Steel blieb aber bis jetzt in den Händen seiner chinesischen Besitzer. Weil das Unternehmen nun aber verstaatlicht wird, fordern die ehemaligen Eigentümer eine Entschädigung. Vor der Küste Myanmars sind Berichten zufolge zwei Boote gekentert. Rund 530 Personen sollen an Bord gewesen sein. Das schreiben zwei UNO-Organisationen in einer gemeinsamen Stellungnahme. Offiziell bestätigt sei das zwar noch nicht, es würden aber viele Todesopfer befürchtet. Gemäß ersten Informationen hätten die Boote Ende Juni im Westen Myanmars abgelegt. An Bord seien mehrheitlich Angehörige der Volksgruppe der Rohingya gewesen. Auf der Flucht vor Gewalt im südostasiatischen Land nehmen Rohingya immer wieder riskante Bootsfahrten auf sich, um in anderen Ländern Schutz zu suchen. Die Devisenkurse übermittelt von SIX. Der Euro wird zu 92,46 Rappen gehandelt und der Dollar zu 80,59 Rappen. Und dann noch die Wetteraussichten. Am Vormittag ist es ziemlich sonnig. Im Laufe des Nachmittags und abends ziehen stellenweise Regengüsse und teils auch kräftige Gewitter auf. Die Höchstwerte liegen beidseits der Alpen bei schwülheißen 28 bis 32 Grad. Das waren die Nachrichten von Radio SRF, verantwortlich Tobias Mayer.
0: SRF Verkehrsinfo. 5:09 jetzt in der Region Solothurn auf der A1 Richtung Bern. Stau und rund 30 Minuten mehr Fahrzeit zwischen Gunzgen Nord und Önsingen nach einem Unfall auf der rechten Spur, folglich Rückstau auf der A2 ab Egerkingen.
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0: An dem Donnerstagmorgen und heute Abend ab 8 Uhr hier bei uns das Konzert vom Jahrzehnt.
5: Das sagen nicht wir, sondern ganz viele, die an dem Konzert waren. Auch unser Arbeitskollege Stefan Siegenthaler.
6: Also für mich persönlich war das Konzert des Jahrzehnts. Da sind Tränen geflossen. Die Fans die sind für Schweizer Verhältnisse abgegangen, wie wenn die Schweizer Nazi hat die WM gewonnen.
0: Was war da los? An dem Jazzfestival Montreux. Wo eben Dre das Jahr eröffnet hat. Unter anderem wird auch Alicia Keys mit auf der Bühne. Gibt's alles. Heute Abend nochmal zum Hören, Geniessen, zurücklehnen. Aber macht die eine ganze Stunde lang hier auf SRF 3. Und vielleicht der Film vom Jahrzehnt kommt heute gerade auch noch ins Kino. «The Odyssey» über Staraufgebot und Christopher Nolan als Regisseur langen für einen Film, den man nicht mehr so schnell vergisst. Unser Film hat Enno Reins, er erzählt es uns in 10 Minuten.

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1: Nochmal ein, zum ein bisschen durchschnaufen. Céline Hales, Glow spielen wir neu hier auf SRF 3. Durchschnaufen, bevor wir jetzt aufs Grosse kommen.
2: Ihr liebt Film, wir auch. Der Filmstart der Woche mit dem SRF 3 Filmmann Enno Reins.
1: Hallo Enno.
3: Guten Morgen.
1: Heute zum Schauen der Odyssee. Wir haben vorhin gesagt, Filmstart vom Jahrzehnt.
3: Ja, vielleicht leicht übertrieben, aber er passt schon in die Kategorie.
1: Also, bleiben wir mit dem. Ist ein Fantasy-Drama mit vielen Stars, unter anderem Matt Damon, Anne Hathaway, Tom Holland, Robert Pattinson, Zendaya, Charlize Theron. Und ja, auch der Regisseur, den hat man durchaus schon mal gesehen, gehört, überall ist der irgendwie.
3: Genau, Christopher Nolan, für viele ein Kultregisseur. Man kennt ja seine Filme The Dark Knight, Inception, der letzte war Oppenheimer. 8 Oscar-Nominierungen, 2 gewonnen für eben Oppenheimer. Der Typenbesessener, der wirklich nur fürs Kino, für die riesen Leinwand arbeitet. Und das ist so einer von denen, wo die Freunde des gepflegten Blockbusters und auch die Arthouse-Fans sagen, hey, der ist gut.
1: Der ist gut. Der ist gut. Mindestens einen hat man gesehen von dem. Du hast alle 4-mal gesehen, aber jetzt eben der neueste von Nolan, der Odyssee. Da hat er auf etwas ganz Grosses, Klassisches zurückgegriffen für die Geschichte, nämlich eben auf die Odyssee vom antiken griechischen Autor Homer. Irgendwann so 700-800 vor Christus entstanden. Das ist eine Art Fundament von der europäischen Literatur und der Stoff, der hätte vieles inspiriert, sagt Christopher Nolan. Der Christopher Nolan gegenüber SRF.
4: One of the things you find that's quite humbling is you realize a lot of the stories you've told in the past that you thought were very original or very unique really come from Homer. They really come from the Odyssey. It embraces a lot of different forms of storytelling.
1: Er sagt, er hat begriffen, dass viele Geschichten, die man einzigartig oder originell finden, kommen eben von dieser Odyssee von Homer. Es hat so viele Aspekte von Geschichten erzählt drin. Und der Held im Film von Nolan, der ist der Odysseus und seine Abenteuer, die sind Klassiker.
3: Genau, hat man ja schon mehrfach in den letzten Jahrzehnten im Kino gesehen. Also Odysseus, das ist ein König eines Staates namens Ithaka. Er hat gerade erfolgreich den Krieg von Troja beendet, will nach Hause, aber blöderweise dauert dann diese Heimreise 10 Jahre, weil er nimmt den falschen Weg. Er trifft auf einen einäugigen Riesen, auf Hexen, auf eine Hexe ist es, die seine Männer in Schweine verwandelt. Ja, jede Menge Abenteuer. Er wird auch noch drogenabhängig. Gleichzeitig macht sich sein erwachsener Sohn auf die Suche nach ihm. Und das größte Problem hat vielleicht seine Ehefrau, die ist zu Hause in der Burg. Und in ihrem riesigen Partyraum sitzen lauter Freier, lauter Bewerber, die sie heiraten wollen und sagen, hey, dein Mann ist tot, wähl einen von uns. Und da hat sie natürlich überhaupt keinen Bock drauf.
5: Dies ist ein Haus, das auf einen Herrn wartet. Ich will, dass du mich erwählst.
6: Das König wird zurückkehren.
5: Nein, wird er nicht.
1: Na, wird er doch. Wahrscheinlich könnte ich mir vorstellen,
3: der hey, Odysseus, wie kommst du da drauf?
1: Auf seiner Odyssee, wo ja, ziemlich intensiv ist. Die Buchvorlage ist ein Klassiker. Wird es der Film jetzt auch?
3: Der hat Klassiker, ja, der hat Klassikerqualität. Über den reden wir da auch mal 5 Jahren, 6 Jahren. Mhm. Er wird auch bestimmt nächstes Jahr bei den Oscars auftauchen.
1: Der Film des Jahrzehnts, sag ich auch.
3: Sowas, genau. Oder. Und er ist typisch Christopher Nolan, weil viele Zeit eben. Er ist typisch Christopher Nolan, weil ganz wenig Trickeffekte, also sprich, wenn ich 1000 Menschen im Bild sehe, waren da auch 1000 Menschen und dadurch wirkt das Ganze sehr realistisch, obwohl es ja eigentlich so ein Fantasy-Film ist. Also sprich, wenn da Götter auftauchen, sind das keine schwebenden Lichtgestalten und wenn die Hexe dann die Männer in Schweineköpfe verwandelt, ist das auch nicht so eine tolle Trickaufnahme, sondern es sieht eher wie so ein gruseliger Töpferkurs aus und das Ganze ist irgendwie so eigentlich eine ganz einfache Geschichte. Es geht um einen Veteranen, traumatisiert, der sein Trauma verarbeitet muss und eigentlich nur eines will, nach Hause wie einst E.T.
7: Niemand stellt sich zwischen mich und meine Heimat. Nicht einmal die Götter.
1: Ein bisschen weniger kinderschündlich als E.T.
3: Absolut, nein. Das ist schon teilweise ein harter, auch ein brutaler Film. Es geht um viele ernste Themen, hat auch noch große Kulturkritik mit drin oder so. Nein, ist wirklich ein Erwachsenenfilm, spannend, bildgewaltig angucken.
1: Der Odyssee.
3: Sagen wir einfach die Odyssee auf
1: die
3: Deutsch.
1: Die Odyssee.
3: Man muss ja nicht immer so besserwisch den Originaltitel nehmen. Die Odyssee.
1: Ab heute im Cinema, wie sagt man? Kino, genau.
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Das ist eben die, die mit Ray vor ein paar Wochen beim Montreux Jazz Festival auf der Bühne gestanden ist. Alicia Keys und Trey, die spielen wir heute Abend ihr das ganze Konzert vom Montreux Jazz Festival hier auf SRF 3 ab der Nacht. Das ist in 10 Stunden und 29 Minuten. Glaub. SRF Verkehrsinfo von 9.31 Uhr, Stau in der Region Solothurn auf der A1 Richtung Bern, eine halbe Stunde länger zwischen Gunzgen Nord und Önsingen wegen Bergungsarbeiten.

0: the Valley. Musik aus der Schweiz von Toatena Ready. Und willkommen zu der neuen Radioserie «Gewitter in der Schweiz». In der Folge 1 hat Lucian Schmassmann von SRF Meteo gestern gesagt,
1: überall wird es jetzt nicht unwetterartige Gewitter geben, aber es kann halt.
0: Und jetzt in der Folge 2 schauen wir, was es hätte können geben.
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0: Ein kleiner Castwechsel hier in dieser Serie. Der Jürg Ackermann von SRF Meteo ist jetzt da. Und was hätte es können, hätte es gegeben?
1: Ja, wie wir erwartet haben, hat es gestern bei weitem nicht überall, aber doch stellenweise recht kräftige Gewitter gegeben. Kein oder fast kein Regen hat es am Nordrand der Schweiz, von Basel bis ins Zürzipiet gegeben. Oder auch um Zürich bis Zürich-Oberland. Da ist abgesehen von ein paar Windböen nur wenig passiert. Sonst sind gestern in der ganzen Schweiz insgesamt über 27.000 Blitzentladungen gemessen worden. Viel davon so im Berner Jura, zentrales Mittelland und am Raum Schaffhausen, wo mehrmals von teils kräftigen Gewitter getroffen worden ist.
0: 27.000 Blitz. Also wenn ihr euch das vorstellen wollt, so viele Leute sind jeden Tag auf dem Gurtenfestival, jetzt ganz aktuell. Das sind doch noch ein paar. Mhm. Zum Teil gestern hat es so tun, dass sogar Bäume entwurzelt worden sind. Wo hat es am stärksten gewindet in der Schweiz?
1: Wenn ich da auf die Zahlen geschaut habe, die stärkste Gewitterböe ist am Genfersee gemessen worden mit 118 km pro Stunde in Saint-Pré. Aber Sturmböe hat es auch sonst besonders am Bodensee gegeben, lokal über 80 km pro Stunde, eben beispielsweise zu Romanzon. Da sind ganze Bäume entwurzelt worden. Und jetzt hat die C-Body dort wegen Unwetterschäden noch bis heute Mittag geschlossen. Die Bäume müssen geräumt werden. Und am meisten Regen in einer kurzen Zeit ist die Stein am Rhein oben runtergekommen. Dort hat es in nur einer Stunde, also zwischen 3 und 4 am Nachmittag, mehr als ein Drittel vom ganzen durchschnittlichen Juli-Regen gegeben.
0: Und das ist noch nicht vorbei, oder? Heute auch wieder Gewitter angesagt, auch wieder so heftige?
1: Wir haben noch keine Gewitterwarnung veröffentlicht, weil die Gewitter zwar auch heute wieder kräftig werden, aber deutlich später dran sind. Wahrscheinlich wird es erst am Abend oder vielleicht später am Nachmittag so Jura entlang, aber vor allem für die meisten dann am Abend zum Teil geht Gewitter kommen. Aber wie auch gestern, es kann heute Gewitter kommen, zum Teil auch kräftig, aber es wird bei weitem nicht alle treffen. Besonders eben entlang vom Jura und in den Voralpen, da kann es Unwetter geben, mit Starkregen, mit Sturmböen und im Vergleich zu gestern kann es heute vielleicht sogar auch grosse Hagel dabei haben. Wenn wir noch weiter schauen, morgen kann es auch vereinzelt nochmal stark regnen kommen. Morgen ist eben der Schwerpunkt der Starkregen, vor allem so der Voralpen entlang. Und die Wetterlage beruhigt sich dann am Wochenende, dann sind keine kräftigen Gewitter mehr zu erwarten.
0: Also in dem Fall den Staffelende, so am Wochenende von der Serie.
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1: Die Nachrichten von SRF um 10 Uhr mit Lara Christen. Seit Monaten verhandeln die Schweiz und die USA über ein Handelsabkommen. Jetzt sendet der US-Handelsbeauftragte Jamieson Greer positive Signale. Etwa bezogen auf das von den USA stets kritisierte Defizit in der Handelsbilanz, also dass die Schweiz mehr Waren an die USA verkauft hat als umgekehrt. Das sei inzwischen nicht mehr so, sagte Greer in einem Interview mit dem Sender Bloomberg TV. Auch die Investitionen von Schweizer Unternehmen in den USA hob er hervor. Die Schweiz mache vieles von dem, was sie tun müsse.
2: The Swiss are doing a lot of the things they need to do to get right with the US. Negotiations are still ongoing, so I can't guarantee anything, but there's positive direction there.
1: Die Richtung stimme, sagte der US-Handelsbeauftragte. Garantieren könne er aber nichts, die Verhandlungen seien noch im Gang. Der Bundesrat will den mit den USA abgemachten Zollsatz von 15% auf Schweizer Produkte in einem definitiven Abkommen festschreiben. Zu zwei kurzen Meldungen aus der Schweiz. Im ersten Quartal des Jahres haben weniger Menschen in Ferienwohnungen, auf Campingplätzen oder in Jugendherbergen übernachtet. Die Logiernächte in der Parahotellerie sind im Jahresvergleich um 6% gesunken. 4,3 Millionen Übernachtungen waren es laut dem Bundesamt für Statistik. Der Schweizer Industriekonzern ABB will den britischen Industrieausrüster Rotork übernehmen. ABB will für den Betrieb rund 5,5 Milliarden Dollar auf den Tisch legen. Der Verwaltungsrat des britischen Unternehmens unterstütze die Übernahme, teilte ABB mit. Die Übernahme soll bis Mitte 2027 abgeschlossen sein. Die britische Regierung hat das Stahlunternehmen British Steel verstaatlicht. So soll in Großbritannien auch in Zukunft Stahl produziert werden können, wie die Regierung schreibt. Zudem sollen tausende Jobs gerettet werden. British Steel hat rund 2700 Angestellte. Schon letztes Jahr hatte die britische Regierung die Kontrolle über das Unternehmen übernommen, weil die chinesischen Besitzer das Werk aus finanziellen Gründen schließen wollten. British Steel blieb aber bis jetzt in den Händen seiner chinesischen Besitzer. Weil das Unternehmen nun aber verstaatlicht wurde, fordern die ehemaligen Eigentümer eine Entschädigung. Die Börsendaten von SIX, der Swiss Market Index, liegt im Moment bei 14.202 Punkten, minus 0,7%. Der Euro wird zu 92,46 Rappen gehandelt und der Dollar zu 80,61 Rappen. Das Wetter, heute ist es zunächst noch ziemlich sonnig, später gibt es stellenweise Regengüsse und Gewitter. Es ist heiß bei 28 bis 32 Grad. Das waren Nachrichten von Radio SRF, verantwortlich Tobias Mayer.
3: SRF Verkehrsinfo von 10.03 Uhr. Stau in der Region Solothurn auf der 1 Richtung Bern zwischen Rotrist und Önsingen. Die Unfallstelle wurde geräumt. Das Astra empfiehlt Reisenden aus Luzern via die A1 Bierfeld Richtung Basel zu fahren.
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3: Der Güsche wird wieder bestiegen für gute Konzerte und Partystimmung. Das Gurtenfestival 26 ist losgegangen und auf dem Berner Hausberg ist mir gestern ganz chillig reingestartet.
5: Ja, wir sind einfach Berner, wir sind einfach so. Wir nehmen es alles ein bisschen easier. Wir sind ja schön langsam.
3: Schön langsam, kein schlechtes Motto für den Donnerstag. Auch für die, die nicht auf dem Berg, sondern unter dem Berg voll Arbeit sind heute. Bei der Fiso Sutter, das ist der Tom Grennan.

0: Der Remo Fahrer mit seinem Falling 10 ab 10 eine Stufe Luft holen und
1: rauslassen.
0: So wie der argentinische Radiokommentator, der gestern fairweise sich nicht mehr zurückhalten konnte, wo sich Argentinien gegen England im WM-Final geschossen hat. Und jetzt haben wir ihn, den Traumfinal, die zwei Besten vom ganzen Turnier, Spanien gegen Argentinien. Andi Ucker aus der Redaktion, was du so bist. Du bist doch auch ein grosser Fußballfan.
2: Ja, das bin ich. Können wir jetzt einmal aufhören schreien lassen? Dann nervt mich. Ich habe es ausgerechnet, Fiso. 1116 verschiedene Finals hat es gegeben am Anfang des Turniers. Und ganz ehrlich, Spanien-Argentinien ist mich etwa so Platz 781. Nein, einfach wirklich nicht. Hinter das Mittelfeld für mich.
0: Meinst du das ernst? Spanien-Argentinien, das ist ein Traumfinal. Zwei riesen Teams, Jamal, Messi, was willst du noch mehr?
2: Ich fühle mich einfach wirklich zurückerinnert an meine Primarschulzeit. Und zwar nicht im Positiven zurückerinnert. Spanien, so der Musterschüler, oder? In der Klasse. Alle haben den mega gerne. Super Note, ist unglaublich lustig, auch noch hübsch. Und so als Gespönli denkst du einfach so ein bisschen, ich will eigentlich auch so ein Sinn-Vivant. Zu perfekt. Und Argentinien, das ist so der Mopper in der Klasse. Immer ein bisschen am Dreckeln, am Rumklüben. Und wenn du dann mal wehrst, dann rennt er gerade zu der Lehrerin, Schrägstrich Schiedsrichter, und jammert. Und nein, wirklich, sorry. Wow. Ich kann wirklich nichts anfangen mit dem Finale.
0: Ja, ich glaube, der hat einfach eine Niederlage von der Schweiz gegen Argentinien noch nicht ganz verkraftet.
2: Es könnte sein.
0: Aber schau jetzt, Andi, ich glaube, du musst es so anschauen. Wenn Argentinien gewinnt, dann sind wir immerhin gegen den Weltmeister rausgefallen. Das ist ja schon eine gute Leistung. Und wenn Spanien gewinnt, dann finde ich, hat wenigstens das Team gewonnen, das es absolut verdient hat. Hast du gesehen, wie die Franzosen in Boden gespielt haben?
2: Ja, ich habe es gesehen, aber ich werde es jetzt nicht mehr sehen. Schau den Finale nicht.
0: Was? Wirklich?
2: Nein, also ich bin dann eh in der Ferien, aber nein, ich hätte viel lieber... Ich hätte viel lieber Frankreich-England gehabt. Das hätte mich irgendwie gepackt.
0: Hätte Viererkette, Andi. Dann schaust du als Game um den dritten Platz am Samstagabend. Kannst du dir ja vorstellen, es ging noch um etwas. Ich freue mich aufs Geschrei am Sonntagabend.
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0: ich nachfragen, kann der überhaupt etwas anderes?
1: Ja, auf jeden Fall. Ich muss echt langsam mal was anderes machen, sonst denken wirklich alle, ich kann nur Sommerhits schreiben. Also, das ist ja auch nicht so einfach.
0: Ja, ja, ist es nicht. Aber wir glauben es ihm jetzt einfach mal. Trotzdem, wenn wir natürlich jetzt passend einen Sommerhit von ihm hören, das ist der Alvaro Soler mit «Mañana». 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

0: Lola Young. Manchmal ist es auch okay, ein bisschen traurig sein. Sie verarbeitet hier from down here ihre tiefgründigen, ihre traurigen Emotionen. SRF Verkehrsinfo von 10.30 Uhr in der Region Solothurn auf der 1 Richtung Bern. Stockender Verkehr zwischen Herkingen und Niederbipp. In Folge auch in der Region Basel-Land auf der A2 Richtung Herkingen. Stau ab Diegden. Aus Sicherheitsgründen kann der Belchentunnel kurzfristig gesperrt werden.
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0: Kopf und Schultern, Füße, Knie und Füße. Haben wir auch gesungen, früher Riesenbanger in der Primarschule. Oder lassen wir jetzt wieder mal, aber ein bisschen aufpimpt von Offenbach. Head, Shoulders, Knees and Toes.

0: Tampa City. Self-Aware. Spielen bald in Texas ein Konzert. Aber wer juckt schon, was in Texas läuft?
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0: Wir schauen in die Schweiz. Seit den 2000er beschenkt ihr uns mit nationalen Hits. Da kann jetzt jeder noch ein bisschen mitsingen. Der Mark Sway, ob mit seinen englischen Hits oder mit seinen absoluten Mundart-Klassikern. Letztes Jahr hat der Zürcher Musiker sein 7. Studioalbum rausgegeben, das heisst Roots. Und mit dem bespielt er jetzt wieder Bühne in der Schweiz, morgen am Abend, nämlich in Eschenbach im Kanton St. Gallen, im Atzmenig Kultur. Und ab dem September dann zusammen mit seiner Liveband auf der Unplugged-Tour im ganzen Land. Sie dann sammeln gerne Steine, aber nur die grossen und wertvollen. Joya Marlene, die schon mit 19 3 Swiss Music Awards abgeräumt hat und seitdem genauso fleissig weitermacht. In der Zwischenzeit ist viel passiert. Ihr Debütalbum ist rausgekommen und jetzt vor 2 Wochen gerade ihre erste neue Single das Jahr. Und jetzt wird es natürlich Zeit wieder für auf Bühne.
3: Im Moment bin ich in der Festivalsaison. Es ist Hochsaison für Musikerinnen gerade. Und es macht mega Spass. Wir dürfen in Bühne spielen, in der Romandie-Park-Konzert. Und jetzt gehen wir in Deutschschweiz und spielen da ein paar Konzerte. Und ich freue mich auf fest. Wir haben ein komplett neues Bühnenbild, mit einer komplett neuen Show. Ja, es wird voll geil. Es ist wie eine neue Ära, die angebrochen ist, die man jetzt entwickeln kann.
0: Joya Marlene spielt morgen oben in Saas-Fee am Saas-Festival und ist dann im August auf verschiedenen Open-Air-Bühnen anzutreffen.
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0: SRF Verkehrsinfo von 10.38 Uhr. Vorsicht in der Region Solothurn auf der A2 Basel-Luzern zwischen der Raststätte Teufengraben und Herkingen besteht in beiden Richtungen Gefahr durch Personen auf der Fahrbahn.

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0: Stone Roses. Waterfalls. Mitzt. Auch wirklich so richtig. Mitzt im Sommer, an dem 16. Juli.
1: Open Air!
0: Klar, da stecken wir mitzt im Festivalsommer. Aber jetzt, nach etwa gefühlt 3 Wochen Sonne, kommt es natürlich genau heute am Gurten Festival regnen. Sind echt die ready für das?
2: Mehr oder weniger, ja. Du probierst dich mental darauf zu vorbereiten. Aber sonst jetzt, wenn wir die letzten Tage mega heiß hatten, ist das eigentlich eine ganz gute Abwechslung machlich.
0: Also wir schauen mal, wie das rauskommt.
3: Ja, ein bisschen Regen tut gut für die Hitze, aber ein bisschen Abkühlung ist ab und zu immer gäbig.
0: Genau, irgendwie so. Geniessen den Sommer, mit oder ohne Regen, aber mit einem schönen Sommerhit. Trinidad Cardone.

0: Wird einfach auch schon bald 20. Aus dem 2007 Timberland, Nelly Furtado, Justin Timberlake, Give It To Me. Bessere Verkehrsinfo von 10.59 Uhr. Vorsicht in der Zentralschweiz auf der A2 Richtung Gotthard zwischen Amsteg und Wassen besteht Gefahr durch Gegenstände auf der Fahrbahn. Und jetzt wünsche ich euch eine schöne und sichere Fahrt. 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
1: Die Nachrichten von SRF um 11 Uhr mit Lara Christen. Zwei Veganer haben in einem Gefängnis bzw. in einer Psychiatrie nicht immer Essen ohne tierische Produkte erhalten. Deshalb kritisiert der Europäische Gerichtshof für Menschenrechte in einem neuen Urteil nun die Schweiz. Bei dem Fall geht es um zwei Brüder, die vegan leben. Einer war für fast ein Jahr in einem Genfer Gefängnis, der andere verbrachte zwei Monate in einer psychiatrischen Abteilung im Kanton Watt. Sie legten Beschwerde ein, da sie während ihrer dortigen Aufenthalte nicht so verpflegt wurden, wie es ihrer Überzeugung entsprochen hätte. In beiden Fällen war es zu Fehlern gekommen und sie erhielten nicht immer vegane Menüs. Der Europäische Gerichtshof für Menschenrechte hieß die Beschwerde nun gut. Die Schweiz habe unter anderem das Recht auf Gedanken-, Gewissens- und Religionsfreiheit verletzt. Weiter mit Meldungen aus der Wirtschaft. Der US-Handelsbeauftragte Jamieson Greer äußert sich positiv über die Schweiz, mit Blick auf die Verhandlungen über ein Handelsabkommen. Er hob etwa die Investitionen von Schweizer Unternehmen in den USA hervor und die Handelsbilanz habe sich aus Sicht der USA positiv entwickelt. Garantieren könne er mit Blick auf das Abkommen aber nichts. Der Bundesrat will mit dem Abkommen den Zollsatz von 15% auf Schweizer Produkte festschreiben. Die britische Regierung hat das Stahlunternehmen British Steel verstaatlicht. So soll in Großbritannien auch in Zukunft Stahl produziert werden können. Zudem sollen tausende Jobs gerettet werden. Die ehemaligen chinesischen Eigentümer wollten das Werk im vergangenen Jahr schließen. Sie fordern nun eine Entschädigung. Der Schweizer Industriekonzern ABB will den britischen Industrieausrüster Rotork übernehmen. ABB will für Rotork rund 5,5 Milliarden Dollar auf den Tisch legen. Der Verwaltungsrat des britischen Unternehmens unterstütze die Übernahme, teilt ABB mit. Die Übernahme soll bis Mitte 2027 abgeschlossen sein. Wir kommen zu einer Filmreihe, die seit Jahrzehnten Millionen von Fans begeistert. Es geht um Star Wars. Aus dieser Filmreihe wurde ein Lichtschwert versteigert für umgerechnet rund 3 Millionen Franken. Das teilte das Auktionshaus Heritage Auctions mit. Wer die Requisite ersteigert hat, wurde nicht bekannt gegeben. Das Lichtschwert stammt aus dem Film «Das Imperium schlägt zurück» aus dem Jahr 1980. Luke Skywalker zückte das Schwert für den legendären Zweikampf mit Darth Vader. Das Wetter. Heute ist es zunächst noch ziemlich sonnig, später gibt es stellenweise Regengüsse und Gewitter. Es ist heiß bei 28 bis 32 Grad. Das waren Nachrichten von Radio SRF. Verantwortlich Patrick Walter.
0: Bessere Verkehrsinfo von 11.03 Uhr. Vorsicht in der Zentralschweiz auf der A2 Richtung Gotthard zwischen Amsteg und Wassen besteht Gefahr durch Gegenstände auf der Fahrbahn. Dann Entwarnung in der Region Solothurn auf der A2 Basel-Luzern zwischen der Raststätte Teufengraben und Herkingen besteht keine Gefahr mehr durch Personen auf der Fahrbahn. Dann Stau auf folgenden Strecken auf der A1 Richtung Bern zwischen Herkingen und Wangen an der Aare. In der Zentralschweiz auf der A2 Richtung Gotthard zwischen Rothenburg und dem Sonnenberg. Tunnel wegen Bauarbeiten auf der rechten Spur und vor dem Gotthardtunnel Richtung Süden 3 Kilometer Stau, eine halbe Stunde Wartezeit ab Wassen. Schließlich in der Region Winterthur auf der 1 Richtung Winterthur zwischen der Raststätte Kemptal Süd und Tös wegen eines Pannenfahrzeugs. Eine gute und sichere Fahrt. Sind wir heute Morgen auch gestartet? Mit einem bösen Erwachen. Zum Beispiel mit einem spontanen Gesichtstattoo. Teddy Swims, ist genau das mal passiert.
2: Most of the time tequila's involved, you know what I'm saying? So it's always good to... I woke up with a couple face tattoos, like, oh no, what the heck did I do? But, you know, it's... But it happens.
0: Ja, ist er nach einer wilden Nacht aufgewacht mit ein paar Gesichtstattoo. Aber kann passieren, meinte Teddy Swims, er und seine Tattoos. Wir haben mit ihm geredet über das am Gurtenfestival, was es da sonst noch so für böse Überraschungen gegeben hat bei ihm. Ich höre es bei uns die nächste halbe Stunde. Bei der Fisu. wünsche ich ganz einen schönen Donnerstag mit der Dua Lipa.

0: Tanz mit mir singen Selena Gomez und der Rao Alejandro. Baila Comigo. Der Schwester auf 3 und 4 Labelfi. Und seine Musik, die kennen wir. Teddy Swims, vielleicht habt ihr ja sogar ein Bild von ihm vor Augen. Dann zeigt das ein grosser Mann mit viel Tattoos im Gesicht. Eigentlich sieht er fast aus wie ein Bösewicht aus einem Bond-Film. Aber das Gegenteil ist der Fall.
1: Which I'm not much of a tough guy, I guess, but exteriorly I'm pretty tough.
0: Er sagt vielleicht äußerlich ein härter Typ, innerlich aber überhaupt nicht. Und das haben wir also gestern auch gedacht. Wir haben ihn am Gurtenfestival getroffen, mit ihm geredet und wirklich einen freundlichen, lustigen und vor allem emotionalen Typ getroffen. Er sei jetzt auch nicht als härter Typ erzogen worden. Er hätte eigentlich immer schon gute Emotionen zeigen können.
1: I never got the bringing up of like being all tough and being all like not showing emotions. Like I think a lot of especially men have in their upbringings, you know, but my dad always had big emotion. He cries, you know, more than I do probably, and I cry more than my son does too.
0: Ja, das ist doch auch mal gut. Sein Vater hat schon mit, als brüllt, und brüllt wiederum noch mehr als sein Sohn, wo notabene noch ziemlich klein ist. Man hat gemerkt, seine Familie ist ihm wichtig. Und entsprechend ist sie auch auf seinem Körper verewigt, aber nicht etwa als Tattoo-Motiv. Nein, sein Vater hat ihm sogar selber ein Tattoo gestochen. Einfach ein schlechtes.
1: Yeah, just his dad. It's really bad, but we're in a moving bus and he's never tattooed before. So. So, but we wanted to do the moving tattoo thing, you know? I thought it was hilarious.
0: Er geht aber crazy mit dem um. Die Umstände sind ein bisschen schwierig gewesen. Sie waren in einem fahrenden Bus gewesen. Und sein Vater hat noch nie tätowiert vorher und hat ihm den Eis gestochen. Heisst also, der Nächste, der dran ist, ist der Sohn.
1: He just started walking though. So we're, you know, we're like maybe a year away from him taking a step towards the tattoo shop.
0: Der Sohn von Teddy Swims hat gerade angefangen. Vielleicht ging es etwa ein Jahr, bis man ihm dann ein Tattoo sticht. Vielleicht besser, dass ein bisschen länger warten. Der Teddy Swims hat gestern eingeheizt am Gurten. Das hören wir nicht mit seiner brandneuen Single. Die ist am Freitag frisch rausgekommen. Break Up in Reverse.

0: Teddy Swims, 6 Tage alt, ist seine neue Single «Break Up in Reverse». Gestern ist er am Gurtenfestival auf der Bühne gestanden. Wir sind auch dort mit SRF 3. Und wenn ihr auch dort dabei sein wollt, zumindest digital, dann schaut mal bei uns auf Instagram rein, weil dann kommen die Eindrücke auch ein bisschen zu euch heimüber.
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77 Bombay Street, Up in the Sky. Welcher gefällt euch besser? Der Alt für die WM 2010 Südafrika von der Shakira oder der Neue? Was sie jetzt gemacht hat für die WM in den USA, in Mexiko und in Kanada. Ich kann mich nicht ganz entscheiden. Ich finde beide wirklich geil. Das ist ein gelungener WM-Hit. Das kann sie einfach. Wir hören jetzt natürlich den Neuen. Shakira zusammen mit dem Burna Boy.

0: Mit 12
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2: Und im Info 3 geht es heute unter anderem um vegane Ernährung. Rebecca Villiger, auf die hat man offenbar auch im Gefängnis recht.
3: Ja, zwei Veganer haben vor dem Europäischen Gerichtshof für Menschenrechte geklagt, weil sie, der eine im Gefängnis und der andere in einer Psychiatrie in der Schweiz, keine vegane Ernährung bekommen haben, oder zumindest nicht immer. Dass sie gegen ihre ethische Überzeugung haben sie gesagt. Und das Europäische Menschenrechtsgericht, das hat ihnen jetzt Recht gegeben. Die Schweiz hat ihnen beide das Recht auf Gedanken-, Gewissens- und Religionsfreiheit verwehrt. Heisst, wie das Gericht das Urteil genau begründet und was das jetzt heisst für die pflegige öffentliche Institutionen, das gehört ihr in einer halben Stunde bei uns im Info 3.
2: SRF Verkehrsinfo von 11.30 Uhr. Entwarnung in der Zentralschweiz auf der A2 Richtung Gotthard zwischen Amsteg und Wassen besteht keine Gefahr mehr durch Gegenstände auf der Fahrbahn. Weiter Stau oder stockend auf der A2 Richtung Gotthard zwischen Rothenburg und dem Sonnenbergtunnel wegen Bauarbeiten auf der rechten Spur. Daher Rückstau auf der A14 ab Buchrain. Weiter vor dem Gotthardtunnel Richtung Süden 4 Kilometer Stau, mindestens eine halbe Stunde Wartezeit ab Amsteg und schließlich in der Region Basel auf der A2 Richtung Luzern, Stau zwischen der Verzweigung Augst und Arisdorf. Eine gute und sichere Fahrt allen. Der Sunrise Avenue mit ihrem Banger Fairy Tale Gone Back.

Cure, Friday I'm in Love. 1992 rausgekommen. Gleich noch etwas zu früh da, am Donnerstagmorgen, aber trotzdem schön. Sternenfeufe. Genau, das sind die, die meine Kindheit geprägt haben, mit ihren Ohrwürmen. Aber vielleicht können wir dann noch etwas aufpimpen. Ah, das klingt schon ein bisschen besser. Ich möchte jetzt hier noch schnell die Sprache wechseln. Sehr gut. Der Justin Wellington übernimmt. So machen wir es. Aiko, Aiko.

0: Der Alex Warren mit Fever Dream. 13 Minuten an, dann geht's zum Mittag. Zumindest die, die pünktlich sind. Und ich bin also absolut im WM-Fieber. Ich habe noch nie so viel Spiel verfolgt wie die WM, auch wenn irgendwie die Hälfte am Morgen um 3 war. Ich finde, es hat sich gelohnt, aufzustehen.
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0: Und die Fußballwelt, die redet jetzt Spanisch. Zumindest im WM-Finale. Argentinien gegen Spanien. Der amtierende Welt gegen den Europameister. Das ist doch ein Traumfinale. Finde ich, Amu. Wie es unsere Fußballexpertin K. Lehmann sieht, das finden wir jetzt raus. Hallo, K.
2: Hallo.
0: Grüezi wohl. Skala 1 bis 10. Wie begeistert bist du von dieser Affiche Spanien-Argentinien?
2: Also ich bin etwa auf 8,5. Es 10 hätte es noch gegeben, wenn die Schweiz dabei gewesen wäre.
0: Ja, okay, ja, das ist fair. Reden wir doch über Argentinien zuerst. Gestern gegen England wieder ganz spät zugeschlagen, aus dem Rückstand noch einen Sieg gemacht. Das zieht sich irgendwie durch bei denen. In allen K.O.-Spielen, die späten Goal. Wie ist so etwas überhaupt möglich?
2: Also das ist irgendwann überhaupt kein Zufall mehr. Man sagt ja, einmal ist Zufall, zweimal Bestimmtheit, das dritte Mal ein Plan. Und man muss sagen, was mir Argentinien gefällt, ist, sie akzeptieren, dass sie Gegengol überkommen. Und sie akzeptieren aber auch, dass es eine klare Arbeitsteilung gibt von der Verteidigung und dem Angriff. Und der Angriff ist dazu da, immer wieder etwas Neues zu probieren. Und darum finde ich das sehr faszinierend. Das hat unglaublich mit Selbstvertrauen zu tun.
0: Ja, und Spanier, die haben ja gegen Franzosen also wirklich gezeigt, was sie können. Haben jetzt auch einen Tag mehr Pause, ein bisschen weniger Drama im Halbfinale. Die haben wahrscheinlich jetzt noch ein bisschen mehr Energie. Also kann das ein Vorteil sein, dass man das erste Halbfinale spielt?
2: Also ich finde, du hast etwas Gutes gesagt, Drama. Und ich habe das Gefühl, Argentinien braucht das. Also Argentinien hat jetzt so viel Energie, die wären enttäuscht, wenn sie kein Drama gehabt hätten. Aber ich glaube schon, dass Spanien ganz ein anderer Gegner sein wird und dass da Drama aber auch auf Argentinien im negativen Sinn könnte warten.
0: Okay, sind wir gespannt auf das Finale. Ich freue mich riesig drauf. So oder so gejubelt wird dann auf Spanisch. Danke, K.
2: Danke auch. Tschüss,
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0: Kosmos gestern am Gurtenfestival quasi Heimspiel auf der Bühne. SRF Verkehrsinfo von 11.59 Uhr, Stau in der Zentralschweiz auf der A2 Richtung Gotthard zwischen dem Reussport-Tunnel und Kriens, auf der A14 ab Buchrhein und schließlich vor dem Gotthard-Tunnel Richtung Süden ab Amstieg 3 Kilometer Stau und 30 Minuten Wartezeit. Gut informiert im Mittag.
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2: In der Ostschweiz sterben Dutzende Bienenvölker. Wir gehen den Gründen nach. Auch im Gefängnis hat man das Recht auf veganes Essen. Wir schauen uns das Urteil des Europäischen Gerichtshofs für Menschenrechte genauer an. Und der ukrainische Präsident Zelensky baut seine Regierung um. Wir fragen, weshalb er das tut und warum gerade der Rücktritt des Verteidigungsministers für so viel Aufsehen sorgt. Info 3 am Donnerstagmittag mit mir, Rebecca Filiger. Ein Insektizid aus der Landwirtschaft hat in der Region Langquart im Kanton Graubünden zu einem Bienensterben geführt. 45 Bienenvölker wurden vergiftet. Aber nur mit dem Finger auf die Landwirtschaft zu zeigen, greift zu kurz. Die Hitze könnte eine Rolle spielen. Ostschweiz-Korrespondentin Selina Etter.
3: Hier im Bienenhaus von Luca Beni ist es lebhaft. Am anderen Standort sah das ganz anders aus, erzählt der Imker. Ihm sei sofort klar gewesen, dass etwas nicht stimmt.
4: Das war wie ein Massaker, also ein riesiges Schlachtfeld von toten Bienen. Der Flugbetrieb war eingestellt und dann habe ich gerade den Inspektor alarmiert, weil ich wusste, da stimmt etwas Gröbers nicht.
3: Gröber heisst, alle 10 Bienenvölker an diesem Standort waren tot. Krankheiten konnte der Inspektor vom kantonalen Amt ausschließen, bestätigt der Bündner Kantonstierarzt Jochen Beart.
5: Im Weiteren hat dann der Fachmann vor Ort Hinweise auf Vergiftungen können feststellen und hat dann die entsprechende Probe genommen und in ein spezialisiertes Labor eingeschickt.
3: Der Bericht des Labors zeigte, die Bienen sind am Insektizid Spinosad gestorben, das vor allem im Obstbau zum Einsatz kommt. Warum die Bienen das Spinosad fraßen, ist unklar. Betroffen war nicht nur Luca Beni mit seinen 10 Völkern, sondern auch das landwirtschaftliche Ausbildungszentrum Plantahof. 35 Bienenvölker seien ganz oder teilweise vergiftet worden, sagt der Leiterbereich Gutsbetrieb Rolf Hug. Eigentlich darf Spinosad nur in der Nacht ausgebracht werden, wenn die Bienen nicht fliegen.
6: Möglicherweise hat der Hitzesommer auch einen Einfluss. Die Bienen fliegen eventuell länger oder bereits früher, sodass halt quasi auch bei einer sachgemäßen Anwendung früh am Morgen oder später Abendstunde noch Bienen unterwegs waren und es jetzt trotzdem zu einer Kontamination gekommen ist.
3: Allenfalls bräuchte es Anpassungen bei den Zeiten zur Ausbringung, sagt Rolf Hug. Eine Überlegung, die auch der Verband Bienen Schweiz unterstützt. Geschäftsführer Matthias Götti.
7: Also das ist ein sehr umfangreicher Fall, der mich auch betroffen macht. Spinosad ist ein Mittel, das sehr bienengiftig ist, das weiß man. Es gibt auch klare Vorschriften und man muss jetzt ganz genau untersuchen, ob diese allenfalls noch verschärft werden müssen.
3: Ob und wann diese Verschärfungen eingeführt würden, ist ungewiss. Für Luca Beni und seine 10 toten Völker kommen sie zu spät. Honig darf er derzeit keinen ernten.
4: Momentan ist das sistiert, ich darf nicht abfüllen, ich muss warten, wie die wert sind. Und das ist natürlich vom finanziellen Schaden her nochmal eine andere Nummer.
3: Hilfe bekommt er von Imkerkollegen. Diese hätten ihm bereits Bienen und Königinnen für neue Völker gegeben.
2: Seit Monaten verhandeln die Schweiz und die USA über ein Handelsabkommen. Einen Entscheid gibt es noch nicht, aber Lukas Siegfried, zumindest sendet der US-Handelsbeauftragte Jameson Greer jetzt positive Signale.
8: Greer hat unter anderem Stellung genommen zum Defizit in der Handelsbilanz, also dass die Schweiz mehr Waren in die USA verkauft hat als umgekehrt. Die USA hatten das stets kritisiert. Inzwischen gäbe es kein solches Defizit mehr, sagt Greer dem Fernsehsender Bloomberg TV. Auch die Investitionen von Schweizer Unternehmen in den USA hebt er hervor. Die Richtung stimme, garantieren könne er aber nichts, sagt der US-Handelsbeauftragte. In den Alpen dürfte es künftig häufiger extreme Hochwasser geben und diese könnten intensiver werden. Zu diesem Schluss kommt eine Studie des Instituts für Schnee- und Lawinenforschung SLF. Ab dem Jahr 2050 könnten solche Hochwasser 5-15% intensiver werden als heute. Grund sei, dass es in Zukunft mehr Starkniederschläge gebe und das liege am Klimawandel, schreibt das SLF. Und in Zukunft dürfte es im Schnitt alle 45-80 Jahre ein extremes Hochwasser geben. Stand heute gehen die Forschenden von einem solchen Ereignis pro 100 Jahre aus.
2: Haben Menschen, die im Gefängnis sitzen, ein Recht auf vegane Verpflegung? Ja, sagt der Europäische Gerichtshof für Menschenrechte. Der EGMR urteilte im Fall von zwei Männern, die sich als Aktivisten gegen tierische Nahrung bezeichnen und gegen die Schweiz geklagt hatten. Der eine war im Gefängnis, der andere in einer psychiatrischen Klinik und beiden wurde dort kein vollständig veganes Essen angeboten. Dafür verurteilt der EGMR die Schweiz. Fredrik Steiger berichtet.
1: Der Europäische Gerichtshof für Menschenrechte in Straßburg gewichtet die Gedanken-, Gewissens- und Religionsfreiheit sehr hoch. Sie sei, so der EGMR in seinem jüngsten Urteil, zentrales Element einer demokratischen Gesellschaft. Aus Sicht der Straßburger Richterinnen und Richter gilt auch der Veganismus, also die strikte Weigerung, tierische Nahrung zu sich zu nehmen, als quasi religiöse Überzeugung. Der konkrete Fall betrifft zwei Schweizer Brüder. Beide haben sich seit längerer Zeit als Aktivisten für vegane Ernährung eingesetzt und entsprechend gelebt. Deshalb hätten sie, so der EGMR, ihre entsprechenden Überzeugungen bewiesen. Als daher der eine knapp ein Jahr im Genfer Gefängnis Jean Dollon in Untersuchungshaft saß und der andere einige Zeit unfreiwillig in die psychiatrische Universitätsklinik der Waadt eingewiesen wurde, hätten sie dort einen Anspruch gehabt auf vollständig vegane Verpflegung. Zwar räumt der EGMR ein, die Leitung der Anstalten habe Anstrengungen unternommen, um zumindest teilweise vegane Kost anzubieten, doch eben nicht konsequent genug. Aus Sicht der Schweizer Behörden und auch der hiesigen Gerichte bestand indes gar keine solche Pflicht. Der Menschenrechtsgerichtshof kritisiert daher auch, dass es in der Schweiz diesbezüglich keine klare Regeln gebe und damit für die beiden Kläger auch keine Möglichkeit, ihre Ansprüche durchzusetzen. Gleichzeitig greift er mit seinem Urteil in diesem Fall indes sehr entschieden ein. Das Urteil betrifft zwar bloß zwei Einzelfälle aus der Schweiz, dürfte jedoch weit über diese hinaus von Bedeutung sein und Konsequenzen haben. Denn es gibt in Europa stark abweichende Regelungen bezüglich Gefängnisverpflegung. In einzelnen Staaten sieht die Rechtsordnung einen Anspruch auf vegetarisches und veganes Essen vor, in anderen gibt es überhaupt keine Vorgaben. Und in dritten wiederum haben Veganer das Recht, sich von der Familie oder Freunden vegane Verpflegung in die Haftanstalt bringen zu lassen. Die Entscheidung des EGMR dürfte nun für Druck sorgen, Gefängnisse zu verpflichten, vegane Kost auf Wunsch anzubieten.
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2: Der ukrainische Präsident Volodymyr Zelensky baut seine Regierung um. Mehrere Ministerinnen und Minister werden ausgetauscht. Vor wenigen Minuten ist bekannt geworden, dass ein neuer Premierminister gewählt wurde. Er heißt Sergej Kurecki. Er war bisher Chef eines Energieunternehmens. Für besonderes Aufsehen sorgt, dass Verteidigungsminister Michailo Fedorov gehen muss. Er kündigte gestern seinen Rücktritt an. SRF-Ukraine-Korrespondentin Judith Huber, wer ist denn der abgetretene Verteidigungsminister Michailo Fedorov?
10: Der 35-jährige Fedorov ist ein fähiger junger Technokrat und langjähriger Weggefährte von Präsident Zelensky. Er war mehrere Jahre lang Digitalminister und stellvertretender Ministerpräsident. Erst seit Anfang Jahr ist er Verteidigungsminister. Was ihn auszeichnet, ist seine Fähigkeit zu militärischer Innovation und sein Bemühen, Transparenz herzustellen und Korruption auszumerzen, auch im Militär. Ich denke, es ist nicht übertrieben zu sagen, dass die aktuellen Erfolge der Ukraine, was die Drohnenangriffe auf russische Logistik, die Erfolge der Ukraine auf dem Schlachtfeld insgesamt angehen und vor allem auch, was die Flugabwehr angeht, dass das alles maßgeblich auf sein Konto geht. Außerdem unterhält er einen persönlichen Kontakt zum US-amerikanischen Unternehmer Elon Musk. Er war es, der Musk dazu gebracht hat, Anfang Jahr Starlink für die Russen abzuschalten. Und das hat zu einer echten Wende im Krieg geführt. Und zuletzt hat Fedorov große Reformen im Militär angekündigt, die er aber nun nicht umsetzen kann.
11: Und warum hält Präsident Zelensky nicht an Fedorow fest?
10: Zelensky hat diese Schlüsselfigur ohne richtige Erklärung gefeuert. Bei Gesprächen mit Parlamentariern soll er von einem Konflikt zwischen Verteidigungsminister Fedorow und der Militärführung gesprochen haben. Da geht es insbesondere um Armeechef Sirski. Zelensky soll gesagt haben, es brauche Einigkeit und einen Neustart. Kurz gesagt haben wir einen Konflikt zwischen einem jungen Technokraten und einem Militär alter Schule, alter sowjetischer Schule sogar, also einem Konflikt zwischen einem Reformer, der nicht aus dem Militär stammt, und den alten Seilschaften in der Armee. Fedorow hat nämlich unter anderem das Beschaffungswesen in der Armee unter die Lupe genommen und Geld eingespart und damit hat er sich Feinde gemacht. Präsident Zelensky hat sich nun für Sirski entschieden und mit ihm für die alte Garde.
11: Jetzt sorgt der Rücktritt von Fedorow in der Öffentlichkeit aber für Proteste. Weshalb?
10: Es gab heute erste Demonstrationen. Es sind vor allem junge Leute, die sich darüber empören, dass dieser fähige Minister entlassen werden soll. Es gibt bereits die Forderung, dass Armeechef Sirski anstelle von Fedorow zurücktreten soll. Denn es geht um mehr als um ferne Politik, sondern es geht, nach Meinung vieler, auch um das Leben der Soldaten, das auf dem Spiel steht. Fedorow ist insgesamt ein Symbol der Hoffnung für die Ukraine. Auch Antikorruptionsaktivisten, Aktivistinnen sind unter den Demonstrierenden und insgesamt lassen sich diese Proteste mit denjenigen vom letzten Sommer vergleichen, als der Präsident versuchte, die Antikorruptionsbehörden zu beschneiden. Also das sind ähnliche Leute und es hat eine ähnliche Dimension. Also insgesamt ist der Aufruhr wirklich sehr groß und es ist fraglich, ob sich Zelensky dem entziehen kann.
11: Einordnungen von SRF-Ukraine-Korrespondentin Judith Huber. Vielen Dank. Wer kürzlich beim Großverteiler Coop Lachs gekauft hat, sollte diesen überprüfen. Coop ruft Rauchlachsstreifen der Eigenmarke Prigarantie zurück.
8: Das Produkt könne Listerien enthalten. Dadurch bestehe eine potenzielle Gefahr für die Gesundheit, schreibt Coop. Betroffen seien 180 Gramm Packungen mit Mindesthaltbarkeitsdaten zwischen dem 15. und 30. Juli. Gestern hatte schon die Migro Rauchlachsanschnitte zurückgerufen, ebenfalls wegen Listerien. Und nun geht's noch um Star Wars. Die Filmreihe begeistert seit Jahrzehnten Millionen von Fans. Jetzt ist ein Lichtschwert von Star Wars versteigert worden. Und zwar für umgerechnet rund 3 Millionen Franken. Das teilt das Auktionshaus Heritage Auctions mit. Wer es ersteigert hat, ist nicht bekannt. Das Lichtschwert stammt aus dem Film «Das Imperium schlägt zurück» aus dem Jahr 1980. Luke Skywalker zückte das Schwert für den legendären Zweikampf mit Darth Vader. Zu den Börsendaten von SIX. Der Swiss Market Index liegt im Moment bei 14.185 Punkten, minus 0,9%. Der Euro wird zu 92,55 gehandelt, der Dollar zu 80,73. Und die Wetteraussichten. Heute Nachmittag ist es zunächst sonnig bei rund 30 Grad, gegen Abend ziehen Gewitter auf. Morgen wird es dann teils sonnig, teils bewölkt und es gibt weitere Regengüsse und die Temperatur morgen rund 27 Grad.
11: 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Wir wünschen einen guten.
0: Du bist gut genug, singt momentan die ganze Welt. Auch Musikerin Leonie aus Deutschland nimmt sich die Botschaft zu Herzen.
12: Ich bin gut so, wie ich bin. Ich bin irgendwo dazwischen, zwischen das kleine bayerische Mädchen und die Leonie, die auf der Bühne steht. Und das ist auch gut so.
0: Gibt's nichts wegzudiskutieren. Die Leonie lassen wir jetzt mit Remedy.

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1: Unsere Vertretung am Eurovision 26, die Veronika Fusaro mit ihrem Alice. Ab und zu, da muss man über Grenzen hinaus. Nicht nur über die persönlichen, sondern jetzt in den Sommerferien. Am besten auch mal wieder ein bisschen über die Landesgrenzen. Und dann, kaum ist man auf der anderen Seite.
2: Aua.
1: Ja, muss auch passend zum Vibe der lokale Radiosender wieder mal eingestellt werden, oder?
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1: Ja, und dann entdeckt man wieder mal etwas Neues. Etwas, das vielleicht erst bei unseren Nachbarn angekommen ist, aber in der Schweiz noch nicht. Wenn man zu Frankreich das Radio einschaltet, kommt man an ihm da definitiv nicht vorbei. Der Move hat schon. Französischer Rapper aus der Normandie, der mit seinem Pile aber nicht nur einen nationalen, sondern wirklich einen weltweiten Hit geschaffen hat. Und darum wenig erstaunlich, dass jetzt Frankreich jetzt gerade zweimal in den Top 5 vertreten ist. Ja, der macht auch einfach den perfekten Sound für den Sommer. Fairerweise muss man sagen, der ist jetzt auch in der Schweizer Hitparaden also wirklich bestens vertreten. Also vielleicht jetzt nicht gerade die grösste Entdeckung an der Grenze, da könnte man sein, noch ein bisschen weniger. Ayana Kamura, Sängerin aus Frankreich und Mali, die mit Sexy Nana das Jahr einen von ihren allergrössten Hits released hat und in Frankreich aktuell sogar auf Platz 3 der Hitparaden ist. Und auch sie ist aber in der Schweiz für Kennerinnen und Kenner keine absolute Neuentdeckung mehr. Darum, wenn ihr wirklich bluffen wollt, dann müsst ihr mit ihm hier kommen. Der Leto, Rapper aus Paris, der mit seinem Song Pineapple gerade das ganze Land erobert. Und wer weiß, vielleicht dann gleich auch bald noch in der Schweiz. Wir hören rein.

Rapper aus Paris mit seinem Pineapple. Ein Geheimtipp aus Frankreich. Weil er in den Top 5 von den Charts umeinander hängt, so wie noch 4 weitere. In Frankreich ist es nämlich so, dass die Charts voll sind mit französischer Musik. Darum gibt es da ab und zu einen Geheimtipp auch für uns in die Schweiz. Jetzt gehen wir aber in die USA zu Huey Lewis and the News, erfolgreiche Band aus den 80ern. The Power of Love.

0: kann man sich nur verlieben in die Stimme. Olivia Dean mit So Easy. SRF Verkehrsinfo von 12.29 Uhr auf der Nord-Süd-Achse ist der Gotthardtunnel Richtung Süden wegen eines Pannenfahrzeugs gesperrt. Stau und mindestens 30 Minuten Wartezeit ab Wassen. Dann Stau wegen Unfällen in der Zentralschweiz auf der A2 Richtung Luzern zwischen Sempach und Rothenburg und in der Region Basel auf der A2 Richtung Luzern zwischen Liestal und Arisdorf. Der rechte Fahrstreifen ist blockiert. Eine gute und sichere Fahrt. Wie haltet ihr euch kühl?
1: Ich kühle mich ab mit ganz gutem Bier. Und sonst schaue ich einfach, ein bisschen, dass ich im Schatten bleibe, oder? Die Sonnencreme ist wichtig in der Hitze, ja.
0: Okay, okay. Die Leute am Gurtenfestival haben da so ihre Methode. Ihr findet

0: Schöne Töne von Mel Smith mit seinem Stargazing 20 vor 1. Es gibt so Konzerte, die vergisst man nie mehr. Die bleiben im Kopf und im Herz für immer. Und sie da bringen dort auch nicht mehr raus. Dre, Musikerin aus England, mit Schweizer Wurzeln sogar. Kennen wir mit dem Song, aber nicht mit dieser Version. Dre mit einer riesigen Band, mit Blöser, Streichorchester und allem, was es braucht, hat vor ein paar Tagen jetzt das Montreux Jazz Festival auch noch eröffnet. Ein Konzert, das wir heute oben übertragen, hier auf SRF 3. Auch dort war ich leider nicht, aber die für unseren Arbeitskollegen, Stefan Siegenthaler, der so immer noch ins Schwärmen kommt, wenn er davon erzählt.
1: Also für mich persönlich war das Konzert des Jahrzehnts. Dort sind Tränen geflossen. Und ich bin schon lang nicht mehr in meinem Leben so überrascht worden wie bei diesem Konzert. Oder plötzlich kommt einfach der Starproduzent Mark Ronson auf die Bühne.
2: We're gonna sing for you, Suzanne. It goes like this.
1: Später Alicia Keys.
2: Put your hands together.
1: Wir haben in diesem Moment von Freude und Überraschung uns so zähl aus dem Leib geschaut, ich habe mich ehrlich gesagt selber nicht mehr gekannt.
3: Should we do this one? Some people live for the fortune.
1: Also diesen Moment, den werde ich glaube ich mein Leben lang nie mehr vergessen.
0: Ja, das klingt wirklich alles fantastisch, wenn man dabei war. Aber wieso sollte man denn jetzt das Ray-Konzert mit all diesen Stars heute Abend vom 8. bis 9. im Radio hören?
1: Ja, weil Joe schlicht ein musikalisches Meisterwerk ist, oder? Dre, die hat mit ihrer über 20-köpfigen Band nicht nur mehr ihre eigenen Songs gebracht, sondern noch Songs von Bruno Mars. James Brown, Nina Simone, Ray Charles, Prince. Es war eigentlich gleich, welches Lied das sie angestimmt hat. Jedes hat schier besser getönt als das Original. Es war wirklich krass. Also, Dre, das ist aktuell, glaube ich, wirklich das talentierteste, ehrlichste und schlichtweg beste, was die Musikwelt aktuell zu bieten hat. Punkt.
0: Ja, ich unterschreibe alles, was der Stefan sagt, auch wenn ich nicht an dieser Show war. Ich habe sie schon zweimal live gesehen in der Schweiz. Wirklich, definitiv eine der besten Shows, die ich je gesehen habe. Aber die Montreux-Show, die könnt ihr jetzt eben live erleben. Heute Abend von 8 bis 9 auf SRF 3 übertragen wir das Konzert. Und da ist sie noch über sich hinausgewachsen. Dre, jetzt live. Nightingale Lane vom Montreux Jazz Festival. 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

Das ist doch verboten, so gut zu sein. Trey mit ihrem Nightingale Lane live vom Montreux Jazz Festival. Heute am Abend vom 8. bis um 10. hört ihr das ganze Konzert bei uns auf SRF 3. Lohnt sich also definitiv reinzuhören. Das ist Fanta 4. Sie ist weg.

0: Fanta 4. Sie ist... Mit dem haben sie auch die ein oder andere Festivalbühne im Sommer eingeheizt. Fanta 4. Und der Sommer, der ist ein heißer Sommer, das Jahr 2026. Zwar gestern haben wir richtig heftige Gewitter erlebt. Mal schauen, ob es so weitergeht. Ja, Neitel von SRF Meteo. Im Vergleich zu gestern ist es heute jetzt aber schon wieder sonnig, warm, ruhig. Kommt da heute noch einmal etwas oder bleiben wir verschont?
1: Ja, es ist wirklich so ein heimlich Feistag, sage ich mal, weil es ist wirklich relativ lang, stabil, sonnig, passiert nicht allzu viel. Man merkt allerdings, dass von Westen im Verlauf des Nachmittags die Wolken doch ein bisschen zahlreicher werden. Und dann fängt es an mit dem Gewitter von Frankreich, wo dann auch Richtung Westschweiz zuerst mal ankommen, so Mitte Nachmittag und bis am Abend ziehen die auch Richtung Osten. Und am Oben selber, da muss man wirklich damit rechnen, dass die Gewitter auch wieder Unwetterpotenzial haben. Klar kann man Starkregen haben oder blitzaktiv, aber heute ist vor allem das Problem, dass es doch grosskörnige Hagel könnte geben und ich denke auch wieder Sturmböse auf jeden Fall dabei. Heute übrigens nochmal heiß mit 31 Grad, morgen noch maximal 27 Grad. Es kann in der Nacht auf morgen und morgen durch Tag auch immer wieder mal ein Gewitter dabei haben. Allerdings zeigt sich auch morgen durch Tag immer wieder auch ein bisschen Sonne. Es ist aber ein typischer Gewittertag.
0: Okay, die 27 Grad morgen tönen schon mal nicht schlecht, aber aufs Wochenende ist ja, glaube ich, so eine richtige Abkühlung versprochen, oder?
1: Ja, es kommt schon in der Nacht auf den Samstag kühlere Luft. Man spürt das dann also schon beim Schlafen in der Nacht auf den Samstag. Samstag etwa 25 Grad durch den Tag, Sonntag etwa 23 Grad. Auf 2000 Meter haben wir nur noch 12 Grad. Und es sind so ein bisschen veränderlich bewölkte Tage. Im Flachland wird es doch zeitweise sonnig. Oder auch im Wallis ist es zeitweise sonnig. Aber am Alpen-Nordhang, da sind die Wolken doch häufig dicht und ab und zu ist es auch nass. Vereinzelt könnte es am Samstag noch ein Gewitter dabei haben.
0: Nehmen wir gerne. Danke vielmals.

Der Miguel Tello aus Brasilien mit seinem grossen Sommerhit aus dem Jahr 2011. Eise Chipego, wenn ich dich kriege, heisst er. Und sommerlich machen wir weiter nach den News.

0: Settle Down. Haben wir ready da in der Playlist für euch. Zuerst jetzt aber das News-Update. Es ist eins. 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
1: Die Nachrichten von SRF um 13 Uhr mit Lukas Lüthi. In der Ukraine ist Serhii Koretzki neuer Regierungschef. Das Parlament hat einen entsprechenden Antrag des ukrainischen Präsidenten Volodymyr Zelensky angenommen. Koretzki leitete bislang einen staatlichen Energiekonzern. Damit aber nicht genug. Präsident Zelensky will auch den bisherigen Verteidigungsminister Michailo Fedorov ersetzen. Dieser gilt als Reformer und Kämpfer gegen Korruption. Gegen dieses Vorhaben hat es heute Morgen in der Hauptstadt Kiew und weiteren Städten Proteste gegeben. Ob sich Zelensky diesen Druck entziehen könne, sei fraglich, sagt Ukraine-Korrespondentin Judith Huber.
2: Er ist ja grundsätzlich ein Populist, der ein Gespür für die Stimmung in der Bevölkerung hat, aber vielleicht hat er dieses Gespür jetzt etwas verloren. Manche sprechen davon, dass dies einer der größten Fehler in seiner Amtszeit sein könnte. Insgesamt schwächt und destabilisiert all dies die Ukraine ausgerechnet in einem Moment, wo es Hoffnung gab auf echte Fortschritte auf dem Schlachtfeld und auch in einem Moment, in dem russische Raketen immer häufiger einschlagen, so auch letzte Nacht in der Hauptstadt. Und das ist wirklich eine schwierige Situation und ein kritischer Moment, in dem Zelensky diesen Entscheid gefällt hat,
1: sagt Judith Huber. Der Europäische Gerichtshof stärkt der spanischen Regierung den Rücken. Die Amnestie für katalanische Separatistinnen und Separatisten widerspreche nicht dem EU-Recht. Mit dem Amnestiegesetz versuche die spanische Regierung, politische Spannungen abzubauen und einen Versöhnungsprozess einzuleiten, so das Gericht. Regierungschef Pedro Sánchez hatte die Amnestie erlassen, um sich die Unterstützung katalanischer Separatistenparteien zu sichern. Das Gesetz sieht Straffreiheit vor für Katalaninnen und Katalanen, die nach einem gescheiterten Abspaltungsversuch ihrer Region 2017 von der spanischen Justiz verfolgt werden. Für die Kurzmeldungen wechseln wir in die Schweiz. Gefängnisse sind verpflichtet, Veganerinnen und Veganern Essen ohne tierische Produkte anzubieten. Das entschied der Europäische Gerichtshof für Menschenrechte in einem neuen Urteil. Die Schweiz habe unter anderem das Recht auf Gedanken-, Gewissens- und Religionsfreiheit verletzt. Geklagt hatten zwei Brüder, die vegan leben. In einem Gefängnis bzw. einer psychiatrischen Einrichtung erhielten sie nicht immer vegane Menüs. Und in den Alpen dürfte es künftig häufiger extreme Hochwasser geben und diese könnten auch noch intensiver werden. Das zeigt eine Studie des Instituts für Schnee- und Lawinenforschung SLF. Große Hochwasser würden extremer, weil es mehr Starkniederschläge gäbe und das liege wiederum am Klimawandel. Damit zum Wetter. Heute ist es zunächst sonnig, später ziehen aus Westen teils kräftige Gewitter auf. Morgen ist es teils sonnig, teils bewölkt und es kann auch regnen. Dazu ist es weiterhin schwül bei 27 Grad. Das waren Nachrichten von Radio SRF. Verantwortlich Patrick Walter.
0: SRF Verkehrsinfo von 13.03 Uhr. Auf der Nord-Süd-Achse ist der Gotthardtunnel Richtung Süden wieder offen, jedoch Stau ab Amsteg 4 km und rund 45 Minuten Wartezeit. Weiter in der Zentralschweiz auf der A2 Richtung Luzern, Stau nach einem Unfall zwischen Sempach und Rothenburg. Der rechte Fahrstreifen ist blockiert. 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Hey, du bist so heiß. Heissest du Juli? Nein. Nein, ich weiss es nicht, ob der zieht als Pickup-Line, wenn man jemanden aufreissen will. Ein bisschen aus der Übung. Aber aktuell am Gurten zu Bern, da pilgern tausende kontaktfreudige Singles auf den Berner Hausberg. Und da kann man ja vielleicht den einen oder anderen Dating-Tipp schon noch brauchen.
3: Am besten ist, wenn du einfach offen bist.
4: Ein Bier zahlen.
5: Sicher eine nette Ansprache, etwas Sympathisches.
6: Also der Hosenladen auf und Tag der offenen Tür.
0: Ja, okay. Das Letzte bitte nicht machen. Danke. Bei der Fiso Sutter. Vom Güschen, bei der Arbeit, verrissen oder einfach an einem super chilligen Donnerstag begleite ich mit der 1975 Settle Down.

0: When Tomorrow Comes, 13.13. Beatboxen oder Popcorn in die Luft rühren, mit dem Maul fangen oder Fingerskateboard fahren oder vielleicht so Geräusche machen mit den Händen. Habt ihr auch irgendein unnützes Talent? Der Mann, der da so drüber lacht, dass er mit den Händen furzen kann, das ist unser aktueller Best Talent, Ionava. Ist er, kommt aus Zofingen, singt, schreibt, produziert, macht Videos und so weiter und so fort. Wirklich vielseitig talentiert, eben inklusive mit den Händen furzen. Sogar das kann er im Leben ein bisschen weiterkommen, würde man aber vielleicht je nach Berufswahl, wenn man laut kann schreien. Aber...
1: Ich kann nicht schreien. Ich kann es nicht. Ich kann es nicht mehr. Ich glaube, das ist wie so... Ich habe mich so trainiert, gesangstechnisch, das einfach nicht zu machen. Ich mache es. Ich kann nur wie so kontrolliert laute Töne machen. Es geht nicht.
0: Also, laute Töne sind nicht sein Ding. Die leiseln dich für umso mehr.
1: Ach, ich liebe ASMR. Ich liebe ASMR. Nicht so essen ASMR, das macht mich wahnsinnig. So. Aber ich habe schon auch gerne geflüstert und ich habe auch gerne so Handflattern und so Brushstreaks auf Mikrofon und so. Und ich lasse es. Also, letztlich lasse ich das mehr als Musik.
0: Ja, ASMR, das ist so ein wohltuendes Kribbeln, das sich durch den ganzen Körper ausbreitet, ausgelöst durch eben so akustische oder auch visuelle Reize, wie ein Flüstern, feines Kratzen oder das Ketchen beim Nöpfel essen. Ich finde es grauenhaft. ASMR, man liebt es oder man hasst es. Der Ionava liebt es so fest, dass er jetzt einen von seinen Songs genommen hat. Cause in another life. Und so eine Art ASMR-Version daraus gemacht hat, im Gegensatz zum Original, nämlich ganz fein gesungen. Love is a game of luck. No wonder that. Der Ionava, der Mann, der mit den Händen furzen und auf feine Geräusche steht, aber vor allem tolle Musik macht. Darum der Monat unseres SRF 3 Best Talent. Wir hören ihn jetzt. Burn it from within.

Birds, wo da ihre Wonderful Life ein bisschen aufgepumpt haben mit dem Purple Disco Machine. Und ich muss sagen, ich war ja wirklich selten so im Fußballfieber wie an dieser WM. Und jetzt stehen wir schon vor dem Finale. Ein Finale, das ja durch und durch spanisch ist. Spanien und Argentinien. Da werden wir jetzt sicher mal noch so den ein oder anderen spanischen Satz lernen. Einsprach ist die WM aber ein bisschen zu kurz gekommen. Und darum geben wir ihnen hier fester auf drei Platz. Nicht aus Mitleid, sondern weil es so schön ist. Musica Italiana, der Rocco Hunt.

Stubborn auf SRF 3 an dem Donnerstagnachmittag. SRF Verkehrsinfo von 13.30 Uhr auf der Nord-Süd-Achse ist der Gotthardtunnel Richtung Süden wegen eines Pannenfahrzeugs wieder gesperrt. Daher staut sich der Verkehr ab Amstieg auf einer Länge von 4 Kilometern. Die Einfahrt Göschenen ist ebenfalls gesperrt. Weiter Stau oder stockender Verkehr in der Zentralschweiz auf der A2 Richtung Gotthard wegen Unterhaltungsarbeiten zwischen Emmen-Nord und dem Sonnenberg-Tunnel und daher auch auf der A14 Richtung Luzern ab Buchrein. Gute und sichere Fahrt. Jetzt wollte ich eigentlich gestern Spanisch lernen. Aber ich habe ehrlich gesagt nicht so viel verstanden, was da der argentinische Radiokommentator ins Mikrofon geschrauen hat. Er hat halt einfach Freude gehabt, dass es am Schluss gelangt hat für das Finale. Und jetzt haben wir ein spanisches Finale. Argentinien und Spanien, beide reden Spanisch. Und ich habe kein Wort Spanisch. Das müssen wir ändern. Wenn ihr auch in Spanisch Nachhilfekurs kommen wollt mit mir, dann bleibt dran, da die nächste halbe Stunde auf SRF 3.

0: Der Lenny Kravitz verbreitet gute Laune. Auf SRF 3. Always on the run. Der WM-Final 2026 steht endlich vor der Tür und es wird ein spanisches Final.
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0: Spanien gegen Argentinien, das wird ein ewig, nach dieser ewig langen WM auch ein euphorischer WM-Final, der das krönend abschließt. Die Schutten können beide gut und etwas, was auch beide Länder gemeinsam haben, ist eben, dass sie Spanisch reden. Ich muss sagen, bei Cerveza und Mi Amor komme ich da mit meinem Mallorca-Spanisch schon an Grenzen. Aber ich habe hier einen von SRF Virus, von den Jungen. Hola, Younes Sagara.
2: Und du offiziell jetzt bei den Alten.
0: Ja, genau. Hola. du hast ja chilenische Wurzeln, redest fließend Spanisch und weisst darum auch, dass Spanisch eigentlich nicht gleich Spanisch ist?
2: Nein, wirklich nicht. Also überall auf der Welt wird Spanisch ein bisschen anders geredet. Sogar in Spanien selber sind Dialekte teilweise so unterschiedlich, dass man einander fast gar nicht versteht.
0: Also ein bisschen wie uns mit den Walliser.
2: Ja, etwa so. Okay.
0: Was sind denn so die markanten Unterschiede vom spanischen Spanisch zum argentinischen?
2: Also es gibt wirklich einige. Zum Beispiel hat Argentinien einen eigenen Slang, der heisst Lunfardo. Und der hat eben auch mega viele Wörter aus dem Italienischen noch drin. Also zum Beispiel statt dem spanischen Wort «coche» für «Auto» sagen Argentinier einfach «Auto».
0: Auto, okay. Verstehe ich jetzt noch. Das ist jetzt aber nicht das Einzige.
2: Nein, etwas, was man auch sehr schnell rausgehört, ist so der Unterschied bei der Aussprache vom Doppel-L. Das spricht man in Argentinien ähnlich wie im Portugiesischen, so ein bisschen wie ein aus und in Spanien eher wie ein J, zum Beispiel beim Wort Strasse, «Galle», wäre auf Argentinisch eher «Galle».
0: Okay, klingt einleuchtend und grammatikalisch bleibt aber alles gleich.
2: Nein, nicht ganz. In Spanien zum Beispiel unterscheidet man zwischen «Sie» und «Ihr», also das wäre «Vosotros» und «Ustedes». In Argentinien nimmt man das wirklich entspannter, Mehrzahl ist dort einfach jedes Mal «Ustedes».
0: Okay, doch einige Unterschiede. Danke, Younes. Und du als Chilener, redet ihr jetzt irgendwie mehr wie die Argentinier wegen der Nähe oder mehr wie die Spanier?
2: Nein, das ist schon mal ein ganz anderes Spanisch.
0: Okay. Und wem hilfst du jetzt im Finale?
2: Spanien.
3: Vamos, España!
0: Vamos!
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0: Jetzt müssen wir eigentlich einen spanischen Song abladen. Ich sage ehrlich, ein Land kommt ja dieser WM viel zu kurz. Und darum dürfen wir sie ein bisschen unterstützen heute am Nachmittag. Die armen Italiener. Der Fedez, hören wir es da. Disco Paradise.

El King, da auf SRF 3, 7 Minuten vor den Zweinen, sie sind so ein bisschen Country, Soul, Rock und Blues daheim. Spanisch haben wir heute gelernt, vor dem WM-Final am Sonntag. Italienisch in der SRF 3 Playlist, Englisch sowieso, aber etwas fehlt uns noch. Das wunderschöne Appenzellerdeutsch lernen wir jetzt mit der Jana.

0: Taylor Swift mit ihrem Riesenhit Opalite. Hat sie doch schnell geheiratet da? Ganz im Keimen. Und dann doch nicht ganz im Keimen, Anfang Juli. 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
1: Die Nachrichten von SRF um 2 mit Lukas Siegfried. Mitten im Krieg gegen Russland bekommt die Ukraine einen neuen Regierungschef. Präsident Zelensky hat das so gewollt. In der Bevölkerung kommt der Wechsel aber nicht gut an. Später geht es um schwere Hochwasser in den Alpen. Wegen des Klimawandels dürften solche Extremereignisse häufiger vorkommen, wie ein neuer Forschungsbericht zeigt. Die Wetteraussichten, es ist sonnig bei 30 Grad. Später gibt es aus Westen teils kräftige Gewitter. In der Ukraine ist Serhii Koretzki neuer Regierungschef. Präsident Volodymyr Zelensky hatte ihn vorgeschlagen. Das Parlament hat dem Vorschlag jetzt zugestimmt. Koretzki leitete bislang einen staatlichen Energiekonzern. Präsident Zelensky will außerdem mehrere Ministerinnen und Minister austauschen. Unter anderem will er den bisherigen Verteidigungsminister Michailo Fedorov ersetzen. Dieser gilt als Reformer und Kämpfer gegen Korruption. Gegen dieses Vorhaben hat es heute Morgen in der Hauptstadt Kiew und in weiteren Städten Proteste gegeben. Ob sich Zelensky diesem Druck entziehen kann, sei fraglich, sagt unsere Ukraine-Korrespondentin Judith Huber.
2: Er ist ja grundsätzlich ein Populist, der ein Gespür für die Stimmung in der Bevölkerung hat, aber vielleicht hat er dieses Gespür jetzt etwas verloren. Manche sprechen davon, dass dies einer der größten Fehler in seiner Amtszeit sein könnte. Insgesamt schwächt und destabilisiert all dies die Ukraine ausgerechnet in einem Moment, wo es Hoffnung gab auf echte Fortschritte auf dem Schlachtfeld und auch in einem Moment, in dem russische Raketen immer häufiger einschlagen, so auch letzte Nacht in der Hauptstadt. Und das ist wirklich eine schwierige Situation und ein kritischer Moment, in dem Zelensky diesen Entscheid gefällt hat,
1: sagt Judith Huber. Die Zahl der Asylgesuche in der Schweiz ist im ersten Halbjahr zurückgegangen. Insgesamt haben gut 9.700 Menschen ein Asylgesuch gestellt von Januar bis Juni. Verglichen mit der ersten Jahreshälfte im vergangenen Jahr ist das ein Minus von 16%, wie das Staatssekretariat für Migration schreibt. Es nennt zwei Gründe für den Rückgang. Zum einen seien weniger Migrantinnen und Migranten in Süditalien angekommen, zum anderen habe es weniger Gesuche von türkischen Staatsangehörigen gegeben. Zuletzt stammten die meisten Gesuche von Personen aus Afghanistan, dann folgen Eritrea und Algerien. Schweizer Gefängnisse sind verpflichtet, Veganerinnen und Veganern Essen ohne tierische Produkte anzubieten. Das hat der Europäische Gerichtshof für Menschenrechte in Straßburg entschieden. Bei dem Fall geht es um zwei Brüder, die vegan leben. Einer war für fast ein Jahr in einem Genfer Gefängnis, der andere verbrachte zwei Monate in einer psychiatrischen Abteilung im Kanton Waadt. Sie legten Beschwerde ein, da sie während ihrer dortigen Aufenthalte nicht so verpflegt wurden, wie es ihrer Überzeugung entsprochen hätte. Sie erhielten nicht immer vegane Menüs. Der Europäische Gerichtshof für Menschenrechte hieß ihre Beschwerde nun gut. Die Schweiz habe damit unter anderem das Recht auf Gedanken-, Gewissens- und Religionsfreiheit verletzt. In den Alpen dürfte es künftig häufiger extreme Hochwasser geben und diese könnten auch noch intensiver werden. Das zeigt eine Studie des Instituts für Schnee- und Lawinenforschung SLF. Bei moderateren Hochwassern sieht die Prognose aber anders aus. Lukas Lüthi.
3: Bisher gingen Studien davon aus, dass Hochwasser im Alpenraum bis Ende des Jahrhunderts seltener werden, hauptsächlich weil es im Winter wegen des Klimawandels weniger schneit. Eine neue Studie des SLF hat nun aber etwas anderes herausgefunden. Extreme Hochwasser treten heute durchschnittlich alle 100 Jahre auf, ab Mitte des Jahrhunderts könnten sie aber bereits alle 45 bis 80 Jahre passieren, schreibt das SLF. Und ab dann könnten solche Hochwasser auch 5 bis 15% intensiver werden. Große Hochwasser würden extremer, weil es mehr Starkniederschläge gäbe. Und das liege wiederum am Klimawandel. Bei moderatem Hochwasser bleibt es aber dabei, sie kommen laut SLF künftig seltener vor. Für die Studie wurden Daten von mehr als 380 Flüssen und Bächen im Alpenraum in der Schweiz und Österreich untersucht.
1: Zwei Hobbytaucher in Bern haben wohl nicht schlecht gestaunt. Sie haben in der Aare gleich neben dem Marzillibad einen Billettautomaten entdeckt und aus dem Wasser geholt. Der Automat war vorher in einem Bus von Bernmobil, der Berner Verkehrsbetriebe. Dort heißt es, man vermisse keinen Automaten. Man habe solche Modelle zwar entsorgt, aber korrekt, sagt ein Sprecher. Über den außergewöhnlichen Fund hatten zuerst die Berner Tamedia-Zeitungen berichtet. Die beiden Hobbytaucher suchen regelmäßig in der Aare nach verloren gegangenen Gegenständen. Die Börsendaten von SIX, der Swiss Market Index, liegt im Moment bei 14.176 Punkten und damit 0,9% im Minus. Der Euro wird zu 92,48 Rappen gehandelt, der Dollar zu 80,63 Rappen. Die Wetteraussichten, heute dominiert zunächst die Sonne bei etwa 30 Grad. Am späteren Nachmittag und Abend breiten sich aus Westen dann teils kräftige Gewitter aus. Morgen Freitag ist es teils sonnig, teils bewölkt und es gibt weitere Regengüsse. Und es wird auch morgen schwül warm mit etwa 27 Grad im Norden und 31 Grad im Süden. Das waren Nachrichten von Radio SRF, verantwortlich Marco Koller.
0: Behalten Billettautomaten, wo sie sind, und Räder auf der Strasse, bitte. SRF Verkehrsinfo von 14.06 Uhr auf der Nord-Süd-Achse ist der Gotthardtunnel Richtung Süden wieder offen. Dennoch staut sich der Verkehr ab Amsteg auf einer Länge von 5 Kilometern. Die Wartezeit beträgt mindestens 45 Minuten. Die Einfahrt Göschenen ist gesperrt. Dann weiter Stau oder stockend in der Zentralschweiz auf der A2 Richtung Gotthard zwischen Emmen-Nord und dem Sonnenberg-Tunnel, folglich auf der A14 ab Buchrain und in der Region Solothurn auf der A1 Richtung Bern über 30 Minuten länger wegen eines Pannen Fahrzeugs zwischen Niederbipp und Lutherbach. 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

0: zwei Headlines, die schon mal eingeheizt haben. Aber die Abkühlung ist eben heute auch in Sicht. Gewitter sind angekündigt und dann wird der steile Berner Hausberg vielleicht zu der kleinen Wasserrutsche.
1: Ich habe das Gefühl, es gibt eine rechte Rutschpartie, wenn es jetzt so weiterfährt, weil der Gott ist nicht gemacht für schlechtes Wetter.
2: Gummistiefeln-Bellerinnen.
1: Nein, Gummistiefeln
0: noch
1: nicht.
0: Ja, wer weiß? Vielleicht besser mit den Gummistiefeln heute. Kann man auch anlegen, wenn man nicht am Garten ist. Sieht super aus. Bei der Fiso Sutter wünsche ich einen schönen Nachmittag mit der P.

0: Der Nico Santos aus Deutschland auf seinem All-Time-High. Verdammte Juli, hört man schreien aus allen Löchern. Es ist wieder allen zu heiß, aber warten nur, bis es wieder kalt wird im Herbst.
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0: Ich höre euch schreien, verdammte November.
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0: Verdammte November heisst das Album von Trubas Kater aus dem Jahr 2015. Damals war die fünfköpfige Berner Band auch unser Best Talent. Und sind live eigentlich auf Freestylen hier im SRF 3. Das gefällt mir. Wir haben ihnen auch Wörter gegeben. Und sie mussten die fortlaufend in einen Song einbauen.
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0: schwarze Lücke.
1: Nicht schlecht. Gewusst, wenn aufhören, haben sie auch.
2: Man muss irgendwann noch hören, wo plötzlich kommen dann die Wörter so wie postmortale Bandscheibenfraktur.
1: Genau, etwa so. Trubaskater, vor 11 Jahren haben sie ein Album geschaffen, das wir nicht vergessen haben. Und wir hören wieder mal in das rein, Latvia.
3: 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Nach feuchter Erden und glücklich werden, nach weiter Reisen und trockenen Steinen. Nach einem Wiedersehen, dort am See, mit dieser Sehnsucht, die ich so vermisst habe, setzt die Artisten, Latvia.

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0: vor 11 Jahren rausgekommen, zusammen mit dem Album «Verdammter November».
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0: Jetzt wünsche ich euch einen ganz schönen Donnerstagnachmittag. Jasmin Barbiero übernimmt bei der Fiese Sutter. Kommt gut durchs Gewitter, wenn es denn kommt heute Abend. IMF Unbelievable.

0: der Neueste von der Ariana Grande. Wir schauen auf die Chance, SRF Verkehrsinfo. Halb drei ist es vor dem Gotthardtunnel Richtung Süden. Ab Amsteg 5 Kilometer Stau und rund 45 Minuten Wartezeit. Die Einfahrt Göschenen ist gesperrt. Weiter Stau oder stockender Verkehr in der Zentralschweiz auf der A2 Richtung Gotthard zwischen Emmen-Nord und dem Sonnenbergtunnel und noch in der Region Solothurn auf der A1 Richtung Bern Stau und rund 20 Minuten länger zwischen Niederbipp und Lutherbach wegen eines Pannenfahrzeugs.
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0: Nochmal heiß, nochmal schön, nochmal süffer heute.

0: Für Verbot hier daher. Mit ihm hockt man direkt am Lagerfeuer. Schabusi, ein Barsong. Noch zwei Spiele, dann ist es wieder vorbei mit dieser Fußball-WM. Die Emotionen und Musik bleibt aber für immer. So, die Hymne aus dem 98 von der WM Frankreich. Ricky Martin, La Coba della Vita. Platz 1 in der Schweizer Hip-Hop-Charts vor 28 Jahren. Riesensummer hier.
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0: Believe in you. 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
1: Die Nachrichten von SRF um 3 mit Lukas Siegfried. Vor 8 Jahren stürzte in der italienischen Hafenstadt Genua eine Autobahnbrücke ein. 43 Menschen kamen ums Leben. Nun hat ein Gericht in Genua den Hauptangeklagten zu 12 Jahren Gefängnis verurteilt. Es handelt sich dabei um den früheren Chef der privaten Autobahngesellschaft Autostrade per l'Italia. Das Gericht wirft ihm vor, er habe schon Jahre vor dem Einsturz von schweren Mängeln an der Brücke gewusst und nichts dagegen unternommen. Die Autobahnbrücke, die mitten durch Genua führt, war im August 2018 auf einer Länge von rund 200 Metern eingestürzt. Neben dem Hauptangeklagten müssen sich Dutzende weitere Angeklagte vor Gericht verantworten. Die Zahl der Asylgesuche in der Schweiz ist im ersten Halbjahr zurückgegangen. Insgesamt haben gut 9.700 Menschen ein Asylgesuch gestellt, von Januar bis Juni. Verglichen mit der ersten Jahreshälfte im vergangenen Jahr ist das ein Minus von 16%, wie das Staatssekretariat für Migration schreibt. Es nennt zwei Gründe für den Rückgang. Zum einen seien weniger Migrantinnen und Migranten in Süditalien angekommen, zum anderen habe es weniger Gesuche von türkischen Staatsangehörigen gegeben. Zuletzt stammten die meisten Gesuche von Personen auf Afghanistan, dann folgen Eritrea und Algerien. Dann zu Meldungen aus den Regionen in der Übersicht. Im Kanton Uri sind Feuer und Feuerwerk bis auf Weiteres verboten, wegen der anhaltenden Trockenheit. Es sei auch verboten, im eigenen Garten mit Holz oder Holzkohle zu grillieren, schreibt der Kanton. Erlaubt seien nur Gas- oder Elektrogrills. Wer sich nicht an das Verbot halte, müsse mit einer Buße rechnen. Auf der St. Petersinsel im Bielersee muss ein Ferienhausbesitzer einen Bootssteg wieder abbauen. Das hat das Bundesgericht entschieden. Es sagt, der Steg sei nicht nur in einem kantonalen Naturschutzgebiet, sondern unter anderem auch in einer Moorlandschaft, die vom Bund geschützt sei. Eine nachträgliche Baubewilligung sei nicht möglich. Und in Villach-sur-Glan bei Freiburg hat die Polizei wegen eines Chemiealarms ein Einkaufszentrum vorübergehend evakuiert. Die Rettungsdienste stellten Chlorwasserstoffgase fest, die aus einem Technikraum in der Tiefgarage stammten. Die Polizei teilt mit, es sei niemand verletzt worden, für die Bevölkerung habe keine Gefahr bestanden. Bleiben die Wetteraussichten. Heute Nachmittag ist es zunächst sonnig bei rund 30 Grad, gegen Abend ziehen dann Gewitter auf. Morgen wird es teilweise sonnig, teils auch bewölkt und es gibt weitere Regengüsse. Die Temperatur morgen rund 27 Grad. Das waren Nachrichten von Radio SRF. Verantwortlich ist Marco Koller.
0: SRF Verkehrsinfo von 15.03 Uhr vor dem Gotthardtunnel Richtung Süden. Ab Amsteg 5 Kilometer Stau und etwa 45 Minuten Wartezeit. Die Einfahrt Göschenen ist gesperrt. Weiter Stau oder stockend in der Ostschweiz. Auf der A1 Richtung St. Gallen wegen Bauarbeiten zwischen Uzwil und Gossau. In der Region Basel auf der A2 Richtung Deutschland ab dem Schweizer Halle-Tunnel. Und noch in der Region Solothurn auf der A1 Richtung Bern zwischen Herkingen und Lutherbach.
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0: Der Winter ist jetzt gar nicht mal so anders wie der Sommer. Haben wir gerade gemerkt, Rosi Hörler. Es gibt nämlich eine Sache aus dem Winter, die man halt tipptopp in der heißen Zeit brauchen kann.
3: Ja, Eis im Winter zum Schleifiseln und im Sommer im Drink.
0: Kaffee im Winter zum Wärmen, im Sommer für den Style.
3: Ja, man schwitzt halt einfach ein bisschen. Die Langlaufbrille, die habe ich im Sommer einfach zum Velofahren an.
0: Und eine Schneigungsanlage im Skigebiet kann man auch im Sommer brauchen. Für wann und warum? Erzählen wir euch. Gerade als nächstes.

0: Nur davon. Die Toten Hosen. Hier auf SRF 3. Was war das Beste am Open Air St. Gallen vor 3 Wochen, Rosi?
1: Schneekanone. Wie aus der Kanone geschossen. Also neben der Musik natürlich. Ja.
0: Gut. Das war aber auch schon wichtig bei diesen Hits. Also geschneit hat es nicht wirklich.
1: Aber man hat hier an dem heissen Wochenende Ende Juni im Sitterntubel Wassernebelkanonen aufgestellt, die das Publikum abgekühlt haben. Und ausgesehen haben sie eben wie Schneekanonen.
0: Die Hitze und vor allem die Trockenheit die beschäftigt uns weiterhin. Und im Berner Oberland da kommt auch das System der Schneekanonen ins Spiel. Wegen der Waldbrandgefahr greift man hier auf Beschneiungsanlagen zurück, zum Beispiel eben bei der Bergbahn Adelboden-Lenk.
1: Ja, ihr habt sicher auch schon gesehen beim Wandern oder Skifahren die Speichensee in den Skigebieten. Von denen aus gehen die Wasserleitungen durch das ganze Skigebiet, angeschlossen an Schächte. Und die könnte man eben auch im Sommer brauchen, sagt der Betriebsleiter der Bergbahn Adelboden-Lenk, Stefan Brücke.
2: Dort steht dann im Winter eine Schneekanone und dann kommt man das Wasser zu dieser Schneekanone und dann macht man Schnee. Und da hätten wir im Sommer auch die Möglichkeit, das Wasser durch die Leitung anzulassen. Und dann dort, was es dann braucht, kann man mit dem Schacht anzapfen und könnte dann im Wald.
0: Also eben, wenn es brennt, sehr gute Idee.
1: Ja, eben bei Wald oder Wiese brennt. Und es ist eine gute Idee und vor allem auch unkompliziert, wie der Stefan Brücke sagt, der selber auch noch in der Feuerwehr ist.
2: Sobald das irgendwo ein Brand ist, sei es jetzt ein Vegetationsbrand, nimmt sicher die Feuerwehr mit der Bergbahn Kontakt auf. Und hier oben kennt ja jeder. Also da hat jeder von jedem eigentlich das Telefon gespeichert auf seinem Handy. Und das sind ganz kurze Wege. Dann läutet der Feuerwehrler an, los, Steffel, wir brauchen Wasser innerhalb dieser Zeit. Und dann wird das eigentlich organisiert, ja.
1: Ja, und Kilometer weit hat man so Wasser zum Löschen und mit weiteren Schläuchen ist schon gerne noch mehr möglich. Und auch die Helikopter könnte das Wasser aus dem Speichensee holen, wenn eben der Wald oder die Wiese brennt.
0: Eine Frage habe ich aber noch. Wenn man jetzt das Wasser vom Beschneiungssee im Sommer braucht, hat es dann im Winter noch genug?
1: Ja, der See auf dem Leiter zu Lenk ist voll und fasst etwa 44 bis 60 Millionen Liter Wasser. Da müsste es auch schon so einen sehr grossen Brand geben.
2: Wenn der ganze See gelöst wird wegen einem Feuer, dann haben wir eine Riesensache. Nein, den bauten wir gar nicht zu lösen. Und wenn wir mit diesem Wasser etwas Gutes tun können, dann sind wir im Herbst halt ein bisschen knapp dran, aber hier dafür etwas verhindern oder etwas helfen bewältigen. Also von dem her sind wir dann niemandem böse.

0: Shawn Mendes. Und wir schauen auf die Strasse. SRF Verkehrsinfo von 15.29 Uhr. Vor dem Gotthardtunnel Richtung Süden, ab Amsteg 5 Kilometer Stau und etwa 45 Minuten Wartezeit. Die Einfahrt Göschenen ist gesperrt. Richtung Norden 3 Kilometer Stau und etwa eine halbe Stunde Wartezeit. Die Einfahrt Airolo ist gesperrt. Weiter Stau oder Stockens in der Ostschweiz. Auf der A1 Richtung St. Gallen wegen Bauarbeiten zwischen Uzwil und Gossau. In der Region Zürich vor dem Gubris-Tunnel Richtung St. Gallen ab Dietikon und ab Urdorf Süd. In der Region Basel auf der A2 Richtung Deutschland zwischen dem Schweizer Halle-Tunnel und dem Schwarzwald-Tunnel. Und noch ein Hinweis zum Sustenpass. Dieser ist wegen eines Unfalls zwischen Steingletscher und der Passhöhe gesperrt. Sie war vor der Tour nach der Reunion schon ordentlich nervös gewesen. Von Frau von Lunig, die Eil. Und jetzt vor dem Gurten hat sich die Nervosität wieder gemolden.
1: Also ich merke, mein Körper ist schon wieder so ein bisschen am Reagieren. So, was ist jetzt da los?
0: Dabei müssen wir ja meinen, oder? Bei so schöner Musik. Die holt einem eine Sängerin selber runter. Aber Tatsache, das letzte Mal auf dem Gurten, wo sie gespielt haben, das ist 13 Jahre her, da dürfen wir schon ein bisschen nervös sein. Wieso sie ein Gefühl hatten gestern vor dem Auftritt, sie müssen sich beweisen. Und Musik dazu, noch in dieser halben Stunde.

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Oasis, Wonderwall. Wir schauen schnell auf die Strasse. SRF Verkehrsinfo von 15.41 Uhr. Vorsicht in der Zentralschweiz auf der A2 Luzern Richtung Basel zwischen Sursee und Dagmasellen. Besteht Gefahr durch Gegenstände auf der Fahrbahn.

0: Mit Musik aus der Schweiz, in Dunstieg, ein Nachmittag in der SRF 3, Loco Escrito. Und die guten alten Zeiten ab der ersten Sekunde und man fühlt sich gerade wieder jung. Vor 23 Jahren rausgekommen, Lunik, der Most Beautiful Song, ist eine Schweizer Erfolgsgeschichte geworden, bis zum Bruch im Jahr 2013. Aber jetzt sind wir wieder zurück.
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0: Im März und April sind sie auf einer Clubtour unterwegs gewesen, jetzt auch an Festivals. Wir haben die Jael Mali und den Luke Zimmermann gestern auf dem Gurt oben getroffen und wir haben ihnen richtig angemerkt, dass die Reunion ihnen einfach Spass macht.
3: Unsere Reunion-Tour wird immer länger. Irgendwie. Wir glauben, wir haben ein bisschen Mühe, wieder zu gehen.
0: Genau. Ja, wenn es läuft. Einfach laufen lassen. Und das Ding ist eben, dass nicht nur einfach die in Anführungs- und Schlusszeichen Alten an Konzert kommen, sondern wirklich eben auch unter 30, sogar unter 20-Jährige. Aber gewisse sind dann schon auch ein bisschen gewundert.
4: Das habe ich fast das Lustigste gefunden. Wenn Leute aber so gesagt haben, meine Eltern haben das die ganze Zeit gelassen und ich bin ein Kind gewesen und dachte, was ist das, nervt, jetzt muss ich das. Und jetzt wollte ich es aber mal selber schauen und das ist eigentlich noch cool, aber ich habe es ja selber, also ich habe es nicht entscheiden, meine Eltern haben es die ganze Zeit gelassen. Das habe ich noch witzig gefunden, irgendwie so als Bild. Man wird quasi verknurrt zum Lunik hören daheim.
0: Überhaupt kein Verknurren war es gestern Abend auf dem Gurten, an ihrem Heimspiel. Das letzte Mal haben sie 2013 im Jahr auf so Auflösung auf dem Gurten gespielt.
3: Anno dazumal, als wir auf dem Gurten gespielt haben, waren wir recht so auf unserer Höhe. Und dann hast du auch gewusst, ja, die kommen jetzt und die holen mit und die singen. Das ist so unser Publikum. Und heute stelle ich mir vor, können es durchaus auch da Leute haben, die so finden, hey, Lunik, was ist jetzt das schon wieder? Ah, warte jetzt mal, den einen Song habe ich schon mal gehört. Also es ist auch für mich so ein das Gefühl, so ein wie Strassenmusik, wo du halt da musst, die dann auch ein beweisen.
0: Und sie haben sich beweisen gestern Abend auf der Weltbühne vom Gurten Festival. Wir hören rein in das Heimspiel.
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0: Lunik. Gestern live im Guten Festival gespielt, nach 13 Jahren wieder. Früher oder heute, was sich verändert hat bei Lunik. Wir haben auch dazu ein schönes Video auf unserer SRF3 Instagram-Seite. Der Zider hat gestern auch gespielt, auf dem Küche.
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1: Danica, Captain, Musik aus der Schweiz, gestern am Güsse gespielt. Schaut schnell auf die Sprache. SRF Verkehrsinfo von 15.56 Uhr. Vorsicht in der Region Solothurn auf der A1 Richtung Bern zwischen Önsingen und Niederbipp besteht Gefahr durch Pneuteile auf der Fahrbahn.

0: Spaceman. Und jetzt Update aus der Nachrichtenredaktion. 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
1: Die Nachrichten von SRF um 4 mit Lukas Siegfried und mit diesen Schwerpunkten. Das Urteil zur eingestürzten Morandi-Brücke in Genua. Der Hauptangeklagte wird zu 12 Jahren Gefängnis verurteilt. Dann die Trockenheit in der Schweiz. An mehreren Orten gilt neu ein Feuerverbot, das auch private Gärten betrifft. Das Wetter, am Abend kann es gewittern, morgen wird dann teils sonnig, teils bewölkt und wieder nass bei 27 Grad. Ein ohrenbetäubender Knall und dann eine dichte Staubwolke. Vor fast genau 8 Jahren stürzte in Genua die Morandi-Brücke ein. 43 Personen starben. Jetzt hat ein Gericht erste Urteile gefällt. Manager des damaligen privaten Autobahnbetreibers und leitende Beamte des italienischen Verkehrsministeriums erhalten langjährige Haftstrafen. Aus Rom berichtet Franco Battel.
2: Giovanni Castellucci, der ehemalige Chefmanager des Autobahnkonzerns Autostrade per l'Italia, soll für 12 Jahre ins Gefängnis. Es ist die höchste der heute verhängten Strafen, wobei die Anklage 18 Jahre und 6 Monate, also eine noch höhere Strafe, gefordert hatte. Auch andere Verantwortliche des privaten Autobahnbetreibers und Chefbeamte des italienischen Verkehrsministeriums erhielten langjährige Freiheitsstrafen, unter anderem wegen mehrfacher fahrlässiger Tötung oder der Vernachlässigung ihrer Amtspflichten. Die detaillierte Urteilsbegründung liegt noch nicht vor, doch die Anklage hatte hohe Haftstrafen gefordert, weil die Verantwortlichen aus purer Profitgier gehandelt hätten. Denn Spitzen des Autobahnkonzerns und des Ministeriums in Rom sei bekannt gewesen, in welch desolatem Zustand sich die Morandi-Brücke befand. Und trotzdem hätten sie nichts unternommen. Auf diese Weise hätten sie Kosten sparen und den Profit steigern wollen. Die Urteile sind noch nicht rechtskräftig, denn wie in Italien üblich, können sie über zwei Instanzen weitergezogen werden.
1: Nun in die Schweiz. Wegen der anhaltenden Trockenheit reagieren die Behörden nun mit einem absoluten Feuerverbot, und zwar in den Kantonen St. Gallen und Uri sowie in der Stadt Zürich. Ein absolutes Verbot, das heißt, man darf auch im eigenen Garten oder auf dem Balkon nicht mit Holz oder Holzkohle grillieren. Erlaubt sind nur Gas- oder Elektrogrills. Auch das Abbrennen von Feuerwerk ist bis auf Weiteres nicht mehr erlaubt. Im Kanton St. Gallen und in der Stadt Zürich gilt das Verbot ab morgen, in Uri bereits ab heute. Wer sich nicht daran hält, kann gebüßt werden. Die Schweiz und Indonesien wollen enger zusammenarbeiten, wenn es um Metalle und seltene Erden geht. Die beiden Länder haben dazu eine Absichtserklärung unterschrieben, wie der Bundesrat mitteilt. Konkret wolle die Schweiz Indonesien bei der nachhaltigen Förderung und Verarbeitung dieser Rohstoffe unterstützen. Und es soll auch vermehrt private Investitionen aus der Schweiz geben in Indonesien. Dort liegt zum Beispiel ein Viertel des weltweiten Nickelvorkommens. Nickel wird unter anderem für die Herstellung von Batterien gebraucht. Wer einen Plug-in-Hybrid fährt, verbraucht oft mehr Treibstoff als offiziell angegeben. Zu diesem Schluss kommt eine Untersuchung der EMPA, der Eidgenössischen Materialprüfungs- und Forschungsanstalt. Bei Plug-in-Hybriden können kürzere Strecken rein elektrisch zurückgelegt werden, für längere Fahrten gibt es aber auch einen Verbrennungsmotor. Plug-in-Hybride sollen so weniger Treibstoff als herkömmliche Fahrzeuge verbrauchen und umweltfreundlicher sein. Ob Plug-in-Hybride aber tatsächlich umweltfreundlicher unterwegs sind, hänge von verschiedenen Faktoren ab, zum Beispiel vom Fahrstil oder der Außentemperatur. Besonders wichtig sei das Laden, sagt Studienautorin Miriam Elser von der EMPA.
3: Wenn es regelmäßig geladen wird und viele Strecken elektrisch zurücklegt, kann es seinen Vorteil ausspielen. Wird es aber selten geladen, fährt es im Wesentlichen wie ein schwerer Verbrenner und verbraucht auch deutlich mehr, als die offiziellen Werte vermuten lassen.
1: Um wie viel höher der Treibstoffverbrauch im Vergleich zu den offiziellen Werten ausfällt, lasse sich nicht pauschal sagen. Aktuelle europäische Verbrauchsdaten zeigten aber, dass Plug-in-Hybride im Durchschnitt etwa fünfmal so viel Treibstoff verbrauchen wie offiziell angegeben. Die EMPA untersuchte für die Studie 12 aktuelle Plug-in-Hybride. So haben sich die Gäste einer Flusskreuzfahrt in Deutschland ihren Tag wohl nicht vorgestellt. Seit dem Morgen steckt das Hotelschiff unter Schweizer Flagge bei Bonn fest. Es liegt quer auf dem Rhein, festgefahren auf einer Sandbank. Schuld daran ist der tiefe Wasserstand des Flusses wegen der Trockenheit. Die 70 Gäste aus der Schweiz und Deutschland sowie 40 Besatzungsmitglieder an Bord seien unverletzt, teilt die Feuerwehr mit. Komplett blockiert ist der Rhein nicht. Andere Schiffe können vorsichtig am havarierten Hotelschiff vorbeifahren. Nun soll es mit Hilfe eines Schleppers befreit werden. Die Börsendaten von SIX. Der Swiss Market Index liegt im Moment bei 14.244 Punkten, minus 0,4%. Der Dow Jones Index in New York steigt um 0,1%. Der Euro wird zu 92,52 Rappen gehandelt, der Dollar zu 80,77 Rappen. Soweit die Meldungen.
0: Ja, Neitel, von SRF Meteo, liegt ein bisschen Gewitter in der Luft, sind schon unterwegs?
4: Ja, es hat im Baselbieter Jura, Solothurner Jura, mal ein kleines Gewitter schon dabei gehabt. Das Tessin wird jetzt vor allem ein bisschen dran kommen, aber das Ganze kommt ein bisschen später. Also es wird eher so gegen oben dann mehr und mehr die Gewitter auslösen und die ziehen dann am Abend in der Nacht auf morgen über die Alpen-Nordseite, aber auch über die Berge und Süden. Und die haben Unwetterpotenzial. Man muss damit rechnen, dass auch mal lokal grosskörnige Hagel dabei hat, Sturmböen oder auch kräftiger Regen. Am Morgen gibt es noch mal einen Gewittertag, vielleicht nicht im Ganzen so heftig wie heute oben. Heute Morgen gibt es dann so 27 Grad.
0: SRF Verkehrsinfo, 6:04 ist es. Vorsicht in der Region Solothurn. Auf der A1 Richtung Bern zwischen Önsingen und Niederbipp besteht Gefahr durch Pneuteile auf der Fahrbahn. Außerdem Stau Richtung Zürich zwischen Wangen an der Aare und Niederbipp. Entwarnung in der Zentralschweiz. Auf der A2 Richtung Basel zwischen Sursee und Dagmarsellen besteht keine Gefahr mehr durch Gegenstände auf der Fahrbahn. Vor dem Gotthardtunnel Richtung Süden ab Amsteg 6 Kilometer Stau und rund eine Stunde Wartezeit. Die Einfahrt Göschenen ist gesperrt. Richtung Norden 3 Kilometer und etwa eine halbe Stunde Wartezeit. Die Einfahrt Airolo ist gesperrt. Weiter Stau oder stockender Verkehr in der Ostschweiz auf der A1 Richtung St. Gallen wegen Bauarbeiten zwischen Utzwil und Gossau. In der Region Zürich vor dem Gubristunnel Richtung St. Gallen ab Dietikon und ab Urdorf Süd. Dann in der Region Basel auf der A2 Richtung Basel zwischen Arisdorf und Augst. Weiter Richtung Deutschland zwischen dem Schweizer Halle-Tunnel und dem Schwarz. Und schließlich noch ein Hinweis zum Sustenpass. Dieser ist wegen eines Unfalls zwischen Steingletscher und der Passhöhe gesperrt.
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0: Eins ist schon mal klar. Die Sprache, die sie dann am Sonntag während dem Match werden reden, im WM-Final, Spanien, Argentinien. Nicht klar ist, ob die Argentinier wie immer am Schluss wieder das Spiel ganz kehren. Haben es bis jetzt gut geschafft. Und irgendetwas müssen sie mental richtig machen. Wir fragen noch, was genau, bei einem Mental Coach. Und wollen auch wissen, was der Messi hier dabei für einen Rugel spielt.
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0: Survivor, Eye of the Tiger. Da auf SRF 3. 4 K.O.-Spiele hat Argentinien an dieser WM hinter sich. Und der Weg ins Finale hat kompliziert eigentlich fast nicht können sein. Argentinien hat in jedem von diesen Spielen erst am Schluss das entscheidende Goal geschossen. In der Verlängerung oder in der Nachspielzeit. Zweimal haben sogar das Spiel ganz blockiert nach einem Rückstand. Anders gesagt, die Argentinier machen mental irgendetwas ganz fest richtig. Lionel Mattmüller von SRF Sport, du wolltest wissen, was genau.
1: Ja, einfach weil ich gefunden habe, wie viel Kopfsachfußball ist, das beweist Argentinien an dieser WM wahnsinnig eindrücklich. Du hast es gerade schon ein bisschen erwähnt. Und auch beweisen sie, wie stark sie sind in diesem Bereich, also eben im Kopf. Darum habe ich mal einen Sportpsychologen, Christian Piri, angerufen und er nennt gerade mehrere Gründe. Einer davon ist, dass Argentinien einen glaubwürdigen Chef hat im Team.
2: Ja, in meinen Augen spielt auch ein Messi dort eine grosse Rolle mit seiner Erfahrung, mit seiner Ruhe, die er ausstrahlt.
1: Und dann braucht es aber auch jahrelanges Training. Der Christian Biri macht ein Beispiel, was alles dazugehört.
2: Bin ich wirklich bei der Sache, bin ich im Moment. Selbstgesprächsregulation ist ein grosses Thema. Wie rede ich mit mir selber? Eher leistungsfördernd oder leistungsmindernd? Natürlich die ganze Selbstregulationsgeschichte. Also wenn ich merke, jetzt komme ich irgendwie unter Druck oder ich fange an zu zweifeln, kann ich aktiv über Körpersprache, über Atemregulation, Atemtechnik, was ich dagegen anwirke.
0: Aber bei allem Training muss man nicht etwas einmal erlebt haben, damit es wirklich im Kopf drin ist.
1: Doch, absolut. Du sprichst etwas mega Wichtiges an. Genau das sagt auch der Sportpsychologe und auch unsere Fußballexpertin Katrin Lehmann. Sie hat ja selber auf höchstem Niveau gespielt.
3: Weil sonst sind es nur so leere Worthülsen. Hey, kommen wir glauben daran, das schaffen wir noch und so weiter. Aber wenn du einmal kurz vor Schluss ein Spiel gedreht hast, dann ist das emotional wahrscheinlich mit das Schönste, was du kannst erleben kannst als Spielerin oder als Spieler. Dann entwickelst du irgendwie eine gewisse Sehnsucht in dir rein, dass du das Gefühl ganz bald wieder mal kannst erleben, weil du weißt, es fühlt sich gut an.
0: Mental bärenstarke Argentinier also, die wissen, dass sie es können. Und dann gibt es aber noch die andere Seite, die vom Gegner. England hat gestern nach der Führung auch nicht mehr gleich gespielt.
1: England ist ein super Beispiel, das Spiel von gestern. Nach dem Goal sind die nicht nur noch am Verteidigen gewesen. Und das ist tatsächlich nicht überraschend, sondern erklärbar für einen Sportpsychologen.
2: Ein drohender Verlust, der wirkt emotional einfach viel stärker wie ein möglicher Gewinn. Und darum ist so ein Verlust vermeiden viel stärker emotional geprägt.
1: Das ist noch spannend, weil man sieht das dann tatsächlich auch körperlich.
2: Ja, es führt einfach dazu, dass die Physiologie reagiert, dass der Körper reagiert, Körpersprache, dass man ein bisschen defensiver wird, ein bisschen passiver wird.
1: Und das sind alle Sachen, die man gestern sieht, die man den Engländer angemerkt hat und wo auch die Argentiner dann wieder wahrnehmen und wo sie wiederum stärken. Also wie gesagt, wie viel Kopfsachfußball ist, das beweist Argentinien an dieser WM. Wirklich sehr eindrücklich.
0: Und mit dieser mentalen Stärke probieren die Argentinier dann auch Spanien zu schlagen. Am Sonntag um 9 Uhr ist der WM-Final. 1, 2, 3, 4.

0: Escobar, he got me. Halb fünf ist es. Und jetzt gibt es Kurznachrichten mit dem Lukas Siegfried.
1: Acht Jahre nach dem Einsturz der Morandi-Autobahnbrücke in Genua hat ein italienisches Gericht den Hauptangeklagten zu 12 Jahren Haft verurteilt. Das Gericht wirft ihm vor, er habe schon Jahre vor dem Einsturz von schweren Mängeln an der Brücke gewusst und nichts dagegen unternommen. Bei dem Unglück kamen 43 Menschen ums Leben. Wegen der Trockenheit in der Schweiz reagieren die Kantone St. Gallen und Uri sowie die Stadt Zürich mit einem absoluten Feuerverbot. Das heißt, man darf dort auch im eigenen Garten oder auf dem Balkon nicht mit Holz oder Holzkohle grillieren. Erlaubt sind nur Gas- oder Elektrogrills. Und in Deutschland steckt seit dem Morgen ein Hotelschiff unter Schweizer Flagge auf dem Rhein fest. Schuld daran ist der tiefe Wasserstand des Flusses. Der Verkehr auf dem Rhein ist aber nicht blockiert. Andere Schiffe können vorbeifahren.
0: Im Tennis hätte Jérôme Kim Überstunden machen müssen. Gelohnt hat es sich aber nicht, sie reinen Tage.
2: Am ATP-Turnier in Gstaad haben Jérôme Kim und der Griech Stefanos Tsitsipas gestern ihren Match um 9 Uhr wegen Dunkelheit unterbrechen. Die beiden letzten Games fertig gespielt haben sie darum heute Nachmittag. Mit dem besseren Ende für Tsitsipas gewinnt knapp in 3 Sätzen mit 6-4, 6-7 und 7-6. Und etwa um 17:30 Uhr heute ist dann mit dem Dominik Stricker der zweite Schweizer zu Gstaad im Einsatz. Er trifft im Achtelfinal auf den Kasach Alexander Shevchenko. Und noch eine Meldung vom Fußball. Berner Young Boys verstärken ihre Abwehr, verpflichten der Isaac Schmidt. Der fünffache Nationalspieler wechselt von Leeds United, respektive von Werder Bremen, wo er zuletzt ausgeliehen war, nach Bern und unterschreibt einen Vertrag bis 2030.
0: Ja, Neitel, von SRF Meteo, heute jetzt nochmal heiße 30 Grad. Jetzt ist es aber für eine Zeit nicht mehr, oder?
3: Ja, wenn, dann höchstens im Wallis oder im Tessin, aber sonst sind wir eher so bei 27 Grad morgen und dann am Wochenende eher so bei 25 Grad wird, also Kiel. Aber heute haben wir noch nicht nur die Hitze, sondern eben auch zum Teil kräftige Gewitter, die gegen oben und am Oben dann über die Alpen und auch übers Flachland zum Teil ziehen. Es muss also lokal mit Hagel, Sturmböen und kräftigem Regen gerechnet werden. Morgen übrigens könnte es dann wieder am Nachmittag gewittern.
0: SRF Verkehrsinfo von 4:30 Vorsicht in der Region Solothurn auf der A1 Richtung Bern zwischen Önsingen und Niederbipp besteht Gefahr durch Pneuteile auf der Fahrbahn. Auf der Nord-Süd-Achse ist der Gotthardtunnel wegen eines Pannenfahrzeugs in beiden Richtungen gesperrt, daher Richtung Süden 7 Kilometer Stau ab Erstfeld. Die Einfahrt Göschenen ist gesperrt und Richtung Norden 3 Kilometer Stau ab Quinto. Die Einfahrt Airolo ist gesperrt. Weiter Stau oder stockend in der Region Basel auf der 2 Richtung

0: Alex Samson, Musik aus Kanada.
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0: Schon gestern hat der eine oder die andere die heftigen Gewitter zu spüren bekommen und heute Abend schädert es weiter. Was erwartet uns, Jan Eitel?
3: Also es kommt relativ spät, auch wenn jetzt erst die Gewitter schon am Jura und weg sind oder auch zum Beispiel im Berner Oberland. Aber es wird vor allem so ab der 6. bis weit in oben rein dort kräftige Gewitter dabei haben und wir erwarten, dass die im Vergleich zu gestern gerade bei den Sturmböen jetzt nicht unbedingt stärker sind. Also es kann auch heute wirklich die Sturmböen geben, aber vor allem Hagel. Also wir gehen davon aus, dass es da auch mal grosskörnige Hagel dabei kann haben, 4, 5, vielleicht 6 cm. Also wirklich grosskörnig und dazu natürlich auch viel Regen in kurzer Zeit. Blitzaktiv, also wirklich eine sehr aktive Geschichte heute zu oben. Das zieht sich in die Nacht rein. Dann morgen haben wir nochmal einen Gewittertag, aber der Vormittag ist ein bisschen ruhiger. Eins, die Regengüsse und Gewitter sind schon unterwegs, aber vor allem am Nachmittag kann es wieder hier und dort auch ein unwetterartiges Gewitter dabei haben. Temperaturen, die liegen dann morgen bei typischen 27 Grad. Also der letzte Hitzetag haben wir im heutigen Tag gehabt.
0: Weil nachher gibt es dann aufs Wochenende eben Abkühlungen.
3: Ja, also rund 25 Grad am Nachmittag, am Sonntag vielleicht noch ein bisschen kühler und vor allem die Nacht sind frisch. Die Temperaturen gehen dann in der Nacht auf der Sonntag zum Teil auf 14 Grad ab. Dazu ist es tagsdurch so ein kleines Wechselspiel zwischen Sonne und Wolken. Einzelne Regengüsse kann es geben, aber vor allem dann auch Richtung Voralp und Alpen-Nordhang. Dort ist vielleicht auch mal vereinzelt noch ein Gewitter dabei.
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0: Neck, Laura Noce, hier auf SRF 3. Wir haben ja ein bisschen Angst gehabt, dass der Gurten weggeschwemmt wird, so wie Gewitter angesagt sie sind. Und was hat uns da noch eine Besucherin gesagt?
1: Der Gurt ist nicht gemacht für schlechtes Wetter.
0: Aber es hat den Berner Hausberg verschont. Genau, wo die Konzertgäste angefangen haben, hat es aufgetan.
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0: Wir sind natürlich für euch vor Ort, bringen die Highlights vom Festival Sommer. Dort her, wo ihr gerade irgendwo seid, und ich bin jetzt mit Selin Verdelis, unserer Festivalreporterin vom Gurten verbunden. Hast du also Gummistiefel noch nicht gebraucht?
4: Nein, zum Glück nicht. Und mir geht es ein bisschen wie der Festivalbesuch, wo wir gerade gehört haben, der Gurt ist wirklich nicht für das gemacht. Und irgendwie hat man ja gar keine Lust, um hier oben die Gummistiefel anzulegen. Ich hoffe, wir brauchen es nicht. Es ist sehr typisch. Ich sehe da gerade Besucherinnen und Besucher, ich kann es nicht anders sagen, den Berg drauf schnäckeln. Weil also, man schwitzt da so schon, muss ich sagen. Mal schauen, ob es jetzt heute noch ein Gewitter gibt oder nicht. Aber die Stimmung ist super. Viel ausgelassener wie gestern. Man merkt, es geht richtig gut.
0: Gut, sie schneckelt auf, aber ganz ehrlich, Selin, bist du aufgelaufen? Wahrscheinlich nicht, oder?
4: Nächste Frage.
0: Jetzt stehen heute drei grosse Highlights an. Es sind auch drei von deinen ganz grossen Festival-Tipps mit dem Gurten.
4: Ja.
0: Zum ersten brennt auf, aber Hunger.
5: So richtig lang. Ambivalent.
0: Dann haben wir noch Lily Ellen. Und noch eine, wo ich sehr neidisch bin auf dich. Und ich merke schon seit etwa zwei Stunden, dass du ganz hibbelig bist. Wenn du jetzt jemanden könntest schauen könntest, wer wäre es?
4: Ja, also ganz klar, Lord. Und ich hätte dich natürlich auch sehr gerne mit dabei. Hey, Lord, hey, das neue Album, das ist ja... Ich kann es fast nicht in Wort fassen. Ich glaube, das genau wird so energetisch. Ja, genau. Es wird so energetisch, riesige Show. Und ich kann im Fall hören sagen, anscheinend sind für sie sechs Sattelschlepper, also sechs grosse Lastwagen, hier umgekarrt worden an Material. Also ich glaube, die hat eine riesige Show, viel Licht und ja, einiges mit dabei, was sie uns da wird bieten.
0: Also ich verstehe richtig, auch wenn es nicht kommt, regnen, wird es ein bisschen nass. Da gibt es beim Konzert vielleicht von den Lords noch Freude, Tränen von dir.
4: Freude, Tränen, ganz sicher und ganz viel Schweiß, weil ich wird rumgumpen für dich und all die da draussen, die auch nicht gehen gern dabei wären.
0: Danke vielmals. Liebe Selin auf dem Gurten rauf. Schau, wir haben dafür noch etwas reingenommen für dich. Der ist für dich. Und alle anderen, die es auch toll finden.
4: Bin ich gespannt. Ah!
0: Lord!
4: Ja!

Lord. Jetzt auf SF3, heute Abend auf dem Guichet. Schein 6 mit 6 Sattelschleppermaterial angeheisst. Da wird mir schon geben. Ei. Und ich hoffe nicht, dass sie so ein Holzteil verloren hat. Wir schauen schnell auf die Chance wegen einer wichtigen Meldung. SRF Verkehrsinfo von 16.54 Uhr. Vorsicht im Berner Seeland. Auf der A6 Richtung Biel zwischen Schüpfen und Liss Süd besteht Gefahr durch eine Holzlatte auf der Fahrbahn.

0: Williams, Rock DJ. Und ich hole jetzt einmal tief Luft, sechs Uhr gerade, wie es ist. Wir schauen auf die Strasse, SRF, Verkehrsinfo, Vorsicht im Berner Seeland. Auf der A6 Richtung Biel, zwischen Schüpfen und Liss Süd besteht Gefahr durch eine Holzlatte auf der Fahrbahn. Entwarnung in der Region Solothurn, auf der A1 Richtung Bern, zwischen Önsingen und Niederbipp besteht keine Gefahr mehr durch Pneuteile auf der Fahrbahn. Richtung Zürich, zwischen Lutherbach und Önsingen, Stau nach einem Unfall. Dann, auf der Nord-Süd-Achse ist der Gotthardtunnel in beiden Richtungen wieder offen, jedoch Richtung Süden 7 Kilometer Stau und etwa eine Stunde und 15 Minuten Wartezeit ab Erstfeld. Das Astra empfiehlt hier, die A13 via San Bernardino zu nehmen. Die Einfahrt Göschenen ist gesperrt. Dann Richtung Norden, 3 Kilometer Stau und rund 30 Minuten Wartezeit ab Quinto. Die Einfahrt Airolo ist gesperrt. Weiter Stau oder stockend in der Region Basel auf der A2 Richtung Deutschland ab dem Schweizer Halle-Tunnel, in der Region Zürich vor dem Gubristunnel Richtung St. Gallen ab Dietikon und ab Urdorf Süd, auf der A1 Richtung Winterthur, Kemptal und Wülflingen. Und schließlich noch ein Hinweis zum Sustenpass. Dieser ist wegen eines Unfalls zwischen Steingletscher und der Passhöhe gesperrt. Jetzt ist es 5 Uhr.
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2: Thema jetzt bei uns, wie das erste Urteil im Fall der eingestürzten Morandi-Brücke vor 8 Jahren in Italien zu werten ist. Weshalb der Bundesrat die Ziele der UNO-Agenda 2030 in Bezug auf Hunger, Armut, Klima und Frieden nicht alle gleichermaßen verfolgen will. Und weshalb berufsbedingter Hautkrebs in der Schweiz zunimmt. Willkommen zum Info 3, ich bin Rebecca Filiger. Ein ohrenbetäubender Knall und dann eine dichte Staubwolke. Vor fast genau 8 Jahren stürzte in Genua die Morandi-Brücke ein, 43 Menschen starben. Heute nun hat das erstinstanzliche Gericht Urteile gefällt. Manager des damaligen privaten Autobahnbetreibers und leitende Beamte des italienischen Verkehrsministeriums erhielten langjährige Haftstrafen. Aus Rom, Franco Battel.
3: Giovanni Castellucci, der ehemalige Chefmanager des Autobahnkonzerns Autostrade per l'Italia, soll für 12 Jahre ins Gefängnis. Es ist die höchste der heute verhängten Strafen. Wobei die Anklage 18 Jahre und 6 Monate, also eine noch schärfere Strafe, gefordert hatte. Auch andere Verantwortliche des privaten Autobahnbetreibers und Chefbeamte des italienischen Verkehrsministeriums erhielten langjährige Freiheitsstrafen, unter anderem wegen mehrfacher fahrlässiger Tötung oder der Vernachlässigung ihrer Amtspflichten. Die detaillierte Urteilsbegründung liegt noch nicht vor, doch die Anklage hatte hohe Haftstrafen gefordert, weil die Verantwortlichen aus purer Profitgier gehandelt hätten. Den Spitzen des Autobahnkonzerns und des Ministeriums in Rom sei bekannt gewesen, in welch desolatem Zustand sich die Morandi-Brücke befand. Und trotzdem hätten sie nichts dagegen unternommen. Auf diese Weise hätten sie Kosten sparen und den Profit des privaten Autobahnbetreibers steigern wollen. Die Urteile sind noch nicht rechtskräftig, denn wie in Italien üblich können sie über 2 Instanzen weitergezogen werden. Bis also definitive Urteile vorliegen, werden nochmals mehrere Jahre verstreichen. Schon betagte Angehörige und Hinterbliebene der 43 Todesopfer dürften diesen Tag gar nicht mehr erleben. Der Autobahnkonzern Autostrade per l'Italia, der beim Zeitpunkt des Einsturzes von der Unternehmerfamilie Benetton kontrolliert wurde, ist heute wieder mehrheitlich in staatlicher Hand. Erst gestern, also nur einen Tag vor der Urteilsverkündigung, entschuldigte sich der heutige Chefmanager des Autobahnkonzerns für den Einsturz bei den Angehörigen der Verstorbenen und beim italienischen Volk. Diese Entschuldigung komme viel zu spät, sagten Vertreter der Opfervereinigung und wiesen darauf hin, dass es nicht verspätete Entschuldigungen brauche, sondern vor allem den sorgfältigen Unterhalt italienischer Infrastrukturen, etwas, woran es noch heute mangle.
2: Weiter in der Schweiz. Wegen der Trockenheit haben die Behörden in Teilen des Landes das Feuerverbot ausgeweitet, Lukas Siegfried.
1: Ja, in den Kantonen St. Gallen und Uri, so wie in der Stadt Zürich, gilt neu ein absolutes Feuerverbot. Das heisst, man darf auch im eigenen Garten oder auf dem Balkon nicht mit Holz oder Holzkohle grillieren. Erlaubt sind nur Gas- oder Elektrogrills. Im Kanton St. Gallen und in der Stadt Zürich gilt das Verbot ab morgen, in Uri bereits ab heute. Wer sich nicht daran hält, kann gebüßt werden. Die Zahl der Asylgesuche in der Schweiz ist im ersten Halbjahr zurückgegangen. Insgesamt haben gut 9.700 Menschen ein Asylgesuch gestellt, von Januar bis Juni. Verglichen mit der ersten Jahreshälfte im vergangenen Jahr ist das ein Minus von 16%, wie das Staatssekretariat für Migration schreibt. Es nennt zwei Gründe für den Rückgang. Zum einen seien weniger Migrantinnen und Migranten in Süditalien angekommen. Zum anderen habe es weniger Gesuche von türkischen Staatsangehörigen gegeben. Zuletzt stammten die meisten Gesuche von Personen aus Afghanistan. Dann folgen Eritrea und Algerien. In Deutschland steckt seit dem Morgen ein Hotelschiff unter Schweizer Flagge auf dem Rhein fest. Es liegt in der Nähe der Stadt Bonn quer im Fluss, festgefahren auf einer Sandbank. Grund ist der tiefe Wasserstand des Flusses. Die Gäste und Besatzungsmitglieder seien unverletzt, sagen die Rettungskräfte. Der Verkehr auf dem Rhein ist nicht blockiert, andere Schiffe können vorbeifahren. Nun soll das Hotelschiff mit Hilfe eines Schleppers befreit werden.
2: Hunger und Armut bekämpfen, das Klima schützen, Frieden fördern. Es sind viele und vor allem große Ziele, die sich die UNO-Mitgliedstaaten mit der Agenda 2030 gesetzt haben. Viele Länder dürften die Ziele jedoch verfehlen, auch die Schweiz. Sie hat diese Woche ihre Zwischenbilanz in New York präsentiert und die fällt ernüchternd aus. Der Bundesrat will deshalb künftig Schwerpunkte setzen. Statt alle 17 Ziele gleichermaßen zu verfolgen, soll der Fokus auf jenen liegen, bei denen die größte Wirkung erzielt wird. Kann. Michel Scherer berichtet.
4: Es gehe zwar vorwärts, aber zu langsam, sagte der Schweizer Vertreter Markus Räube diese Woche am UNO-Nachhaltigkeitsforum in New York.
5: Nous avançons, mais le rythme actuel reste insuffisant pour atteindre l'ensemble des ODD d'ici 2030.
4: Viele der 17 Nachhaltigkeitsziele dürfte die Schweiz bis 2030 nicht erreichen. Zum Beispiel in den Bereichen nachhaltiger Konsum, Klimaschutz, Biodiversität, Bekämpfung der Armut oder Diskriminierung. Für die nächsten 4 Jahre soll deshalb stärker priorisiert werden. Mehr Fokus, weniger Breite, lautet der neue Ansatz des Bundesrates. Sabine Bieri ist Direktorin am Kompetenzzentrum für nachhaltige Entwicklung der Universität Bern. Sie sagt, grundsätzlich könne eine stärkere Priorisierung bei solch breiten und vielfältigen Zielen Sinn machen.
6: Wenn hinter dieser Priorisierung eine Strategie erkennbar wäre, aber darauf sehe ich im Moment gerade wenig Hinweise. Für mich klingt es eher nach einer Zurückstufung überhaupt der Nachhaltigkeitsziele.
4: Denn der Bundesrat will bei der Agenda 2030 nicht nur stärker gewichten, er versteht sie künftig auch nicht mehr als politischen Fahrplan, sondern als, Zitat, pragmatischen Referenzrahmen. Es gelte Wirkung vor Vollständigkeit. Das sieht Nachhaltigkeitsforscherin Sabine Bieri kritisch. Die 17 Ziele seien eng miteinander verknüpft. Wirkung entstehe deshalb nicht unbedingt dadurch, dass man sich auf weniger Ziele konzentriere.
6: Ein Beispiel, wenn Sie eine Landwirtschaft fördern, die die Böden regeneriert, dann bedienen Sie nicht nur die Biodiversität, sondern Sie arbeiten ebenso am Klimaschutz, an der langfristigen Ernährungssicherheit, aber auch für sauberes Wasser und für die Gesundheit der Bevölkerung.
4: Das Außendepartement EDA schreibt auf Anfrage, entscheidend für die Priorisierung seien der Handlungsbedarf und die Frage, wo der Bund mit seinen Mitteln am meisten bewirken könne. Als Beispiele nennt das EDA etwa den Klimaschutz, die Armutsbekämpfung und den Abbau umweltschädlicher Subventionen. Für Sabine Bieri greift dieser rein pragmatische Blick zu kurz. Bei der Agenda 2030 gehe es nicht nur um eine To-Do-Liste, die man möglichst schnell abarbeiten kann. Die grossen, ambitionierten Ziele hätten auch eine ansteckende Wirkung.
6: Um ins Handeln zu kommen, braucht es eben Ziele, es braucht Visionen, es braucht ein Bild, welches begeistert und uns alle mitnimmt, so eine Yes-We-Can-Haltung.
4: Die großen Visionen der Agenda 2030. Sie stehen in einer politischen Großwetterlage aus knappen Mitteln, Unsicherheit und Krisen zunehmend unter Druck.
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2: Hautkrebs ist eine der häufigsten Krebsarten in der Schweiz. Und wegen zunehmend aggressiver UV-Strahlung nehmen die Krankheitsfälle zu. Besonders gefährdet sind Personen, die der Strahlung berufsbedingt ausgesetzt sind. Gärtner, Landwirtinnen oder Bauarbeiter. Die Unfallversicherung SUBA warnte erst kürzlich wieder, berufsbedingter Hautkrebs nehme zu. Von 2020 bis 2024 hätten sich die registrierten Fälle fast verfünffacht. Wie schützen sich jene, die tagtäglich der Strahlung kaum entkommen können? Inlandredaktorin Livia Middendorp hat eine Baustelle in Heimberg bei Thun besucht.
8: Das T-Shirt ziehe ich schon jahrelang nicht mehr ab. Also früher war es noch schön, dass du einen braunen Rücken hast. Aber das brauchst du heutzutage nicht mehr.
9: Sagt Ueli Wagner, oder Ülu, wie er sich vorstellt. Er ist Polier bei der Herzog AG, die hier ein neues Schulhaus baut. Ülu Wagner schaut, dass alles nach Plan läuft auf der Baustelle und packt auch selber mit an. Er ist dabei, das Gerüst der betonierten Decke wieder abzubauen. Ausschalen im Fachjargon. Im Rohbau ist man geschützt vor der Sonne.
8: Momentan ist gut, da hier ausschalen, aber letzte Woche, als wir drauf oben waren, die Schallung, wir rauchen so 50, 60 Grad, ab nachher brennt es durch 40, 50 Grad auf den Rücken. Dann war es schon ein bisschen knäpfig, ein bisschen oben der Grenze.
9: Umso wichtiger ist der Sonnenschutz. Der Arbeitgeber ist verpflichtet, Sonnenschutz zur Verfügung zu stellen. Die Arbeiter tragen alle einen Helm mit Nackenschutz. Sonnencreme steht zum Mitnehmen bereit.
8: Muss jeder cremeln. Jeder war 20 gsi, muss selber wissen, wie viel er zaubern will, cremeln und trinken.
9: Er halte sich daran, sagt Jorge de la Cruz, der ebenfalls hier auf der Baustelle in Heimberg arbeitet und creme sich mehrmals täglich ein. Und beim Nackenschutz gebe es einen Trick.
10: Wenn man den etwas nass macht, dann haben wir immer wieder ein bisschen lecken. Und das ist tiptop. Und wenn es noch etwas windet, dann ist es Höchstsalergefühl, wie gesagt.
9: Jorge ist Ende 20 und findet, man sei heute schon sensibilisierter im Vergleich zu früher, als er noch in der Lehre war. Zumindest die Sonnencreme komme gut an, bestätigt Jan Leuschner, Bauführer in Ausbildung und Sicherheitsbeauftragter bei der Herzog AG.
11: Ja, also es hat reißende Abnahme. Man muss auch mal zwischendurch nachbestellen. Also wenn der Sommer so ist wie dieses Jahr, dann muss man schon mal ein Paket mehr bestellen, ja.
9: Dass alle den Nackenschutz tragen, müsse man auch mal in Erinnerung rufen. Sonst gilt es, Schattenplätze schaffen auf der Baustelle, die Arbeiten an der Sonne in die frühen Morgenstunden verlegen. Er habe selber über 20 Jahre auf dem Bau gearbeitet, sagt der Sicherheitsbeauftragte. Und heute mache man sich natürlich schon seine Gedanken.
11: Da geht man auch mal zum Hautarzt oder lässt es kontrollieren. Aber toi, toi, toi, bis jetzt ist immer alles gut.
2: Eindrücke von einer Baustelle in Heimberg bei Thun. Was viele Betroffene nicht wissen, wer jahrelang im Freien gearbeitet hat und an Hautkrebs erkrankt, der kann diese unter Umständen als Berufskrankheit anerkennen lassen. Livia Middendorp erklärt, inwiefern das wichtig ist.
9: Wenn eine Hautkrebserkrankung als Berufskrankheit anerkannt wird, dann zahlt die Unfallversicherung die Behandlung anstatt die Krankenkasse. Und das hat Vorteile für die Betroffenen, etwa weil der Selbstbehalt wegfällt. Und die Unfallversicherung zahlt auch ein Taggeld, wenn die erkrankte Person nicht arbeiten kann während der Behandlung. Und wenn es länger dauert, dann gibt es eine Invalidenrente.
2: Inlandredaktorin Livia Middendorp. Und jetzt noch eine Meldung vom Tennis.
1: Der Schweizer Jérôme Kim ist beim Turnier in Gstaad im Berner Oberland ausgeschieden. Kim verliert gegen den Griechen Stefanos Tsitsipas in 3 Sätzen. Dann die Börsendaten von SIX. Der Swiss Market Index liegt im Moment bei 14.251 Punkten, minus 0,4%. Der Euro wird zu 92,48 Rappen gehandelt, der Dollar zu 80,84 Rappen. Und das Wetter? Morgen ist es teils sonnig, teils bewölkt und es gibt weitere Regengüsse. Es ist auch morgen wieder schwülwarm mit etwa 27 Grad im Norden und 31 Grad im Süden.
2: Das war Info 3 mit Lukas Siegfried und Rebecca Villiger.
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0: Wieso auf Kentucky reisen, wenn man den Country-Folk direkt aus dem Berner Oberland haben kann? Der Maya Glor macht's vor. Reiten wir zusammen in die Prärie vom Berner Oberland. Geht nach den Imagine Dragons.
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0: Schöne Berge, schöne Seen und eine grossartige Stimme hat das Berner Oberland. Amaya Glor, hier auf SRF 3. Und der Nächste ist einer, der Generationenbegriff ist. Entweder man ist mit ihm aufgewachsen.
1: Oder man hat seine Platte in der Sammlung der Eltern entdeckt.
0: Oder hat seine Songs in der Schule gesungen.
1: Oder bei den ganzen Jungen auf TikTok wird seine Musik auch immer mal wieder für Videos gebraucht.
0: Wir reden von ihm hier. How many times must the cannonballs fly? Der Bob Dylan. Amerikanischer Singer-Songwriter, Lyriker, Legende. Und er kommt in die Schweiz, ins Hallenstadion, am 1. November mit seiner Rough and Rowdy Tour.
1: Das einzige Schweizer Konzert ist es von Bob Dylan und nebst dem 1. November könnt ihr euch noch einen zweiten Termin in den Kalender eintragen, nämlich den 22. Juli. Dann geht der Vorverkauf los.
0: Der Bob Dylan, wir gehen uns. Subterranean Homesick Blues ist vor über 60 Jahren rausgekommen und macht immer noch sehr, sehr viel Freude. Egal wie alt man so ist.

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0: Der Bastian Baker
1: im 2011.
0: Der Damien Lind
1: 2015.
0: Oder Nemo
1: 2016.
0: Kreativ, innovativ, eigenständige Künstler.

0: Nemo, außerirdisch, hier auf SRF 3. Halb sechs ist es und jetzt gibt's kurz Nachrichten mit dem Lukas Siegfried.
1: Acht Jahre nach dem Einsturz der Morandi-Autobahnbrücke in Genua hat ein italienisches Gericht den Hauptangeklagten zu 12 Jahren Haft verurteilt. Das Gericht wirft ihm vor, er habe schon Jahre vor dem Einsturz von schweren Mängeln an der Brücke gewusst und nichts dagegen unternommen. Bei dem Unglück kamen 43 Menschen ums Leben. Wegen der Trockenheit in der Schweiz reagieren die Kantone St. Gallen und Uri sowie die Stadt Zürich mit einem absoluten Feuerverbot. Das heißt, man darf dort auch im eigenen Garten oder auf dem Balkon nicht mit Holz oder Holzkohle grillieren. Erlaubt sind nur Gas- oder Elektrogrills. Und zwei Jugendliche in Großbritannien sind zu jeweils 5,5 Jahren Gefängnis verurteilt worden, wegen eines Cyberangriffs. Die beiden hatten sich vor 2 Jahren in die Systeme der Londoner Verkehrsbetriebe gehackt. Der Verkehrsbetrieb wurde nicht beeinträchtigt, es gab aber Störungen in Online-Diensten und es wurden Millionen Kundendaten veröffentlicht.
0: Fortsetzung folgt. Jetzt gestern am Tennisturnier in Gstaad geheissen beim Match zwischen dem Jérôme Kim und dem Stefanos Tsitsipas und Serena Degen. Du weißt, wie die Fortsetzung ausgegangen ist.
2: So ist es. Zuerst noch, warum Fortsetzung folgt. Wegen Dunkelheit hat der Achtelfinal am Swiss Open in Gstaad gestern Abend unterbrochen werden, etwa um 9 Uhr. Und heute eben ist die Fortsetzung mit den letzten beiden Games im dritten Satz. Das bessere Ende hat der Grieche Stefanos Tsitsipas für sich behalten. Er schlägt den Fricktaler Jérôme Kim knapp in 3 Sätze. Heute oben, so nach der 17:30, also jetzt dann, ist mit dem Dominik Stricker der zweite Schweizer zu Gstaad im Einsatz. Er trifft im Achtelfinal auf den Kasach Alexander Shevchenko. Und noch eine Meldung vom Fußball. Berner Young Boys verstärken ihre Abwehr und verpflichten den Isaac Schmidt. Der fünffache Schweizer Nationalspieler wechselt von Leeds United, respektive von Werder Bremen, wo er zuletzt ausgeliehen war, ist, nach Bern und unterschreibt dort einen Vertrag bis 2030.
0: Hat schon einmal heftige Gewitter, Jan Eitel?
3: Ja, beim Jura sind jetzt wirklich schon heftige Gewitter entstanden. Die ziehen vom Neuenburg Jura Richtung Region Basel. Und die können durchaus dann eben Hagel dabei haben, Sturmböen oder auch kräftige Regen. Das Ganze ist sehr blitzaktiv. Und hinten nach kommen neue Gewitter. Also es wird doch an einigen Orten ziemlich ungemütlich heute oben. Hagel, Sturmböen und kräftige Regen sind unterwegs. Das kann sich bis weit in die Nacht reinziehen. Morgen ist es am Vormittag ein bisschen ruhiger. Am Nachmittag kommen dann durchaus auch wieder kräftige Gewitter. Zwischendurch zeigt sich aber auch die Sonne bis 27 Grad mal.
0: Es ist einfach hier sind von 5:30 bis 6 vor dem Gotthardtunnel Richtung Süden. 8 Kilometer Stau und rund 1,25 Stunden Wartezeit ab Erstfeld. Das Astra empfiehlt via A13. San Bernardino zu reisen, die Einfahrt Göschenen ist gesperrt. Richtung Norden 3 Kilometer Stau und circa 30 Minuten Wartezeit ab Quinto. Die Einfahrt Airolo ist gesperrt. Weiter Stau oder stockend in der Zentralschweiz auf der A8 Richtung Hergiswil ab Sarnen Nord. Weiter auf der A2 Richtung Luzern bis zum Sonnenberg. Tunnel. Auf der A14 Richtung Luzern wegen eines Unfalls zwischen Gisikon-Roth und Buchrain. Dann in der Region Solothurn auf der A1 Richtung Zürich nach einem Unfall zwischen Lutherbach und Önsingen. In der Region Basel auf der A2 Richtung Deutschland ab Pratteln Richtung Luzern zwischen Pratteln und Augst. In der Region Zürich vor dem Gubristunnel Richtung St. Gallen ab Dietikon und ab

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1: Der Baschi mit Haus bauen.
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1: Was hat der Pegelstand vom Rhein mit der Zapfsäule an der Tankstelle zu tun? Ja, noch viel eigentlich. Der Rhein-Pegel macht Benzin und Diesel nämlich teurer oder billiger. Und aktuell schiessen die Preise hoch. Charlotte Jacquemin aus der SRF Wirtschaftsredaktion. Benzin und Diesel wird teurer, weil der Rhein zu wenig Wasser hat. Wie viel teurer?
3: Wie viel teurer rechnet der TCS, der Touring Club Schweiz, heute vor? Der tiefe Pegelstand vom Rhein verteuert den Liter Benzin oder Diesel um rund 8,5 Rappen aktuell.
1: Und der genaue Zusammenhang ist wie zwischen Benzinpreis und dem Rheinpegel?
3: Müssen wir, glaube ich, auch noch nachliefern.
1: Genau.
3: Wenn weniger Wasser der Rhein hat, desto weniger können die Rheinschiffe laden, weil sie sonst schwer werden und stecken bleiben, wenn sie von der Raffinerie in Rotterdam oben runterkommen. Und von dort kommt ein Teil von Benzin, Diesel und auch Kerosin. Innerhalb des letzten Monats haben sich die Transportkosten auf dem Rhein wegen der Trockenheit vervierfacht, weil Tankschiffe nur noch 25% können laden vom normalen Volumen. Es braucht also viermal mehr Tanker, ergo viermal teurer.
1: Viermal teurer? Schon krass.
3: Ja.
1: Es kommt ja, aber muss man glaub schon sagen, nicht alles Benzin, das wir brauchen in der Schweiz von Rotterdam.
3: Zum Glück nicht, sonst wäre der Effekt noch grösser. Mhm. 22% kommen via Rhein, rund 30% via Schiene, rund 40% via Pipeline aus Südfrankreich und der Rest dann über die Strasse. Ein Mangel an Benzin gibt es also, wird es nicht geben in der Schweiz, nur wegen dieser Rheinschifffahrt, aber es wird teurer. Und die Situation ist gleichzeitig, muss man auch sagen, noch nicht so kritisch wie 2022 und 2018. Damals ist fast kein Treibstoff mehr der Rhein durchgekommen.
1: Benzin, Diesel und Kerosin sind heute aber grundsätzlich schon teurer, wegen der Energiekrise, Stichwort Iran, oder?
3: Ja, die teureren Transportkosten auf dem Rhein, die kommen quasi noch oben drauf als Faktor dazu. Der TCS sagt, allein seit dem Montag sei das Benzin 3 Rappen teurer geworden pro Liter, Diesel sogar 5 Rappen, weil Rohöl am Markt wieder teurer geworden ist, wegen dem neuen Angriff auf den Iran durch die USA. Die Strasse von Hormuz ist der Faktor wieder zu. Dann haben wir auch noch kaputte Raffinerien in vielen Ländern und. Also das Fass Öl ist heute wieder über 85 Dollar geklettert und das ist 14% mehr als noch vor einer Woche.
1: Und weil du Zahlen so toll findest, was kosten aktuell Benzin und Diesel an unseren Tankstellen?
3: Wirtschaft geht nicht ohne Zahlen. Ich weiß schon, Zahlen im Radio gehen nicht, aber da muss es
1: darum frage ich ja.
3: Bleifrei 95 kostet im Schnitt jetzt 1,87, Diesel 2,05. Immer laut Berechnungen vom TCS, die heute rausgekommen sind. Wir nähern uns jetzt also wieder am höchsten Stand von April und Mai an, wegen all diesen Gründen, die wir jetzt besprochen haben.
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0: Roxette Joyride. Und vom Pfeifen muss schnell ein bisschen lauschig werden. Schon etwas Schönes, oder? Ein ruhiges Plätzchen in den Bergen oder am Meer. Weit und breit niemand, Eierruhe. Dann so ein bisschen Pasta über dem Gas kochen und ein Gläschen Feins dazu. Da kann man wunderbar entspannen. Darum sind wohl auch gerade so viele Leute von Camperferien unterwegs. Wenn man dann aber so Geschichten hört, dann ist es vorbei mit den Entspannung, Rosi Hörler.
1: Ja, man hört ja immer mal wieder von einem Kollegen, von der Kollegin oder lässt in einem Forum, dass Leute, die mit dem Camper unterwegs waren, sind, in der Nacht betäubt und ausgeraubt worden sind, weil ihnen neben Narkosegas in den Wohnwagen nie gelassen hat.
0: Aber passiert das wirklich, dass man da ein bisschen entspannter Campingferien könnt? Haben wir das für euch erklärt?
1: Und zwar mit einem, der selber viel mit dem Camper unterwegs ist, der Rolf Jährmann vom Verein Wohnmobil Land Schweiz. Und er ist überzeugt, dass da Räubergeschichten sind.
2: Erstens wäre die Dosierung extrem schwierig, weil der Schritt vom Tod und tiefen Schlaf und Nichtschlaf ist extrem klein. Also man müsste genau dosieren und das ist in so einem grossen Raum eigentlich gar nicht möglich.
1: Dazu kommt, dass es keine bekannten Fälle gibt. Wir haben da bei den Kantonspolizeien und Campingvereinen nachgefragt. Ausser beim Deutschen Bundeskriminalamt BKA hat es so ums Jahr 2000 mehrere hundert Raubüberfälle mit Narkosegas auf Raststätten gegeben. In den letzten Jahren ist da aber nie mehr passiert.
0: Trotzdem, der Mythos, der geistert immer noch.
1: Ja, der Rolf Jährmann hat da auch eine sehr plausible Begründung, warum.
2: Es kann sich niemand vorstellen, dass er während dem Schlaf ausgeraubt wird, ohne dass er wach wird. Wenn es passiert, dann ist man am Morgen geschockt. Weil man geschockt ist, hat man noch irgendwie noch ein bisschen Kopfweh und so. Und schon ist Ding, ja, der muss Gas sein, muss betäubt worden sein.
1: Ja, kann man sich vorstellen. Aber eigentlich braucht es ja kein Betäubungsmittel, um einen Wohnwagen ausrauben, weil es ja sehr einfach ist zum Einbrechen, sagt Rolf Jährmann. Die Kriminellen haben, kennen die Schlösser und wissen, wo die Leute ihre Wertsachen verstecken.
0: Also immer wichtiges Zeug verstecken.
1: Ja, zum Beispiel unter dem Kopfkissi oder im Schlafsack. Und Ferienfotos, Dokument als digitale Geschmäuse in einem Cloud sichern, falls das Handy wegkommt. Und mehr Tipps übrigens auch bei uns auf srf3.ch.
0: Können wir wieder ein bisschen ruhiger schlafen im Wohnmobil?
1: Ja, also eine Sitzung, die mir zu Angst macht, wenn man so wach liegt, oder? Kennst du? Mhm. Ja, das hat so komische Geräusche von außen, oder? Könnte ja irgendwie so ein Bär, oder?
0: Nein, es könnte kein Bär sein, Rosi.
1: Also der Nachbisi müsste jetzt beheben.

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0: Da ist man wieder ein bisschen jünger, als man wirklich ist. Green Day, 21, ganz. Und jetzt Update aus der Nachrichtenredaktion. Da ist SRF 3.
1: Die Nachrichten von SRF um 6 mit Lukas Siegfried und mit diesen Themen. Die Brandgefahr in der Schweiz ist weiterhin sehr hoch. Zwei Kantone und die Stadt Zürich weiten deshalb das Feuerverbot aus. 8 Jahre nach dem Einsturz der Morandi-Brücke im italienischen Genua sind erste Urteile bekannt. Der Hauptangeklagte muss 12 Jahre in Haft. Und das Wetter, am Abend gibt's Gewitter, morgen wird es teils sonnig, teils bewölkt und erneut nass. Wegen der anhaltenden Trockenheit ergreifen die Kantone St. Gallen und Uri weitere Massnahmen und auch die Stadt Zürich reagiert. Feuer im Freien und Feuerwerk ist nicht mehr erlaubt. Das absolute Feuerverbot schränkt auch das Grillieren im eigenen Garten ein. Marco Koller.
2: Ein absolutes Feuer- und Feuerwerksverbot gilt ab heute im Kanton Uri und ab morgen Freitag auch im Kanton St. Gallen sowie in der Stadt Zürich. Ein absolutes Verbot, das bedeutet in diesem Fall auch das Grillieren mit Holz oder Holzkohle im eigenen Garten oder auf dem Balkon ist tabu. Erlaubt bleiben nur Gas- und Elektrogrills auf stabilem Untergrund. Ein solches absolutes Verbot gilt auch bereits im Kanton Glarus. Aber auch in allen anderen Kantonen gelten Feuerverbote im Wald oder in Waldesnähe. Die Gefahr von Flur- und Waldbränden ist extrem hoch. Im Kanton St. Gallen gilt darum auch für den Nationalfeiertag ein striktes Feuerwerksverbot. Nur bereits bewilligte Feuerwerke auf den Seen dürfen mit sicherem Abstand zum Ufer gezündet werden, also etwa das Feuerwerk in Rorschach am 31. Juli oder am Seenachtsfest in Rapperswil-Jona im August.
1: Ein ohrenbetäubender Knall und dann eine dichte Staubwolke. Vor fast genau 8 Jahren stürzte in Genua in Italien die Morandi-Brücke ein. 43 Personen starben. Jetzt hat ein Gericht erste Urteile gefällt. Manager des damaligen privaten Autobahnbetreibers und leitende Beamte des italienischen Verkehrsministeriums erhalten langjährige Haftstrafen. Aus Rom berichtet Franco Battel.
3: Giovanni Castellucci, der ehemalige Chefmanager des Autobahnkonzerns Autostrade per l'Italia, soll für 12 Jahre ins Gefängnis. Es ist die höchste der heute verhängten Strafen, wobei die Anklage 18 Jahre und 6 Monate, also eine noch höhere Strafe, gefordert hatte. Auch andere Verantwortliche des privaten Autobahnbetreibers und Chefbeamte des italienischen Verkehrsministeriums erhielten langjährige Freiheitsstrafen, unter anderem wegen mehrfacher fahrlässiger Tötung oder der Vernachlässigung ihrer Amtspflichten. Die detaillierte Urteilsbegründung liegt noch nicht vor, doch die Anklage hatte hohe Haftstrafen gefordert, weil die Verantwortlichen aus purer Profitgier gehandelt hätten. Denn Spitzen des Autobahnkonzerns und des Ministeriums in Rom sei bekannt gewesen, in welch desolatem Zustand sich die Morandi-Brücke befand. Und trotzdem hätten sie nichts unternommen. Auf diese Weise hätten sie Kosten sparen und den Profit steigern wollen. Die Urteile sind noch nicht rechtskräftig, denn wie in Italien üblich, können sie über 2 Instanzen weitergezogen werden.
1: Die US-Regierung veranstaltet heute in Washington eine Konferenz zur Bekämpfung des Terrorismus mit Fokus auf linksextremen Terrorismus. Vertreterinnen und Vertreter von rund 60 Ländern nehmen daran teil, auch die Schweiz ist mit von der Partie. Allerdings ist die heutige Konferenz nicht unumstritten. Kritikerinnen und Kritiker werfen der Trump-Regierung vor, der Fokus auf linke Gewalttäter sei vor allem parteipolitisch motiviert. Inlandredaktor Elmar Plotzer.
4: Wiederaufleben des politischen Terrorismus ist der offizielle Titel der heutigen Konferenz in Washington. Aber in seiner Eröffnungsrede sprach US-Außenminister Marco Rubio fast ausschließlich über linksgerichteten Terrorismus.
5: For far too long, however, our counterterrorism doctrine has had a blind spot. A blind spot when it comes to extremist violence from the political left.
4: Zu lange sei extremistische Gewalt von links ein blinder Fleck gewesen, sagte Rubio. Und er warf Medien und Universitäten vor, sie hätten lange Zeit linke Gewalttaten gerechtfertigt. Terrorismus und Gewalt von rechts waren dagegen kein Thema in seiner Ansprache, weshalb Kritikerinnen und Kritiker monieren, die heutige Konferenz diene der US-Regierung vor allem dazu, Propaganda gegen politische Gegner zu machen. Die Schweiz ist mit einer Vertretung ihrer Botschaft in Washington an der Konferenz dabei. Das Außendepartement in Bern hält in einer Stellungnahme gegenüber Radio SRF fest, die Schweiz verfolge in der Terrorismusbekämpfung bewusst einen ganzheitlichen Ansatz. Man wolle jeden gewalttätigen Extremismus bekämpfen, egal ob er linksextrem, rechtsextrem oder dschihadistisch motiviert sei. Die Schweizer Außenpolitik übt sich also einmal mehr im Spagat. Sie hat die Einladung der US-Regierung angenommen, will sich aber politisch nicht instrumentalisieren lassen.
1: Wir sind beim Sport, zuerst zum Rad. Der Belgier Tim Merlier gewinnt die 12. Etappe der Tour de France. Er war im Massensprint der Schnellste. In der Gesamtwertung führt weiterhin der Slowene Tadej Pogacar. Und beim Tennisturnier in Gstaad ist der Schweizer Jérôme Kim ausgeschieden. Kim verliert gegen den Griechen Stefanos Tsitsipas in 3 Sätzen. Die Börsendaten von SIX, der Swiss Market Index, schließt bei 14.267 Punkten, minus 0,3%. Der Dow Jones Index in New York steigt um 0,2%. Der Euro wird zu 92,48 Rappen gehandelt, der Dollar zu 80,83 Rappen. Soweit die Meldungen.
0: Jan Eitel von SRF Meteo, wo sind es gerade die Gewitter?
6: Im nordwestlichen Jura, also gerade so Neuenburg, Bern und Solothurner Jura, auch Baselbieter Jura bald. Und wir haben auch schon Bilder gesehen von Hagelkörnern, die so gross sind wie ein 5-Liber. Das System, das geht jetzt auch Richtung Region Basel. Es wird hinten auch noch etwas kommen, wo dann zum Teil kräftig sein können. Und dann geht es auch gleichzeitig in den Voralpen, Alpen los, Mittelland. Es wird also hier und dort ein unwetterartiges Gewitter heute oben geben, mit dem Potenzial von eben grosskörnigem Hagel, Sturmböen oder auch zum Teil Starkregen. Es beruhigt sich dann eigentlich erst in der zweiten Nachthälfte und morgen dann am Vormittag ist es auch noch ein bisschen ruhiger, aber am Nachmittag kann es dann auch schon wieder unwetterartige Gewitter geben.
0: SRF Verkehrsinfo, 6 ab 6 ist es, Stau oder stockend in der Region Solothurn auf der A1 Richtung Zürich zwischen Wangen an der Aare und Herkingen, in der Region Basel auf der A2 Richtung Deutschland ab Pratteln Richtung Luzern zwischen Schweizerhalle und Augst. Dann in der Region Zürich auf dem Westring Richtung Gubrist ab Urdorf Süd auf der A1 Richtung St. Gallen zwischen Seebach und Wallisellen Richtung Zürich auf dem Brütiseller Kreuz. In der Zentralschweiz auf der A14 Richtung Luzern wegen eines Unfalls zwischen Gisikunroth und Buchrain auf der A2 Richtung Luzern ab Loppo. Vor dem Gotthard-Nordportal noch 7 Kilometer Stau und rund 1/4 Stunden Wartezeit ab Erstfeld. Die Einfahrt Göschenen ist gesperrt. Vor dem Südportal 3 Kilometer Stau und ca. 30 Minuten Wartezeit ab Quinto. Die Einfahrt Airolo ist gesperrt.
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0: Heute ist es soweit. Der Filmevent vom Jahr. Besserer Film in Genor 1. MSO abgerissen worden.
8: Genau. Die Odyssee, sicherlich der Filmstart des Jahres. Riesiges Staraufgebot. Matt Damon, Anne Hathaway, Zendaya und viele, viele mehr. Und das Ganze wirklich laut und bildgewaltig mit jeder Menge Monster und Seestürmen.
0: Und aufgenommen komplett auf IMAX. Dem gehen wir genauer noch. Und klären auch, was das für den Schauspieler, den Matt Damon, bedeutet hat. Wir hören es. Geht das nächste. Aktuell.

0: One Republic. Schon wo ich die Vorschau gestern im Fernsehen vor dem Fußballmatch gesehen habe, ich gedacht, hoppla, was für ein Angebot an Menschen. Beim Kinostart vom Jahr, die Odyssee, der neue Film vom Kultregisseur Christopher Nolan, er, der unter anderem auch Oppenheimer gemacht hat.
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0: Im Staraufgebot, wie erwähnt, riesig mit dabei, der Matt Damon, Anne Hathaway, Tom Holland, Robert Pattinson, Zendaya und Charlize Theron. Die Vorlage von Odyssey ist irgendwann 700 oder 800 vor Christus entstanden. Ein bisschen wie das Mami von der europäischen Literatur. Es geht um die Abenteuer vom Odysseus, SRF-Filmemensch, in nur eins.
2: Das ist so. Matt Damon spielt Odysseus, ein König, der kommt irgendwie, hat gerade einen Krieg beendet, erfolgreich in Troja, will nach Hause, aber die Rückkehr dauert dann irgendwie 10 Jahre, weil er sich, sagen wir etwas lapidar, er sich verfährt, weil er auf riesige, einäugige Monster trifft, auf eine Hexe, die seine Männer in Schweine verwandelt. Also, da hat er jede Menge zu tun. Gleichzeitig macht sich dann sein Sohn, gespielt von Spider-Man Tom Holland, auf die Suche nach ihm und die größten Probleme hat dann irgendwie seine Ehefrau Penelope, gespielt von Anne Hathaway. Die hat nämlich ihr Haus voll, voller Freier, voller Bewerber, die sie heiraten wollen, die ihr klar machen wollen, hey, du bist Witwe, nimm einen von uns, ich will König werden. Und das findet sie eigentlich gar nicht gut.
3: Dies ist ein Haus, das auf einen Herrn wartet. Ich will, dass du mich erwählst.
4: Das König wird zurückkehren.
3: Nein, wird er nicht.
0: Es ist der erste Film, der komplett auf IMAX gedrillt worden ist.
2: Genau, und nicht nur das, es ist ja auf IMAX analog 70 mm gedreht worden. Also das ist ja so, IMAX ist ja so, das Bild ist da schärfer, größer, breiter, besser und auch irgendwie der Ton ist wirklich super. Aber es ist nicht unproblematisch, weil IMAX-Kameras sind A, irgendwie relativ groß, klobig und schwer, plus sie sind laut, was doof bei jeder Form von Dialog- oder Kussszene ist, wo dann extra sogar für diesen Dreh eine Art akustischer Schutz für diese Kamera entwickelt wurde. Und es hat noch ein anderes Problem, weil man musste die Filmtapes immer wieder wechseln, erzählt uns Matt Damon im SRF-Interview.
5: You know, those IMAX film rolls go out in 2.5 minutes. And so in any of our longer scenes, you have to stop and freeze in the middle of the scene and wait for the camera to be reloaded. And it's technically really challenging.
2: Das Problem ist, dass die IMAX-Filmrollen nur 2.5 Minuten lang sind. Bei längeren Szenen mussten wir stoppen, die Kamera neu laden und weiterspielen. Technisch war das schon echt herausfordernd.
0: Achtmal ist der Regisseur Christopher Nolan für den Oscar nominiert. 2 hat er heimgenommen für Oppenheimer. Der Odyssee, auch ein Oscar-Kandidat?
2: Auf jeden Fall, den werden wir in vielen Kategorien nächstes Jahr im März sehen. Egal ob bester Film oder irgendwo bei den Darstellern, da wird echt viel passieren. Es ist wirklich ein packender Film. Es ist ein typischer Nolan, weil er spielt auf verschiedenen Zeitebenen. Und Christopher Nolan ist ja auch berühmt dafür, dass er wenig Computertricks anwendet. Sprich, wenn da 1000 Leute im Bild sind, kann man davon ausgehen, es sind 1000 Leute und nicht irgendwelche computergenerierten Wesen. Und dadurch hat dieses ganze Ding auch wirklich was sehr Realistisches. Es gibt da so eine Szene, wo so eine Hexe halt Männer in Schweine verwandelt und anstatt so CGI-mäßig man so die ganze Figur sieht und schwupp ist sie verwandelt, sieht man ganz close-up Hände, die den Männerkopf so wie bei Ton drücken, bis daraus so ein Schweinekopf wird. Komplett ohne Computer entstanden, sieht aber echt super aus und ist total gruselig. Ja, und im Kern ist es eigentlich eine Geschichte um einen Kriegsveteran, der sein Trauma verarbeiten muss und eigentlich nur eines will: nach Hause.
6: Niemand stellt sich zwischen mich und meine Heimat. Nicht einmal die Götter.
0: Die Odyssee. Ab heute in den Kinos.

0: Shakira mit dem Pitbull. Jetzt ist 6:30 und es geht kurz Nachrichten mit dem Lukas Siegfried.
1: 8 Jahre nach dem Einsturz der Morandi-Autobahnbrücke in Genua hat ein italienisches Gericht den Hauptangeklagten zu 12 Jahren Haft verurteilt. Das Gericht wirft ihm vor, er habe schon Jahre vor dem Einsturz von schweren Mängeln an der Brücke gewusst und nichts dagegen unternommen. Bei dem Unglück 2018 kamen 43 Menschen ums Leben. Wegen der Trockenheit in der Schweiz reagieren die Kantone St. Gallen und Uri sowie die Stadt Zürich mit einem absoluten Feuerverbot. Das heißt, man darf dort auch im eigenen Garten oder auf dem Balkon nicht mit Holz oder Holzkohle grillieren. Erlaubt sind nur Gas- oder Elektrogrills. Und die US-Regierung will bestimmte Importe aus Brasilien mit einem Zollsatz von 25% belegen. Nun hat die brasilianische Regierung reagiert und mitgeteilt, es gebe keine Rechtfertigung für einen solchen Schritt seitens der USA. Brasilien hat zudem Gegenmaßnahmen angekündigt.
0: Die 12. Etappe von der Tour de France ist von einem schlimmen Sturz auf der Zielgerade überschattet worden. Serena Degen.
2: Der Kolumbianer Fernando Gaviria ist auf der Zielgerade im Vollsprint ausgerutscht, umgekehrt und hat so mehrere andere Fahrer mitgerissen, die dann auch übel gestürzt sind. Ob und wie schwer sich die Fahrer verletzt haben, ist noch nicht bekannt. Schön hat ihr Bild, das man am Fernsehen gesehen hat, allerdings nicht ausgesehen. Gewonnen hat die 12. Etappe der Belgier Tim Merlier, der zuvorderst am schnellsten gesprintet ist und heil davon gekommen ist. Dort hat Pogacar, er bleibt im gelben Lead-Trikot. Und noch eine Meldung vom Fußball Zürich Grasshoppers holen den Goalie Marvin Höbel vom Challenge-Ligist Aarau und geben ihm einen Vertrag bis 2028. Der Höbel bekommt die Rücken Nummer 1 und bildet dann zusammen mit dem Justin Hammel das Goalie-Duo von GC in der nächsten Saison.
0: Ja, Neitel von SRF Meteo, es gibt eine rechte Blitzshow heute Abend.
3: Ja genau, es sind kräftige Gewitter unterwegs. Eins ist schon über die Nordwestschweiz gezogen, kommt zwar noch eins hinten hoch. Auch in der Zentralschweiz sind schon einzelne Gewitter unterwegs. Aber die nächsten von Frankreich, die kommen jetzt am oben und auch am späteren oben. Und das wird dann ziemlich leuchten geben am Himmel. Es ist blitzaktiv, es muss auch mit grosskörnigem Hagel gerechnet werden und Sturmböen. Eine Beruhigung gibt es dann eigentlich erst in der zweiten Nachthälfte auf morgen Vormittag. Aber morgen Nachmittag, da gibt es durchaus auch schon wieder neue Gewitter, die als sind auch kräftig. Das heisst, am Morgen Hagel, Sturmböe und auch kräftige Regen.
0: Es ist eine Verkehrsinfo vom 2:30 Stau oder stockend in der Region Basel. Auf der A2 Richtung Deutschland ab Pratteln, in der Zentralschweiz auf der A14 Richtung Luzern wegen eines Unfalls zwischen Gisikonroth und Buchrain. Vor dem Gotthard-Nordportal 6 Kilometer Stau und ungefähr eine Stunde Wartezeit ab Amsteg. Die Einfahrt Köschenen ist gesperrt und vor dem Südportal 3 Kilometer Stau und etwa 30 Minuten Wartezeit ab Quinto. Die Einfahrt Airolo ist gesperrt. Taylor, der über Taylor singt. Taylor Swift mit ihrem neuesten Elisabeth Taylor. Geht nach dem Kaigo und der Tina Turner. Und ganz einen guten Abend gewünscht. Jasmin. Papiero.

0: Sebastian Baker. Time to shine. Dass er im kalten Rücken durchabläuft, das tut gut bei dem typischen Wetter. Und einen stündigen Hühnerhaut-Moment geben wir euch heute Abend. Und so mit ihr. Trey, wo du gerade mit ihrem grossen Hit «Where is my husband?» das Montreux Jazz Festival eröffnet. Anfang Juli ist es gewesen. Und das mit einem Konzert, das man so beschreiben kann?
1: Also für mich persönlich war das Konzert des Jahrzehnts gewesen.
0: Das sagt Stefan Siegenthaler, mein Moderationskollege von Radio SRF 1, war hier dabei gewesen und liefert uns Gründe, warum ihr heute Abend unbedingt einschalten müsst zwischen 8 und 9, wenn wir das Konzert am Radio bringen.
1: Ja, weil die Show schlicht ein musikalisches Meisterwerk ist, oder? Dre, die hat mit ihrer über 20-köpfigen Band nicht nur ihre eigenen Songs gebracht, sondern noch Songs von Bruno Mars. James Brown, Nina Simone, Ray Charles, Prince. Es war eigentlich gleich, welches Lied sie angestimmt hat. Jedes hat schier besser getönt als das Original. Es war wirklich krass. Also, Dre, das ist aktuell, glaube ich, wirklich das talentierteste, ehrlichste und schlichtweg beste, was die Musikwelt aktuell zu bieten hat. Punkt.
0: Punkt. Das Konzert von The Ray. Vom Montreux Jazz Festival bei uns heute auf SRF 3 zwischen 8 und 9. Und jetzt schon mal voraus ein kleines Zückerli.
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0: Okay. Wow. Das sagt die Österreich von der Hanna Gatsche, die dann nach der 7. die Schweizer Musiksendung.ch übernimmt. Okay, wow. Dre. Live gespielt mit Where is my husband? Am Montreux Jazz Festival. Mehr von dem gibt es nach Macht auf SRF 3. Und noch mehr Hühnerhaut-Festivalgeschichten haben wir auch für euch.
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0: Gregory. Hannegatsch übernimmt mit unserer Schweizer Sendung.ch. Und jetzt wichtig für die Stunde, da ist SRF 3.
1: Die Nachrichten von SRF um 7 mit Frank Estermann. Wegen der anhaltenden Trockenheit ergreifen die Kantone St. Gallen und Uri weitere Maßnahmen und auch die Stadt Zürich reagiert. Feuer im Freien und Feuerwerk sind nicht mehr erlaubt. Das absolute Feuerverbot schränkt auch das Grillieren im eigenen Garten ein. Mehr dazu von Marco Koller.
2: Ein absolutes Feuer- und Feuerwerksverbot gilt ab heute im Kanton Uri und ab morgen Freitag auch im Kanton St. Gallen sowie in der Stadt Zürich. Ein absolutes Verbot, das bedeutet in diesem Fall auch das Grillieren mit Holz oder Holzkohle im eigenen Garten oder auf dem Balkon ist tabu. Erlaubt bleiben nur Gas- und Elektrogrills auf stabilem Untergrund. Ein solches absolutes Verbot gilt auch bereits im Kanton Glarus. Aber auch in allen anderen Kantonen gelten Feuerverbote im Wald oder in Waldesnähe. Die Gefahr von Flur- und Waldbränden ist extrem hoch. Im Kanton St. Gallen gilt darum auch für den Nationalfeiertag ein striktes Feuerwerksverbot. Nur bereits bewilligte Feuerwerke auf den Seen dürfen mit sicherem Abstand zum Ufer gezündet werden, also etwa das Feuerwerk in Rorschach am 31. Juli oder am Seenachtsfest in Rapperswil-Jona im August.
1: Informationen von Marco Koller. Die US-Regierung will bestimmte Importe aus Brasilien mit einem Zollsatz von 25% belegen. Nun hat die Regierung in Brasilia reagiert und mitgeteilt, es gebe keine Rechtfertigung für einen solchen Schritt seitens der USA. Brasilien hat zudem Gegenmaßnahmen angekündigt und will die Welthandelsorganisation WTO anrufen. Washington begründet die neuen Zölle gegen Brasilien mit unfairen Handelspraktiken und Restriktionen gegen US-Technologiekonzerne. Ausgenommen von den Zöllen sind strategisch wichtige Güter wie Erdöl, Rindfleisch oder auch Orangensaft. Ähnliche Untersuchungen wegen angeblich unfairer Praktiken laufen derzeit auch gegen mehrere europäische Länder. Zum Sport zuerst Rad. Der Belgier Tim Merlier gewinnt die 12. Etappe der Tour de France. Er war im Massensprint der Schnellste. In der Gesamtwertung führt weiterhin der Slowene Tadej Pogacar. Dann Tennis. Der Schweizer Jerome Kim ist beim Turnier in Gstaad im Achtelfinal ausgeschieden. Kim verliert gegen den Griechen Stefanos Tsitsipas in 3 Sätzen. Das Wetter. Heute Abend gibt es teils kräftige Gewitter. Am Freitag ist es teils sonnig, teils bewölkt mit weiteren Gewittern. Es ist schwülwarm mit etwa 27 bis 31 Grad. Das waren Nachrichten von Radio SRF. Verantwortlich Patrick Seiler.
3: Verkehrsinfo von 19.03 Uhr. Stau oder stockender Verkehr in der Region Basel auf der A2 Richtung Deutschland ab Pratteln. In der Ostschweiz auf der A1 Richtung St. Gallen wegen Bauarbeiten zwischen Uzwil und Gossau. Und vor dem Gotthard-Nordportal 6 Kilometer Stau und rund eine Stunde Wartezeit ab Amsteg. Die Einfahrt Göschenen ist gesperrt.
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3: So, eine haben wir noch. Eine Stunde, bevor es .ch bis Anfang August in eine kurze Sommerpause geht. Wir gehen aber nicht mit leeren Händen und wir lassen auch euch nicht mit leeren Händen in die Sommerferien gehen, ohne handverlesene Tipps für eure Sommerplaylists. Heute haben wir gerade ein paar Premieren.

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Und wenn wir schon so schön runtergefahren sind, dann haben wir euch heute schon den neuen Song von Benjamin Amaro. Solitude. Und der Julix sagt uns, was wir mit unseren Problemen und Sorgen machen sollen.

Auch der sollte keiner Sommerplaylist fehlen. Morning Sun vom Schweizer Produzentenduo Cabrio und dem australischen Sänger Billy Otto. Unbeschwert und leicht. Und wenn die Sorgen gleich noch

Bald 20 und immer noch grossartig Roots to Grow von der Stephanie Heinzmann und dem Gentleman da im Punkt.ch. Und unser SRF 3 Best Talent vom März 2019 kann die grossen Hits. Kann aber auch die leisigen Töne

neuen Song raus. Und der gehört in eure Kategorie leisliche Töne, so einen richtig schönen zum Abfahren. Morgen kommt er raus. Zuerst mal spielen dürfen wir ihn heute schon. Hier bei SRF3.ch. Das ist Salon.

Und wenn es jetzt denn bei euch gerade so tönt, nach Regen, nach Gewitter, nach einer Abkühlung, dann ist er auch vielleicht schuld. Der Keller. Regentanz.

macht Vorfreude auf ihr Album, das am 4. September rauskommt. Gehört hier im .ch. Bessere Verkehrsinfo von 19.32 Uhr in der Ostschweiz auf der A1 Richtung St. Gallen zwischen Uzwil und Gossau Stau wegen Bauarbeiten. Vor dem Gotthard Nordportal 6 Kilometer Stau und rund eine Stunde Wartezeit ab Amsteg. Die Einfahrt Göschenen ist gesperrt. Und ein Hinweis zum Sustenpass, dieser ist bis auf Weiteres wegen eines Unfalls gesperrt. Das ist eine Schweizer Musiksendung. SRF3.ch, und das ist von New York, der Michael.

Die Stimme ist unverkennbar und sie gehört dem Manu Felder, Frontmann und Sänger von The Gardener and the Tree. Morgen erscheint die neue EP, die wir wärmstens empfehlen und wo der Song auch drauf wird sein. Und sie haben auch wieder eine grössere Tour vor sich. Samstag in einer Woche, am 25. Juli zum Beispiel, spielen The Gardener and the Tree am Rocks am See Spiez oder am 8. August Secret Garden Lenzerheide. Und das ist ein Vorgeschmack aufs neue I Can You Album.

vor der Sommerferien mitgebracht hat? Mm-mm. Wir geben euch mit als Tipp für die Sommerferien Café von der Tiziana. Sie kommt von Emmerbruck im Kanton Luzern, hat italienische und argentinische Wurzeln und ist jemand, wo wir bei uns auf dem Radar haben. Und wir müssen doch unsere Playlist noch ein bisschen auffüllen mit Sommersound. Sie liefern uns den Soundtrack für einen endlosen Sommer.

haben wir letztens hier im .ch entdeckt mit dem ersten Song Speeding Highways. Ihr Debütalbum Endless Summer kommt am 11. September raus. Und bevor ihr einen zweiten Song morgen erscheint, lassen wir heute schon rein. Gut runterfahren mit Softdrink und Slow Down.

0: Unser amtierender Best-Talent vom Juli macht den Deckel drauf auf die letzte.ch-Sendung vor einer kurzen Sommerpause. Wir sind Anfang August wieder zur Stelle. Bis dahin, einen schönen Juli und viel Spass nachher mit der Ray live am Montreux Jazz Festival bei der Lea Inderbizin, der SRF 3.
1: Die Nachrichten von SRF um 8 mit Frank Estermann. Das Parlament in Israel hat ein umstrittenes Mediengesetz verabschiedet. Mit diesem Gesetz will die Regierung den Sektor liberalisieren und den Wettbewerb stärken. Kritikerinnen und Kritiker befürchten jedoch, dass die Regierung dadurch direkten Einfluss auf die Berichterstattung nimmt und der Druck auf regierungskritische Sender steigt. Konkret sieht das Gesetz eine neue Medienbehörde vor, deren Besetzung die Regierung maßgeblich bestimmen kann. Gegen das Gesetz sind bereits Klagen beim obersten Gerichtshof eingereicht worden. Die US-Regierung will bestimmte Importe aus Brasilien mit einem Zollsatz von 25% belegen. Nun hat die Regierung in Brasilia reagiert und mitgeteilt, es gebe keine Rechtfertigung für einen solchen Schritt seitens der USA. Brasilien hat zudem Gegenmaßnahmen angekündigt und will die Welthandelsorganisation WTO anrufen. Washington begründet die neuen Zölle gegen Brasilien mit unfairen Handelspraktiken und Restriktionen gegen US-Technologiekonzerne. Ausgenommen von den Zöllen sind strategisch wichtige Güter wie Erdöl, Rindfleisch oder auch Orangensaft. Ähnliche Untersuchungen wegen angeblich unfairer Praktiken laufen derzeit auch gegen mehrere europäische Länder. In Uganda ist der letzte Ebola-Patient aus dem Spital entlassen worden. Laut dem Gesundheitsministerium handelt es sich um einen Mann aus Kongo-Kinshasa, der sich vollständig erholt habe und nun zu seiner Familie zurückkehren könne. Bleibt Uganda nun 42 Tage lang ohne Neuinfektion, kann der Ausbruch dort offiziell für beendet erklärt werden. Ganz anders präsentiert sich die Lage im Nachbarland Kongo-Kinshasa. Dort breitet sich das Virus weiter aus. Seit Mitte Mai haben sich dort nach offiziellen Angaben über 2000 Menschen infiziert. Fast 800 Menschen sind gestorben. Die Eindämmung ist besonders schwierig, weil es gegen die aktuelle Ebola-Variante noch keine zugelassene Impfung gibt. Die Hitzewelle im Juni hat in Europa mindestens 12.000 Todesopfer gefordert. Das zeigt eine Auswertung der französischen Nachrichtenagentur AFP, die sich auf Zahlen mehrerer europäischen Länder stützt, darunter auch jene der Schweiz. Die Europäische Plattform zur Überwachung der Übersterblichkeit weist für die letzte volle Woche im Juni, den Höhepunkt der Hitzewelle, mehr als 14.000 zusätzliche Todesopfer aus. Beide Zahlen sind nicht vollständig, da noch nicht alle Länder ihre Daten gemeldet haben. Das Schweizer Bundesamt für Gesundheit wies für den Höhepunkt der Hitzewelle ebenfalls eine höhere Übersterblichkeit aus. Demnach gab es rund 220 Todesfälle mehr, als zu erwarten gewesen wären. Das Wetter. Heute Abend gibt es teils kräftige Gewitter. Am Freitag ist es teils sonnig, teils bewölkt mit weiteren Gewittern. Es ist schwülwarm mit etwa 27 bis 31 Grad. Das waren Nachrichten von Radio SRF. Verantwortlich Patrick Seiler.
2: SRF Verkehrsinfo von 20.03 Uhr in der Ostschweiz auf der A1 Richtung St. Gallen zwischen Utzwil und Gossau Stau wegen Bauarbeiten und vor dem Gotthardtunnel Richtung Süden 6 km Stau und rund eine Stunde Wartezeit ab Amstieg. Die Einfahrt Göschenen ist gesperrt. Und letztlich zum Sustenpass, dieser ist wieder offen.
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2: Es ist überhaupt nicht übertrieben, wenn ich sage, dass wir euch heute etwas vom Besten bringen, was Live-Musik zu bieten hat. Es gibt Leute, die sagen, das ist das Konzert-Highlight vom Jahrzehnt gewesen. Der britische Musikerin Ray, ihr Auftritt am Montreux Jazz Festival vorletzte Woche. Sie hat die 60. Ausgabe von dem Festival eröffnet. Das ist irgendwie auch besonders speziell, weil sie ein Teil Schweizerin ist.
4: My granddad was born in Appenzell, so on the Swiss-German side. And it's just a part of my heritage is part of me. Very proud to be a Swiss girl.
2: Sie hat im Vorfeld gesagt, dass sie bringt Freundinnen und Freunde mit und dass sie eine ziemlich spezielle Show für die ziemlich spezielle Möglichkeit am Montreux Jazz Festival dabei hat. Und sie hat gehalten, was sie angesagt hat. Mede, eine 20-köpfige Band, Alicia Keys als Special Guest und ein paar richtig, richtig tolle Covers. Wie es ist. Es fuchst mich und es fuchst ganz, ganz viele andere Leute, dass sie an dieser Show nicht dabei sind. Darum hat sie SRF 3 für euch aufgenommen und bringt sie euch jetzt gerade live in voller Länge und ohne Unterbruch. Der Festivalsommer findet hier definitiv seinen Höhepunkt und wir fliegen genau dort rauf. Ich bin Lea Inderbizin und fliege mit euch. Geniessen wir 2 Stunden lang Ray live am Montreux Jazz Festival. Und der Start, den finde ich irgendwie auch mutig. Direkt das Cover «Who Knows Where the Time Goes» aus dem 68er von der britischen Folksängerin Sandy Denny. Dann in Big-Band-Version von The Ray. Das geben wir uns jetzt 2 Stunden lang.

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One More Time mit James Copus und der Trumpet Guitar ist ridiculous.

0: Wort vom Abend ist ridiculous. Es ist einfach ridiculously gut, was Dre da am Montreux Jazz Festival Anfang Monat gemacht hat. Und ich habe eigentlich versprochen, dass wir das Ganze ohne Unterbrechung machen, aber das müssen wir gleich ganz schnell unterbrechen, damit alle sicher dort ankommen, wo sie hinmüssen. SRF Verkehrsinfo von 20.53 Uhr. Vorsicht in der Region Biel auf der A6. Biel-Lies zwischen Brück und Studen. In beiden Richtungen besteht Gefahr durch zwei Fahrradfahrer auf der Fahrbahn. Und mit dem gehen wir zurück zu The Ray als Montreux Jazz Festival. Start für der 60. Ausgabe. Das fantastische Konzert. Lassen wir hoffentlich
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0: Ohne Unterbruch weiter.

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0: um Ihre eigene Wortwahl zu brauchen. Ridiculously good, was Stray da angebracht hat am Montreux Jazz Festival. Sie hat vorletzte Woche die 60. Ausgabe von diesem Festival eröffnet. Und wie unglaublich gut, man kann es fast nicht fassen. SRF 3 hat das für euch aufgenommen, heute gerade nochmal gebracht. Und falls ihr noch visuell sehen wollt, wie unglaublich toll die Band und die Musikerin ist, unsere Kolleginnen und Kollegen von der Weltschweiz vom RTS haben sie getroffen vor dieser Show und mit ihr ein Interview gemacht und die ganze Show aufgezeichnet. Das gibt es natürlich online zum Schauen, falls ihr Lust habt. So, und jetzt müssen wir mal zuerst durchschnaufen. Und dann gibt es ein Update von der Welt. Schön, dass ihr mit dabei. Das ist SRF 3.
1: Die Nachrichten von SRF um 10 mit Frank Estermann. Die USA greifen in der sechsten Nacht in Folge den Iran an. Es droht nun eine Ausweitung des Konflikts auf das Rote Meer. Die italienische Justiz geht erneut gegen Luxusmarken vor. Es geht um prekäre Arbeitsverhältnisse für chinesische Arbeiterinnen und Arbeiter. Und die Hitzewelle im Juni hat in Europa mehr als 10.000 Todesopfer gefordert, zeigen erste Auswertungen. Das Wetter heute Abend gibt es teils kräftige Gewitter. Am Freitag ist es teils sonnig, teils bewölkt mit weiteren Gewittern. Die USA haben in der sechsten Nacht in Folge Ziele im Iran angegriffen. Insbesondere aus dem Süden Irans werden Explosionen gemeldet. Das US-Militär will gemäß dem zuständigen Kommando die Stellungen der iranischen Armee an der strategisch wichtigen Straße von Hormuz ausschalten. Der Iran reagierte mit Raketen- und Drohnenangriffen auf US-Stützpunkte in Kuwait und Bahrain. Zudem droht eine Ausweitung des Konflikts auf das Rote Meer. Laut der Nachrichtenagentur Reuters hat Teheran die Houthi-Miliz im Jemen angewiesen, sich für eine Blockade der dortigen Seewege bereitzuhalten, sollten die USA iranische Energieanlagen angreifen. Die Justiz in Italien geht erneut gegen eine Reihe bekannter Luxusmarken vor, darunter Chanel, Bulgari oder Etro. Die zuständige Staatsanwaltschaft bestätigte eine Meldung der italienischen Finanzzeitung Il Sole 24 Ore. Patrick Seiler.
2: Die Polizei hat demnach die Hauptsitze von insgesamt 11 Firmen durchsucht. Ihnen wird vorgeworfen, die Produktion an Scheinfirmen ausgelagert zu haben. Diese wiederum hätten chinesische Arbeiterinnen und Arbeiter unter illegalen und unhygienischen Bedingungen für tiefe Löhne arbeiten lassen. Bei Razzien in den Werkstätten wurden teils auch gefälschte Herkunftsbezeichnungen gefunden. Die betroffenen Modehäuser müssen nun belegen, wie sie ihre Lieferketten kontrollieren, ansonsten droht ihnen eine Zwangsverwaltung. Die aktuelle Untersuchung steht unter der Leitung jenes Mailänder Staatsanwalts, der bereits Verstöße gegen Lohn- und Arbeitsbedingungen in italienischen Ateliers aufgedeckt hatte. Die Untersuchung Ende 2025 richtete sich gegen 13 große Luxusmarken, darunter Prada, Givenchy und Dolce & Gabbana. Mehrere Luxusmarken, darunter der Kaschmir-Spezialist Loro Piana, wurden in Italien vorübergehend unter gerichtliche Verwaltung gestellt, da Bedenken hinsichtlich der Arbeitsbedingungen bei den Zulieferern bestanden. Diese Maßnahmen wurden alle aufgehoben, nachdem die Marken begannen, ihre Lieferketten besser zu kontrollieren.
1: Das Parlament in Israel hat ein umstrittenes Mediengesetz verabschiedet. Mit diesem Gesetz will die Regierung den Sektor liberalisieren und den Wettbewerb stärken. Kritikerinnen und Kritiker befürchten jedoch, dass die Regierung dadurch direkten Einfluss auf die Berichterstattung nimmt und der Druck auf regierungskritische Sender steigt. Konkret sieht das Gesetz eine neue Medienbehörde vor, deren Besetzung die Regierung maßgeblich bestimmen kann. Gegen das Gesetz sind bereits Klagen beim Obersten Gerichtshof eingereicht worden. Die Hitzewelle im Juni hat in Europa mindestens 12.000 Todesopfer gefordert. Das zeigt eine Auswertung der französischen Nachrichtenagentur AFP, die sich auf Zahlen mehrerer europäischer Länder stützt, darunter auch jene der Schweiz. Die Europäische Plattform zur Überwachung der Übersterblichkeit weist für die letzte volle Woche im Juni den Höhepunkt der Hitzewelle mehr als 14.000 zusätzliche Todesopfer aus. Beide Zahlen sind nicht vollständig. zuständig, da noch nicht alle Länder ihre Daten gemeldet haben. Das Schweizer Bundesamt für Gesundheit wies für den Höhepunkt der Hitzewelle ebenfalls eine höhere Übersterblichkeit aus. Demnach gab es rund 220 Todesfälle mehr, als zu erwarten gewesen wären. Nun zu weiteren Meldungen des Tages in der Übersicht. 8 Jahre nach dem verheerenden Einsturz der Morandi-Autobahnbrücke im italienischen Genua mit 43 Toten ist der Hauptangeklagte verurteilt worden. Der ehemalige Chef der Autobahngesellschaft muss für 12 Jahre ins Gefängnis. Das Gericht sah es als erwiesen an, dass er trotz bekannter Mängel nichts gegen den Verfall unternommen hatte. Das Urteil ist noch nicht rechtskräftig. In der Schweiz ist die Zahl der Asylgesuche in der ersten Jahreshälfte deutlich zurückgegangen. Von Januar bis Juni haben rund 9.700 Menschen ein Asylgesuch gestellt, 16% weniger als im Vorjahreszeitraum. Das Staatssekretariat für Migration begründet den Rückgang mit weniger Ankünften in Süditalien und weniger Gesuchen aus der Türkei. Schweizer Gefängnisse müssen veganen Häftlingen künftig Essen ohne tierische Produkte anbieten. Das hat der Europäische Gerichtshof für Menschenrechte entschieden. Er gab der Beschwerde zweier veganer Brüder recht. Die Schweiz habe mit der mangelhaften Verpflegung in Genfer und Waadtländer Anstalten das Recht auf Gewissens- und Religionsfreiheit verletzt. Die Börsendaten von 22.05 Uhr, geliefert von SIX. Der Swiss Market Index schließt bei 14.267 Punkten, minus 0,3%. Der Dow Jones Index in New York stand kurz vor Schluss bei minus 0,5%. Der Euro wird zu 92,55 gehandelt und der Dollar zu 80,89. Das Wetter: bis in die Nacht gibt es teils kräftige Gewitter. Morgen ist es teils sonnig, teils bewölkt mit weiteren Gewittern. Es ist schwülwarm mit etwa 27 Grad im Norden und 31 Grad im Süden. Das waren Nachrichten von Radio SRF. Verantwortlich Patrick Seiler.
3: SRF Sport. Mit der Serena Degen am Mikrofon und den wichtigsten Sportmeldungen vom heutigen Tag. Wir starten mit dem Leichtathletik-Meeting in Luzern unter Speerwerferin Leonie Hügli, wo der Wettkampf gönnt und mit 62,18 Meter auch gerade noch einen Schweizer Rekord aufstellt. Zum dritten Mal in ihrer Karriere wirft sie den Speer über 60 Meter und sagt:
4: Ja, es war ein schwieriger Wettkampf. Es hat wirklich quer geregnet am Anfang. Aber ja, es hat sich ein bisschen durchgezogen. Ich hatte ein bisschen Mühe, ich konnte meine Sachen zusammensetzen. Und beim letzten Wurf habe ich gedacht, es muss noch mal einfach Freude haben. Und ja, es hat funktioniert.
3: Neben dem Speerwurf gibt es auch noch zwei weitere Schweizer Siege in Luzern. Die Fabienne Hönke gönnt über 200 Meter und die Stabhochspringerin Angelika Moser wiederholt ihren Vorjahressieg. Und die Sprinterin Mushinga Kambunchi hat über 100 Meter den zweiten Wettkampf nach ihrer Babypause absolviert. Knapp 8 Monate nach der Geburt von ihrem Sohn ist Bernerin im B-Final mit einer Zeit von 11,58 kein optimaler Lauf gelungen. Nicht nur, weil die Bahn nach einem Gewitter noch nass war. Trotzdem ist sie zufrieden.
4: Ich muss sagen, es ist Fakt. Und ich merke, ich brauche wirklich noch Rennen. Es ist jetzt gleich halt mehr als ein Jahr her, als ich Wettkämpfe gemacht habe. Und ich bin ein bisschen aus dem Rhythmus. Darum tut es mir wirklich gut, für Rennen zu haben. Jetzt auch mit einer wirklich guten Konkurrenz. Darum ist es wirklich cool zurückzuziehen.
3: Der Sieg über 100 Meter bei den Frauen in Luzern ist an Tina Clayton aus Jamaika gegangen in 11.02. Beste Schweizerin ist Geraldine Di Tizio Frey auf Rang 4 mit einer Zeit von 11.20. Und am ATP-Tennisturnier in Gstaad ist der Jerome Kim im Achtelfinal ausgeschieden. Er verliert gegen einen Griech Stefanos Tsitsipas knapp in 3 Sätzen. Der Dominik Stricker hat gegen einen Kasach Alexander Shevchenko angefangen zu spielen heute oben. Er führt im ersten Satz mit 4:3 mit einem Break-Vorsprung. Der Match hat dann aufgrund von Dunkelheit verschoben werden. Weiter geht es für Dominik Stricker morgen Mittag um 12 Uhr. So viel Sport für heute.
0: SRF Verkehrsinfo von 22.08 Uhr auf der A2 Luzern Richtung Gotthard. 4 Kilometer Stau ab Göschenen und ca. 40 Minuten Zeitverlust. Die Einfahrt in Göschenen ist gesperrt. Weiter auf der A1 Bern Richtung Zürich und Zürich Richtung Bern auf der Höhe Kriegstetten und Wangenau an der Aare. Stau wegen Bauarbeiten. Weiter auf der A2 Luzern Richtung Basel zwischen Arisdorf und der Verzweigung Augst. Stau wegen Bauarbeiten. Der rechte Fahrstreifen ist blockiert. Genauso auf der A2 Luzern Richtung Basel zwischen der Verzweigung Hagnau und Basel, Badischer Bahnhof, Stau wegen Verkehrsüberlastung. Auf der A1 Genf Richtung Lausanne zwischen Bernay und Vernier Verkehrsbehinderungen wegen eines Pannenfahrzeugs. Und auf der H10 Hauptstraße Bern-Luzern zwischen Malters und Platten in beiden Richtungen ist die Strecke gesperrt wegen eines Unfalls. Eine Umleitung ist eingerichtet.
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0: 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Es ist ein Abend voller Live-Musik heute bei SRF 3. Schön, wie ihr euch hier auch nicht mehr gespürt habt beim Hören von dieser unglaublichen Show von der britischen Musikerin Ray am Montreux Jazz Festival. Das Studio-Handy hat glüht. 079 308 33 33. Und der SRF 3-Hörer Tobias Baumann bringt es eigentlich auf den Punkt. Jetzt wissen wir, was wir verpasst haben, dass wir an diesem Konzert nicht gewesen sind. Immerhin im Nachhinein haben wir Ray noch über das Radio können geniessen. SRF 3, also wirklich mitten im Festivalsommer. Eine gute Portion von unserer Redaktion ist momentan auch auf dem Gurten-Festival, sammelt Interviews und Konzertaufnahmen, bis wir dann morgen Abend auch noch live vom Güschen aus senden. Ein kleiner Güschen-Ausschnitt von gestern habe ich schon mit dabei, den gibt es noch vor dem 11 Uhr hier bei SRF 3. Unterdessen bleiben wir der Live-Musik insofern treu, als dass ihr euch den 3. November von diesem Jahr könnt vormerken könnt. Dann spielt das britische Duo Kyoto, nämlich im Zürcher Konzerthaus Bogen F. Die hören wir jetzt gerade mit Song for Bill zur späten Stunde beim Musikabend Sounds auf SRF 3. Lia Inderbizin ist mit euch. Ich wünsche ganz einen guten, gemütlichen, hoffentlich

Diesen Sound haben wir diese Woche eigentlich auf ein ganz besonderes, grosses Podest stellen. Jetzt ist das Podest aber so angesagt worden von Fußball und Festival Sommer, dass es eigentlich gar nicht mehr so wahnsinnig gross ist. Sounds hat es diese Woche irgendwie nur am Montag und heute gegeben, wegen eben Fußball und Festival, dass das Album von der Woche momentan eigentlich eher das Album vom Tag ist oder so, aber nichtsdestotrotz etwas ganz, ganz Besonderes. Es kommt von der Band App. Die sind aus Großbritannien, also aus England, Schottland und aus Deutschland. Die musikalischen Wurzeln irgendwie auch all over the place, von Choral zu Techno-Club, das gehört mir irgendwie alles auf dieser Platte drauf. Shallow Hits heisst das Album, es ist das allererste von dieser Band und wird dem Hype, wo es um App in der letzten Zeit gegeben hat, doch durchaus gerecht. Es ist auch sehr interessante Liveband, weil es eine Art wie Live-Techno mit Gesang ist. Ich habe sie vor 2 Jahren gesehen und ich denke immer noch regelmässig an diese Show. Und weil wir Sounds heute ganz im Zeichen von Live-Musik machen, dann soll noch gesagt sein, dass man die Band am 16. Dezember im Düdinger Bad Bonn live sehen kann. Das ist App, wo uns Sounds-Album von der Woche liefert. Und jetzt kann man das Album zuerst aber mal einfach auf Vinyl gewinnen. Dann ist man vielleicht auch textsicher, wenn es dann im Dezember Richtung Fribourg runterrösselt. Ist die App aus Schottland, England, Deutschland, ist das aktuelle Sounds-Album von der Woche. Wer es will haben auf Vinyl, läutet jetzt an 0848 300 333. Etwas ganz Spezielles für die Plattensammlung 0848 300 333. Und mit einem Telefon und ein bisschen Glück hat man sie eigentlich fast in der Hand. Hören wir noch einen. Der heißt Remedy.

Heute haben wir den Soundshörer Alex Rickenmann glücklich machen mit dem Soundsalbum von der Woche vom Trio App, geschrieben übrigens E mit 3B nacheinander. Und weil er aus der Region Fribourg kommt, ist es auch nur noch der Katzensprung als Konzert von App im Dezember in Düdingen. Und der Vintage 50er, 60er Sound, den wir jetzt gerade gehört haben, der hat in Sachen Live-Musik in letzter Zeit auch ordentlich für Wellen gesorgt, kommt vom Duo Twin Temple. Das ist das Ehepaar aus Los Angeles, das miteinander so Vintage-Sound macht, wo sehr fest mit so einer satanistischen, düsteren Ästhetik spielt. Das ist am amerikanischen Country-Sänger Charlie Crockett ein bisschen zu viel geworden. Er hat die Band nämlich eigentlich als Vorband für seine Tour gebucht. Er hat gefunden, hey, da will ich mal denen das Zeug anhören und schauen, wie die sich kennen. Das ist mir alles viel zu fest teuflisch und ja, so horrorig. Ich will das eigentlich gar nicht an meiner Show haben. Und hat jetzt einfach die Band wieder von seiner Tour ausgeladen. Twin Temple, also eigentlich einfach, ja, Schluss gemacht mit ihnen. Und da ist aber zum Glück einer in die Bresche gesprungen für die Twin Temple. Und zwar der Jack White höchstpersönlich. Er hat ja jetzt erst gerade vor knapp einer Woche sein neuestes Album rausgegeben und spielt natürlich entsprechend viele Shows aktuell. Und hat gefunden, weißt du was, Twin Temple, ihr kommt einfach zu mir, spielt in Hollywood als meine Vorband. Wie wär's denn mit dem? Gemacht, getan. Twin Temple hat diese Woche einen neuen Song rausgegeben. Doomed Lovers ist Vorgeschmack auf ihr Album, das dann im Herbst kommt. Und jetzt gibt es einen von ihrem kleinen Retter, wenn man so will. Das ist der Jack White mit Dollar Bill.

0: Von den Legends da gibt es dann morgen in einer Woche mehr. Die Band, die fast schon als Synonym für Indie-Rock steht. The Strokes aus New York, die haben ihr siebtes Album Reality Awaits im Köcher. Und es hat schon im Vorfeld ordentlich zu reden gegeben wegen dem Autotune, wo sich der Frontmann Julian Casablancas da auf die Stimme klatscht. Das Internet ist gespalten. Darum habe ich gestern gerade bei denen müssen nachfragen, die sich selber als grosse Strokes-Fans ausweisen. Die neuseeländische Band Baloo Brigade. Die sind am Strokes Autotune eigentlich ganz wohlgesonnen.
1: I think it's cool. I think it's become trendy to dislike. And I get it. It's definitely not for everyone. But I'm personally, I'll just love anything that Julian does, because I'm a sucker for him.
0: Das hat der Pierre Beasley gestern gesagt, eine Hälfte der Beasley-Brüder bei Baloo Brigada. Und der Strokes-Einfluss hört man definitiv bei ihrem Sound. Indie Boys durch und durch,

0: Machen seit 10 Jahren Musik. Gestern Abend sind sie live am Gurtenfestival gesehen, wo man schon gemerkt hat, wie fest die Band gerade schon ein bisschen am Kommen ist. Das Debütalbum von letztem Jahr hat ihnen den Erfolg gegeben, den sie eigentlich schon lange gesucht haben, wo ihre dritten Brüder jetzt aber nicht mehr als Teil der Band erlebt. Eigentlich sind nämlich mal alle drei Beasley-Brüder bei Baloo Brigada gesehen. Der älteste, der Charles, ist jetzt aber raus und die zwei anderen haben gestern gesagt, dass er ihn insgeheim, glaube ich, schon ein bisschen fuchst.
1: On the likelihood that he'll probably never hear this interview? I reckon, yeah. I reckon he does. He would never say it to us, but I reckon he does a little bit.
0: Jetzt, was läuft bei Baloo Brigada, bereut der Aussteigerbrüder natürlich ein bisschen, dass er rausgegangen ist, aber immerhin musikalisch läuft es zwar nicht mehr dafür akademisch.
1: We're still very close with them and we'll joke about this. And he's doing well for himself. He chose another life. He's the oldest of us three and he was always very booky and intelligent, so he chose a more, you know, academic career, which is now doing very well, and he's very proud of us.
0: Also, gleich noch alles aufgegangen, wenn es zwar nicht musikalisch, dann immerhin mit der akademischen Laufbahn. Baloo Brigada hat gestern Abend live am Gurtenfestival gespielt. Ich habe einen Live-Song mit dabei. Schon mal als kleiner Vorgeschmack, weil ab morgen um 2:30 sendet SRF 3 live vom Gurtenfestival. So hat es gestern getönt. Baloo Brigada.

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In dieser Festivalsaison, das ist Lord aus Neuseeland. What Was That gerade gehört von ihr, ist eine der Headliners von dem heutigen Gurtenfestival Donnerstag. Sie spielt in ein bisschen mehr als einer Dreiviertelstunde auf dem Hausberg. Wie das Konzert ist, das könnt ihr dann im Live-Ticker auf srf3.ch mitlesen, falls ihr Lust habt. Und Lord hat ganz einen spannenden Einblick gegeben in ihr musikalisches Arbeiten. Sie hat nämlich 49 Demos von ihrem aktuellen Album rausgegeben, wo man hört, wie sich die Songs entwickelt haben. Und gerade bei What Was That, wo wir jetzt gerade gehört haben, finde ich so spannend, weil es von diesem Song sogar noch eine Jungle, ja, so eine Jungle-artige Breakbeat-Version von diesem Song gemacht haben. Lass mal. Ich liebe es. So ein geiles Drum. Ich wünschte, das wäre das Drum für den ganzen Song. Wer weiß, vielleicht gibt es dann irgendwann mal noch auf einer Deluxe-Version, wie man das ja momentan eigentlich immer macht bei Alben, dann mal noch eine Version von What Was That mit Breakbeat, Jungle Beat, wer weiß. Also, das zum Gurtenfestival. Alle Highlights gibt es natürlich morgen auch zum Hören. Um 2:30 sendet SRF 3 live vom Gurtenfestival. Und jetzt ist es langsam aber sicher Zeit zum Tschüss sagen. Ich bin Lea Interbizin, habe mich sehr gefreut, dass ihr mit dabei gewesen seid, Ray gelost habt, hoffentlich. Und sonst unbedingt nachschauen, nachhören. Auf PlaySwiss findet ihr das ganze Konzert. Ich sage jetzt aber Tschüss mit meinem persönlichen Konzert-Highlight von dieser Woche. Das war der Kevin Morby, der an einem wunderschönen Sommerabend diese Woche in der Roten Fabrik gespielt hat. Unter anderem auch diesen Song hier. Das ist er mit 100.000. Gute Nacht.

Die Nachrichten von SRF um 11 mit Dominik Brandt. Die USA haben neue Angriffe gegen Ziele im Iran geflogen. Insbesondere aus dem Süden des Iran werden Explosionen gemeldet. Das US-Militär will gemäß dem zuständigen Kommando die Stellungen der iranischen Armee an der strategisch wichtigen Straße von Hormuz ausschalten. Der Iran reagierte mit Raketen- und Drohnenangriffen auf US-Stützpunkte in Kuwait und Bahrain. Zudem droht eine Ausweitung des Konflikts auf das Rote Meer. Laut der Nachrichtenagentur Reuters hat der Iran die Houthi-Miliz im Jemen angewiesen, sich für eine Blockade der dortigen Seewege bereitzuhalten, sollten die USA iranische Energieanlagen angreifen. Wenige Tage vor dem Final der Fußball-WM in Nordamerika haben Menschenrechtsorganisationen schwere Vorwürfe erhoben gegen den Weltfußballverband FIFA und gegen die USA. Das Turnier in den USA, Kanada und Mexiko sei mit Blick auf die Menschenrechte, Zitat, keine gute WM gewesen, teilte unter anderem Human Rights Watch mit. Kritisiert wird vor allem das harte Vorgehen der US-Behörden gegen Migrantinnen und Migranten, bei dem es jüngst auch zu Todesfällen kam. Zudem seien viele Fans durch überteuerte Tickets und strenge Visa-Regeln ausgeschlossen worden. Zudem hätten Medienschaffende nicht ausreichende Freiheiten für ihre Berichterstattung gehabt. Auch fehlender Schutz für queere Menschen bemängelten die Organisationen an der Fußball-WM 2026. Ein Schweizer Hotelschiff auf dem Rhein ist wieder frei, nachdem es bei Bonn in Deutschland stundenlang auf einer Sandbank festgefahren war. Ein Schlepper hat das Schiff in tiefere Gewässer gezogen, melden deutsche Medien. Danach konnte es in Richtung Köln weiterfahren. Die 140 Personen an Bord saßen den ganzen Tag auf dem Schiff fest, sind aber unverletzt. Die MS Thurgau Gold war heute Morgen auf die Sandbank gefahren. Ursache war der tiefe Wasserstand des Flusses wegen der Trockenheit. Die Börsendaten von 6. Der Swiss Market Index schließt bei 14.267 Punkten, minus 0,3%. Der Dow Jones Index in New York fällt um 0,2%. Der Euro wird zu 92,52 gehandelt, der Dollar zu 80,86. Und das Wetter, bis in die Nacht gibt es teils kräftige Gewitter. Morgen ist es dann teils sonnig, teils bewölkt mit weiteren Gewittern. Es ist schwülwarm mit etwa 27 bis 31 Grad. Das waren Nachrichten von Radio SRF, verantwortlich Dominik Brandt.

0: Die Nachrichten von SRF um Mitternacht mit Dominik Brand und diesen Themen. Neue Angriffe der USA im Iran, tausende Hitzetote in Europa und Ermittlungen gegen italienische Luxusmarken. Das Wetter der Freitag bringt Sonne, Wolken und gewitterige Regengüsse bei maximal 31 Grad. Die USA haben neue Angriffe gegen Ziele im Iran geflogen. Insbesondere aus dem Süden des Iran werden Explosionen gemeldet. Das US-Militär will gemäß dem zuständigen Kommando die Stellungen der iranischen Armee an der strategisch wichtigen Straße von Hormuz ausschalten. Der Iran reagierte mit Raketen- und Drohnenangriffen auf US-Stützpunkte in Kuwait und Bahrain. Zudem droht eine Ausweitung des Konflikts auf das Rote Meer. Laut der Nachrichtenagentur Reuters hat der Iran die Houthi-Miliz im Jemen angewiesen, sich für eine Blockade der dortigen Seewege bereitzuhalten, sollten die USA iranische Energieanlagen angreifen. Die Hitzewelle im Juni hat in Europa mindestens 12.000 Todesopfer gefordert. Das zeigt eine Auswertung der französischen Nachrichtenagentur AFP, die sich auf Zahlen mehrerer europäischer Länder stützt, darunter auch auf jene der Schweiz. Die Europäische Plattform zur Überwachung der Übersterblichkeit weist für die letzte volle Woche im Juni, den Höhepunkt der Hitzewelle, mehr als 14.000 zusätzliche Todesopfer aus. Beide Zahlen sind nicht vollständig, da noch nicht alle Länder ihre Daten gemeldet haben. Das Schweizer Bundesamt für Gesundheit wies für den Höhepunkt der Hitzewelle ebenfalls eine höhere Übersterblichkeit aus. Demnach gab es rund 220 Todesfälle mehr, als zu erwarten gewesen wären. Die Justiz in Italien geht erneut gegen eine Reihe bekannter Luxusmarken vor, darunter Chanel und Bulgari. Die zuständige Staatsanwaltschaft bestätigte eine Meldung einer italienischen Finanzzeitung. Patrick Seiler.
1: Die Polizei hat demnach die Hauptsitze von insgesamt 11 Firmen durchsucht. Ihnen wird vorgeworfen, die Produktion an Scheinfirmen ausgelagert zu haben. Diese wiederum hätten chinesische Arbeiterinnen und Arbeiter unter illegalen und unhygienischen Bedingungen für tiefe Löhne arbeiten lassen. Bei Razzien in den Werkstätten wurden teils auch gefälschte Herkunftsbezeichnungen gefunden. Die betroffenen Modehäuser müssen nun belegen, wie sie ihre Lieferketten kontrollieren. Ansonsten droht ihnen eine Zwangsverwaltung. Die aktuelle Untersuchung steht unter der Leitung jenes Mailänder Staatsanwalts, der bereits Verstöße gegen Lohn- und Arbeitsbedingungen in italienischen Ateliers aufgedeckt hatte. Die Untersuchung Ende 2025 richtete sich gegen 13 große Luxusmarken, darunter Prada, Givenchy und Dolce & Gabbana. Mehrere Luxusmarken, darunter der Kaschmir-Spezialist Loro Piana, wurden in Italien vorübergehend unter gerichtliche Verwaltung gestellt, da Bedenken hinsichtlich der Arbeitsbedingungen bei den Zulieferern bestanden. Diese Maßnahmen wurden alle aufgehoben, nachdem die Marken begannen, ihre Lieferketten besser zu kontrollieren.
0: Patrick Seiler. In Uganda ist der letzte Ebola-Patient aus dem Spital entlassen worden. Laut dem Gesundheitsministerium handelt es sich um einen Mann aus Kongo-Kinshasa. Er habe sich vollständig erholt und könne nun zu seiner Familie zurückkehren. Bleibt Uganda nun 42 Tage lang ohne Neuinfektion, kann der Ausbruch dort offiziell für beendet erklärt werden. Ganz anders präsentiert sich die Lage im Nachbarland Kongo-Kinshasa. Dort breitet sich das Virus weiter aus. Seit Mitte Mai haben sich nach offiziellen Angaben über 2000 Menschen infiziert, fast 800 Personen sind gestorben. Die Eindämmung ist besonders schwierig, weil es gegen die aktuelle Ebola-Variante noch keine zugelassene Impfung gibt. Zu zwei Sportmeldungen. Speerwerferin Leonie Hügli hat ihren eigenen Schweizer Rekord gebrochen beim Meeting Spitzenleichtathletik Luzern. Die Bernerin übertraf ihre Bestleistung mit 62,18 Meter um 24 Zentimeter. Der Belgier Tim Merlier gewinnt die 12. Etappe der Tour de France. Er war im Sprint der schnellste. Für Merlier ist es an der diesjährigen Tour bereits der 3. Etappensieg. In der Gesamtwertung führt weiterhin der Slowene Tadej Pogacar. Und das Wetter: bis in die Nacht hinein gibt es teils kräftige Gewitter. Der Freitag ist dann teils sonnig, teils bewölkt mit weiteren gewitterigen Regengüssen. Es ist schwülwarm mit etwa 27 Grad im Norden und 31 Grad im Süden. Das waren Nachrichten von Radio SRF, verantwortlich Dominik Brandt.

Die Nachrichten von SRF um 1 mit Dominik Brandt. Gut drei Wochen nach den schweren Erdbeben in Venezuela sind fast 5000 Todesopfer bestätigt. Die Regierung in Caracas meldet neu 4930 Tote. Fast 17.000 Menschen seien verletzt worden. Wie viele Menschen immer noch vermisst werden, ist hingegen unklar. Die venezolanischen Behörden machen dazu keine Angaben. Eine unabhängige Bürgerplattform geht aber von rund 30.000 Personen aus, deren Verbleib unklar ist. Weitere Meldungen in der Übersicht. Die USA haben neue Angriffe gegen Ziele im Iran geflogen. Es ist die sechste Nacht in Folge mit US-Angriffen. Iranische Medien melden unter anderem, dass im Süden des Landes Brücken angegriffen worden seien. Zwei Menschen seien gestorben. Die USA hatten die Angriffe angekündigt, um die, Zitat, militärischen Fähigkeiten des Iran weiter zu schwächen, hieß es. Die Hitzewelle im Juni hat in Europa mindestens 12.000 Todesopfer gefordert. Das zeigt eine Auswertung der französischen Nachrichtenagentur AFP, die sich auf Zahlen mehrerer europäischer Länder stützt, darunter auch auf jene der Schweiz. Das Bundesamt für Gesundheit wies für den Höhepunkt der Hitzewelle ebenfalls eine höhere Übersterblichkeit aus. Es gab rund 220 Todesfälle mehr, als zu erwarten gewesen wären. Die Justiz in Italien geht erneut gegen eine Reihe bekannter Luxusmarken vor, darunter Chanel und Bulgari. Gemäß der zuständigen Staatsanwaltschaft sind die Hauptsitze von 11 Firmen durchsucht worden. Ihnen wird vorgeworfen, die Produktion an Scheinfirmen ausgelagert zu haben. 4,88 Millionen Dollar. So viel Geld hat jemand für ein altes Fußballtrikot ausgegeben bei einer Auktion von Sotheby's. Es handelt sich um das Trikot der brasilianischen Fußballlegende Pelé, das dieser im WM-Final 1958 trug. Brasilien gewann damals seinen ersten WM-Titel. Mit den fast 5 Millionen Dollar ist es das zweitteuerste Fußballtrikot der Geschichte. Noch mehr Geld brachte nur jenes des Argentiniers Diego Maradona ein, das er 1986 im WM-Spiel gegen England trug. Das Wetter bis in die Nacht hinein gibt es teils kräftige Gewitter. Der Freitag ist dann teils sonnig, teils bewölkt mit weiteren gewitterigen Regengüssen. Es ist schwülwarm mit etwa 27 Grad im Norden und 31 Grad im Süden. Das waren Nachrichten von Radio SRF, verantwortlich Dominik Brandt. SRF Verkehrsinfo von 1.03 Uhr A2 Luzern Richtung Gotthard zwischen Wassen und der Dosierstelle Göschenen Stau wegen Verkehrsüberlastung.

SRF-Verkehrsinfo von 1.33 Uhr. Vorsicht auf der A9 Martigny Richtung Lausanne. Zwischen Vevey und Schäbr besteht Gefahr wegen eines Unfalls. Der mittlere Fahrstreifen ist blockiert.

Die Nachrichten von SRF um 2 mit Dominik Brandt. Unwetter haben verschiedene Teile der Schweiz getroffen. Viel zu tun gab es für Einsatzkräfte etwa im Kanton Zürich. Die Einsatzleitzentrale hat rund 550 Feuerwehrnotrufe entgegengenommen, wie Schutz und Rettung Zürich mitteilt. Die meisten Einsätze betrafen umgestürzte Bäume oder mit Wasser vollgelaufene Gebäude. Meldungen zu umgestürzten Bäumen und Hagelschäden gibt es auch aus den Kantonen Thurgau und Luzern sowie dem Jura. Laut SRF Meteo wurden in der Schweiz bis 23 Uhr mehr als 26.000 Blitze gezählt. Zudem sei teilweise sintflutartiger Regen gefallen. Am meisten Niederschlag gab es in Winterthur Seen. Dort fiel am Abend mehr als ein Drittel der Regenmenge, die durchschnittlich jeweils im gesamten Juli registriert wird. Meldungen aus dem Ausland. Die USA und der Iran fliegen auch in dieser Nacht gegenseitige Angriffe. Iranische Medien melden unter anderem, dass im Süden des Landes Brücken angegriffen worden seien. Zwei Menschen seien gestorben. Die iranische Armee wiederum meldet, sie greife US-Helikopter und Flugzeuge auf einem Stützpunkt in Bahrain an. Gut drei Wochen nach den schweren Erdbeben in Venezuela sind fast 5.000 Todesopfer bestätigt. Die Regierung in Caracas meldet neu 4.930 Tote. Wie viele Menschen immer noch vermisst werden, ist laut den venezolanischen Behörden unklar. Eine unabhängige Bürgerplattform geht aber von rund 30.000 Personen aus. Die Hitzewelle im Juni hat in Europa mindestens 12.000 Todesopfer gefordert. Das zeigt eine Auswertung der französischen Nachrichtenagentur AFP, die sich auf Zahlen mehrerer europäischer Länder stützt, darunter auch auf jene der Schweiz. 4,88 Millionen Dollar. So viel Geld hat jemand für ein altes Fußballtrikot ausgegeben bei einer Auktion von Sotheby's. Es handelt sich um das Trikot der brasilianischen Fußballlegende Pelé, das dieser im WM-Final 1958 trug. Brasilien gewann damals seinen ersten WM-Titel. Mit den fast 5 Millionen Dollar ist es das zweitteuerste Fußballtrikot der Geschichte. Noch mehr Geld brachte nur jenes des Argentiniers Diego Maradona ein, das er 1986 im WM-Spiel gegen England trug. Das Wetter bis in die Nacht hinein gibt es teils kräftige Gewitter. Der Freitag ist dann teils sonnig, teils bewölkt mit weiteren gewitterigen Regengüssen. Es ist schwülwarm mit etwa 27 Grad im Norden und 31 Grad im Süden. Das waren Nachrichten von Radio SRF, verantwortlich Dominik Brandt. SRF Verkehrsinfo von 2.03 Uhr. Vorsicht auf der A9, Martigny Richtung Lausanne. Zwischen Vevey und Schäbr Gefahr wegen eines Unfalls. Der mittlere Fahrstreifen ist blockiert.